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2: Bonjour aus Bordeaux. Oh, ist das schon wieder heiß. Wir haben wieder so 35, 36 Grad. Also die Tour hat schon wieder fast Körpertemperatur. Wir begrüßen euch aus dem Ziel direkt an der Garonne. Es ist wirklich malerisch, diese Sprinterhochburg im Südwesten Frankreichs. Wir haben die 7. Etappe. Die Pyrenäen liegen hinter den Fahrern. Es gibt heute und wahrscheinlich auch morgen eine Sprinteretappe mit einem spannenden Finale und natürlich wieder drei deutschen Sprintern, die um den Tagessieg mitfahren wollen. Max Kanter ist vorgestern beim ersten Sprint dieser Tour immerhin Zweiter geworden. Und ab sofort sind wir für euch live dabei. Ihr bekommt alles Wichtige von der heutigen Etappe. Ich bin Moritz, Holger Gerska ist auch da und unser ARD-Experte Fabian Wegmann, der vor dieser Sendung ein paar Fragen beantwortet hat und völlig fertig war. Fabian, warum bist du eigentlich so nass geschwitzt? Was hast du denn gemacht?
3: Ich bin einmal in die Garonne gesprungen, deswegen.
2: Ah, okay, der Eindruck täuscht, alles klar. Nein, du bist natürlich wieder weite Strecken dieser Etappe abgefahren. Wir können uns, glaube ich, darauf einigen. Du hast beim letzten Mal gesagt, so 99,8% gibt es Massensprint. Können wir auf heute übertragen?
3: 99,9 heute.
2: Ja. Noch ein mehr.
3: Oh, ein mehr. Ja, auf jeden Fall. Also da gibt es heute gar nichts, keine Schwierigkeiten. Eine ganz kleine Bergwertung, da knapp 30 vor Ziel. Aber auch sonst, der Wind ist relativ leicht und es ist auch viel, geht's durch den Wald. Also da spielt das alles überhaupt keine Rolle. Und ganz klar, es gibt so viele Teams, die Sprinter dabei haben, die auf jeden Fall den Sprint Royal heute haben wollen.
2: Wird's ähnlich wie vorgestern oder hängt's eben wie vorgestern auch davon ab, in Po, wie das Finale sich gestaltet? Das ist ja dann durch schon auseinandergewürfelt worden durch die vielen kleineren Stürze, die es gab, sodass wir viele Top-Sprinter mit ihrem Zug gar nicht gesehen haben. Also ist das übertragbar oder muss man mal sehen, wie sich das Szenario heute darstellt?
3: Nee, es könnte schon ein bisschen ähnlich sein, denn es geht den ganzen Tag mehr oder weniger geradeaus, sind nicht viele Richtungswechsel und auf den letzten 5 Kilometern sind recht viele Verkehrsinseln wieder. Ein paar Richtungswechsel, es geht dann einmal am Stadion noch so vorbei und das wird immer mal breiter und mal schmaler auch. Von daher wird das auf jeden Fall sehr hektisch und es kann ja durchaus sein, dass heute keiner Interesse hat an so einer Fluchtgruppe, dann wird das Rennen langsam und dann wird es zum Schluss halt umso schneller. Dann sind alle komplett frisch und dann drehen sie alle durch auf den letzten 15 Kilometern. Werden wir mal sehen. Vielleicht gibt es auch ein paar, die sich einfach mal zeigen wollen im Fernsehen. Das hoffen wir natürlich, dass es nicht ganz so langsam die Etappe wird. Aber die letzte Sprintankunft war ja auch ganz ordentlich. Also sie sind ja auch in über 45er Schnitt gefahren.
2: Ja, das war keine Bummeletappe, auch wenn es natürlich als Zuschauer und als Zuschauerin, muss man ehrlich sagen, nicht so mega attraktiv ist, wie beispielsweise eine Etappe über den Tourmalet gestern, das ist ja ganz klar. Wir hören gleich auch nochmal im Laufe dieser Sendung ein bisschen rein in den Tour von gestern, deswegen müssen wir jetzt nicht im Detail darauf eingehen, ob die Tour entschieden ist, ja oder nein. Klammer auf, ja, ist sie wahrscheinlich. Aber worüber wir im Tourfunk nicht sprechen konnten, weil wir es eben zu dem Zeitpunkt noch nicht wussten, ist die Kritik von Remco Evenepoel an Florian Lipovic. Doppelspitze bei Red Bull. Evenepoel hat sich so ein bisschen beschwert darüber, dass Lipovic ihm im Finale der Etappe gestern nicht geholfen hätte. Also nach all dem, was Red Bull seit Monaten propagiert und was ja auch sowohl Lipovic auch als auch Evenepoel bestätigt haben, dass sie sich gut verstehen, dass es okay ist mit dieser Doppelspitze, könnte man jetzt den Eindruck gewinnen, dass es vielleicht doch alles nicht so harmonisch abläuft in diesem Team. Wie ist deine Draufsicht von außen?
3: Ja, zuerst einmal, das Interview war kurz nach dem Ziel, da sollte man eigentlich keine Statements so abgeben. Das kommt, passiert aber.
2: Ich meine, das war allerdings auch jetzt nicht abgekämpft direkt hinter der Ziellinie, sondern ich glaube, er hat schon geduscht vorher einmal. Und also da waren schon ein paar Minuten dazwischen, in denen er hätte ein bisschen runterkommen können.
3: Ja, genau, aber trotzdem, war eine extrem harte Etappe und Evenepoel war gefrustet. Er war abgehängt am Tourmalet und danach war sein Terrain, da bergunter und dann dieses False Flat, dieses leichte berghoch, da war er absolut einer der Stärksten und er hat ja nicht nur Florian Lipovic dann hinterher kritisiert, sondern die ganze Zeit hat er eigentlich jeden angeflaumt, der in dieser Gruppe war, weil keiner mit ihm mitfahren wollte oder ist keiner so richtig durchgegangen, weil alle sagten, nee, wir fahren hier eh nur im Platz 3, auch Lidl Trek hatten ja auch zwei Fahrer mit dabei, die sind auch nur so halb mit durchgegangen, weil sie gesagt haben, ja, was passiert denn, wenn wir den jetzt einholen, dann attackiert vielleicht nochmal ein Del Toro Euro, den wir am Hinterrad haben. Also ich kann dieses verhaltene Fahren von den anderen schon verstehen. Remco ist halt einer, der zieht dann mal einen Kilometer durch, fährt so schnell, dass die am Hinterrad platt sind, geht raus und flaumt die dann an, dass sie nicht schnell weiterfahren. Die können dann halt einfach nicht. Also das sieht man immer wieder bei ihm, dass er so auf der Fläche so durchzieht, so schnell fährt aus der Führung, und er geht immer nicht so langsam aus der Führung, sondern er schwenkt immer aus und richtet sich dann sofort auf, wenn einer nicht noch schneller drüber fährt. Da muss er sich so ein bisschen zügeln. So ein bisschen kann ich die Kritik verstehen, dass Lipowitz ihm den Sprint hinterher nicht angezogen hat. Also wenigstens vielleicht, weiß nicht, letzten Kilometer, weiß nicht, aber die letzten 300 Meter hätte vielleicht Florian nach vorne fahren können. Ich verstehe aber darum wieder Florian, weil wenn er einen Kilometer von vorne fährt und die anderen attackieren nochmal drüber, dann kann er schnell mal 10 Sekunden wieder liegen lassen. Und das will er natürlich vermeiden. Also eigentlich ging es um Platz 3 und da wollte keiner Zeit verlieren.
2: Das riecht natürlich jetzt trotzdem so ein bisschen nach dicke Luft. War das aus den Emotionen heraus und jetzt wieder alles gut? Oder gibt es da Stress in der Mannschaft? Was glaubst du?
3: Ich glaube, das kriegen die schon wieder hingebogen. Natürlich, die Emotionen sind hoch, sind alle so ein bisschen enttäuscht, weil dass der Typ so weit vorne herfährt, das haben sie alle nicht gehofft. Sie träumen natürlich schon irgendwie vom ersten, zweiten, dritten Platz. Irgendwie jetzt ist wahrscheinlich nur noch der dritte Platz drin. Remco Evenepoel ist ein sehr emotionaler Kerl, das haben wir schon ganz oft erlebt, auch in Spitzengruppen oder wenn er vorne raus ist, er flaumt gerne mal seine Mitstreiter auch mal an. Ich glaube, dass sie das abends, als alle wieder runtergekommen sind, ganz gut hingekriegt haben. Da muss darüber geredet werden und das werden die auch hinkriegen.
2: Michael Ostermann aus unserem Podcast Tourfunk, den wir hier jeden Tag aufzeichnen, heute Abend natürlich auch wieder, den kennt ihr, der ist am Start gewesen eben gerade. Und der wird uns im Laufe dieses Nachmittags auch mal erzählen, welche Eindrücke er so hat, wie die Mannschaft, wie die Beteiligten mit all dem umgehen. Jetzt freuen wir uns erstmal auf diese 7. Etappe, die schon begonnen hat. Und wir geben euch gleich mal ein Update über den Start dieses Tages. Fabian geht jetzt zum Fernsehen. Ihr seid live dabei auf sportschau.de im Ersten in der Mediathek. Und ihr hört uns hier jeden Tag ab 14 Uhr, wenn ihr keinen Fernseher habt oder nicht guckt. Und dann hört ihr eben. Wir schildern für euch, was hier passiert. Danke dir.
3: Ja. Viel Spaß euch, bis später.
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0: Zum 82. Mal grüßt die Tour de France aus Bordeaux. Herzlich willkommen auf dieser 7. Etappe. Es gibt wahrscheinlich einen Sprint am Ende. Das haben wir gerade mit Fabian Wegmann schon besprochen. Holger Gersker und Moritz Kasselet sagen auch nochmal Hallo. Wir sitzen wirklich 30 Meter von der Garonne entfernt, also diesem großen Fluss, der hier durch Bordeaux fließt und dann im Atlantik mündet. Und das ist wirklich toll. Und davor ist die Straße, dann eine kleine Tribüne, dann so ein kleiner Grünstreifen mit mehreren Bäumen. Ich glaube, es sind alte Platanen, die sehr, sehr groß sind. Also Bordeaux hat schon was und es ist ja die Sprinterhochburg, Holger. Herzlich willkommen. Wir gucken mal auf die Etappe, die ja schon läuft seit einer knappen Stunde. Also als es den neutralen Start und dann den scharfen Start gab. Und es ist ein bisschen, wir sind im Französischen und deswegen ein französisches Wort, was passt, Déjà-vu. Irgendwie kommt mir das, was wir gerade sehen, bekannt vor. Aber du guckst gerade so ein bisschen Fragen.
1: Weil du klingst bei mir so, als würdest du in einem strammen Wind stehen, aber hier ist gar kein...
0: Naja, ich habe hier die Klimaanlage, die mich anbläst. Ich bin ganz dankbar dafür, aber ich guck mal, ob man das anders machen kann.
1: Ich fürchte, dass alle, die uns zuhören, das auch vielleicht als störend, was ich dann irgendwann vielleicht mal ausblenden kann, aber
0: ja, wir müssen
1: die Priorität zwischen Klimaanlage und einem sauberen Ton, die musst du jetzt setzen. Aber ich kann natürlich
0: alles im Sinne des Produkts natürlich
1: zum Thema, was passiert ist in der Startphase dieses Rennens. Ich schaffe das auch in 15 Sekunden.
0: Nein, lass dir ruhig 20 Sekunden Zeit.
1: Also es ging los um 13.25 Uhr und tatsächlich haben sich heute zwei gefunden, die vor dem Feld fahren wollen. Es ist wieder Baptiste Westrofer, der Franzose, der schon die Etappe vorgestern nach Pau vor dem Feld verbrachte. Er wird weitere Ausreißkilometer sammeln und damit der Kandidat Nummer 1 sein, am Ende als kämpferischer Fahrer der gesamten Tour 20.000 Euro Prämie zu bekommen, das klingt erst einmal gut, aber er hat einen Begleiter aus der spanischen Caja Rural-Mannschaft, die mit dem Niederländer Alex Molle ja schon aufgefallen ist, der das Bergtrikot auch hatte und dann ja aber auch mit einem Sturz die Heimreise antreten musste. Und jetzt ist es Jakob Otruba aus Tschechien, der an der Seite von Baptiste Westrofer unterwegs ist. Die beiden haben aber so in der Form eines Tourenfahrens mit langsamem Tempo irgendwie versucht zu sagen, da kommt doch noch jemand hinterher, das ist nicht gelungen. Sie fahren nur 1 Minute und 20 Sekunden vor dem Feld. Das ist auch momentan der Maximalvorsprung. Mehr ist es nicht geworden. Das Tempo ist nicht so flach. Es sind schon 40, 42 km/h in Richtung Bordeaux. Der Wind hilft ein bisschen. Er bläst schwach von schräg hinten. Es gibt immer große Diskrepanzen inzwischen übrigens in Sachen Wind zwischen dem, was die Tourorganisation offiziell verkündet. Da stand heute Morgen Windgeschwindigkeiten bis 60 km/h. Das wäre natürlich dann mal eine üble Geschichte, egal woher er herkommt. Aber es fühlt sich halt nicht so an. Es fühlt sich weder hier im Ziel so an, noch deutet unterwegs darauf hin, dass der Wind wirklich solche Spitzen erreichen soll. Im Laufe des Nachmittags ist auch wieder Regen angesagt. Das war aber gestern auch schon der Fall. Und es gab wirklich nur ein paar Tropfen unterwegs. Da hat noch nicht mal alle Fahrer getroffen. Also 138 Kilometer von 175, die es ursprünglich noch waren, auf dem Weg in Richtung Bordeaux. Die Mannschaft von Jasper Philipsen fährt da vorweg und bestimmt das Tempo. Die beiden Ausreißer kommen nicht allzu weit weg. Wir haben auch noch 2 Stunden, bevor wir die beiden Höhepunkte unterwegs erleben, nämlich den Sprint und Punkte fürs grüne Trikot. Bei Kilometer 55 vor dem Ziel und dann knapp 40 Kilometer vor dem Ziel gibt es noch eine kleine Bergwertung an einem Anstieg bis in 84 Metern Höhe. Nichts davon wird den Sprint verhindern, aber, und darüber werden wir sicherlich nachher noch reden, die Anfahrt hierher, die auf dem Papier so aussieht, als ginge schlicht und ergreifend 4 Kilometer geradeaus, die ist schon tricky.
0: Ja, die ist tricky, da gibt es viele Fahrbahnverengungen und also da sind wir mal sehr gespannt. Danke dir erstmal, Holger, also 137 Kilometer bis zum Ziel. Wir haben eine Menge Zeit heute Nachmittag und die wollen wir füllen. Wir spielen natürlich ein bisschen Musik, aber wir nehmen euch auch nochmal mit in unseren Tourfunk, unseren Podcast, den wir jeden Tag hier aufzeichnen. Natürlich auch gestern Abend nach dieser fabelhaften Vorstellung von Tadej Pogacar, der keine Zweifel daran ließ, dass er hier der beste Fahrer ist, fährt heute im gelben Trikot und ist im Hauptfeld. Und gestern Abend haben wir im Tourfunk darüber gesprochen. Hier kommt mal ein kleiner Auszug daraus über diesen Auftritt. Michael Ostermann, Holger Gersker, Fabian Wegmann und ich saßen da in unserem kleinen Übertragungswagen in der technischen Zone. Im Hintergrund hört man es dann schon mal so ein bisschen klappern, weil alles aufgeräumt wird. Und Michael Ostermann beginnt mit seiner Analyse dieses denkwürdigen Auftritts von Tadej Pogacar.
2: Ja, also eigentlich das Szenario, was wir uns alle natürlich nicht gewünscht haben, dass es gleich auf der ersten wirklich schweren Pyrenäen-Etappe schon derartig vorbei ist. Man hatte ja zumindest gehofft, dass Vingegaard hier aus den Pyrenäen mit vielleicht ein paar Sekunden nur Abstand geht. Jetzt sind es 2,42.
3: 42, genau.
2: Also das ist schon ein Brett. Ich kann mir nicht vorstellen, wie der Sieger anders heißen soll als Tadej Pogacar.
3: Ja, anders heißt er nicht.
2: Nee, also, kann ich mir auch nicht vorstellen, dass der anders
3: heißt. Wo es ein dänischer Name ist. Fabian, bist du überrascht eigentlich? Also kann man noch überrascht sein von Tadej

0: sich das irgendwie so ein bisschen, ja, dass er da vielleicht ein bisschen rausnimmt und Del Toro mitnimmt, aber Vingegaard war die ganze Zeit auch, oder ja, über 2-3 Kilometer hat er es ja geschafft, immer zu um die 7 Sekunden dran zu bleiben. Da dachte ich, ja, vielleicht kriegt er das noch hin, aber dann war irgendwann auch der Ofen aus und dann ist die Lücke aufgegangen, da waren es oben eine halbe Minute, unten war es dann eine Minute und dann war der Drops eigentlich gelutscht, ne? Also back runter ist auch Pogacar schneller. Das hat auch mehrere Gründe. Einmal beschleunigt er viel schneller aus den Kurven raus. Da war er schneller. Und dann macht er sich auch viel kleiner. Also Vingegaard hat schon immer ein bisschen Respekt, wenn der Berg runterfährt. Der hat immer die Hände entweder unten im Lenker gehabt oder oben an den Bremsgriffen. Und Pogacar hat sich auch mal wirklich ganz klein gemacht. Das macht dann natürlich viel aus. Wir haben gesehen, Maximalgeschwindigkeit 107 km/h.
1: Und das auf einer französischen Landstraße, wo ja eigentlich nur 90 maximal erlaubt ist oder manchmal auch nur 80.
0: Mal gucken. Ja? Also aber Macron war da, also der hatte ja nicht...
1: Weiß ja,
0: nicht,
1: aber wir werden hier jedes Jahr instruiert, bitte fahrt nicht zu schnell und ihre Blitzerkosten zahlt ihr übrigens selber, zahlen wir wirklich selber und das kann richtig teuer werden. Ja. Passiert halt auch mal so im Schnitt einmal pro Tour, aber die brettern hier runter, als gäbe es keinen Morgen.
0: Nein, dürfen sie auch.
1: Dürfen sie auch, ja. Ne? Abgesperrte Straße ja. Und so. Es gab eine, also um das mal kurz zusammenzufassen, ging heute über den Aspin, über den Tourmalet. Und im Anstieg des Tourmalets, ungefähr 5 Kilometer vor dem Ziel, hat Del Toro das Tempo verschärft. Pogacar ist noch mitgekommen und dann ist Del Toro raus und Pogacar war alleine vorne. Und es gab im Ziel, bevor wir alle anderen Stimmen hören, ganz spannende Unterhaltung beim Ausrollen, also auf dem Fahrrad, zwischen Tadej Pogacar und Isaac Del Toro, seinem Helfer, Teamkollegen, Edelhelfer. Ich habe das mit KI so ein bisschen gefiltert, damit man es besser verstehen kann. Und ich bin mal gespannt, wie ihr das deutet.
2: It's okay. You went too fast. I mean, for you. Yeah, yeah. This acceleration that you do.
3: He don't even try.
2: No, because he know. You know we do this, no? But I also, a little bit. I was just, if it's one more kilometer to the top, I...
1: Und dann hört's auf. Und ich bin bis jetzt nicht ganz sicher, um was sie da genau, um was da geht.
4: Also hier ist bestimmt Jonas Vingegaard, ja. Der weiß, was wir machen. Ja. Der Antritt war genau so gut, aber... Er war zu früh, würde ich
1: schnell jetzt, und sogar schnell, für dich
4: zu schnell. Ja. Das kannst du machen, wenn wir noch 1 Kilometer vom Berg entfernt sind. Aber also so.
5: Ja, ich aber weiß das, auch nicht, ja. Wenn man, also der letzte Satz ist tatsächlich, wenn der Berg noch 1 Kilometer länger gewesen wäre.
4: Also so rum.
5: Den hat er nämlich in der Pressekonferenz dann irgendwie vollendet.
1: Okay.
5: Auch nochmal, die ich gerade gehört habe. Da sagt er, wenn der Berg noch 1 Kilometer länger gewesen wäre, wäre ich explodiert.
1: Ah,
5: und so okay. Und dann so, weil ich habe gewusst, okay. Ich habe lange über den Funk gehört, irgendwie Vingegaard ist hinter mir, der ist ja sein eigenes Tempo gefahren, also genau diese Attacke, die so schnell war von Del Toro, die zu schnell war, wie Pogacar offensichtlich findet, die war klar, dass die Vingegaard nicht mitgeht, weil er das kennt und er weiß aber, wenn ich dann meine Pace fahre, mein Tempo fahre, dann kann ich das wieder aufholen. Und so sah es ja auch eine Zeit lang aus. Und dann hat Pogacar eben halt, weil er wusste, okay, Vingegaard sitzt mir im Nacken, hat er wohl nochmal beschleunigt und hat gesagt, wenn ich dann oben noch 1 Kilometer länger gemacht hätte, wenn das noch länger gewesen wäre, hätte ich es nicht geschafft. Das war zumindest das, was er in der Pressekonferenz gesagt hat. Und so hörte sich das für mich jetzt auch an, als hätte er gesagt, wenn der Berg noch 1 Kilometer länger gewesen wäre, wäre ich
4: auch. Ja, aber interessant, dazu waren die Bilder. Ja. Wenn man die beiden gesehen hat, in aller Öffentlichkeit, wie da sozusagen der Meister mit 27 Jahren seinem Schüler mit 22 Jahren erklärt, wie wir den Spaß hier machen. Du musst noch ein bisschen was lernen, aber dann nehmen wir sie komplett auseinander.
0: Für dich war es zu schnell.
4: Ja.
5: For you. Eigene Attacke war zu schnell, das ist ja auch super.
1: Der Tor war ja auch noch Dritter, das ist ja auch unglaublich. Ja. Wir hören mal Pogacar, und wo er wirklich zu uns allen gesprochen hat und er sprach davon, es war einer seiner Top 5 Siege und ein Zuckersüßer.
2: I think top 5, I would say. I got flashbacks to what was the stage also with Tourmalet in 2023 when I broke my hand.
6: De Cotteret?
2: Yeah, I got a lot of flashbacks, was similar finish. But it's really incredible victory. It's one of the sweetest for sure.
1: Einer seiner süßesten 2023, das war die Etappe, als Nils Polit als Helfer da wie ein Bekloppter den Tourmalet hochgejagt ist, als Helfer ganz bis zum Gipfel, als Erster vorne in der Reihe und als Pogacar dann diese Etappe gewonnen hat. Und besagter Nils Polit war auch bei uns am Mikrofon, bei Michael Antwerpes.
7: Nils, heute wieder wahnsinniges Tempo gebolzt. Der Plan ist voll aufgegangen. Ist ein bisschen frustrierend, fast schon für die Konkurrenz, dass ihr so gut funktioniert als Team.
8: Ja, das macht einfach Spaß, in der Mannschaft zu fahren und wir machen einfach unseren Job. Wir haben uns heute den Tag so ein bisschen zurechtgelegt, wollten heute voll in die Offensive gehen. Wir haben uns natürlich auch die nächsten Tage

0: angeguckt, da steht kein Wind groß an, also sonst wäre morgen auch ein Tag gewesen für die Windkante. Das wird nicht der Fall sein, somit konnten wir heute alle Kräfte auf der Straße liegen lassen. Und ja, zum Schluss Chapeau an Tadej, dass das so verendet.
1: Das eine ist ja, sich etwas vorzunehmen, das andere ist es auch genau so umzusetzen. Das heißt, in Ihrer Mannschaft, körperlich und mental, muss alles bei 100% sein. So sieht's aus.
0: Ja, wir verstehen uns halt extrem gut. Wir haben einen extrem guten Teamspirit im Bus und auch am überall halt, wenn wir uns zusammen sind. Und ich glaube, das bringt halt so einen Punkt extra noch, um alles auf der Straße liegen zu lassen. Und es macht einfach extrem viel Spaß mit der Mannschaft.
1: Wie ist das für Sie, wenn Sie dann hinten fahren, Ihren Job erledigt haben und hören über den Funk, was der Tadej da vorne veranstaltet?
0: Boah, ich war heute so weit zurück zum Schluss, habe ich keinen Funk mehr gehört.
1: Echt jetzt? Ja. Das ist jetzt 10 Jahre bei der Tour, Nils. Was ist für Sie so die größte Veränderung, entweder positiv oder auch negativ?
0: Boah, die größte Veränderung, dass es immer schneller wird. Also wie gesagt, früher war die Vorbereitung nicht so hart, wie wir sie jetzt machen. Auf alles wird geachtet, auf die Ernährung, aufs Gewicht. Hundertprozentiges Training, vorher werden nicht mehr viele Rennen gefahren, um einfach fit, frisch halt zur Tour zu kommen. Ja, es hat sich viel verändert in den letzten 10 Jahren.
1: Macht das Spaß?
0: Boah, früher war es besser.
1: Danke.
2: Früher war vieles besser. Fabian, wärst du eigentlich gerne heute noch Radprofi?
3: Nee, ich glaube ja auch nicht. Ach, ist ja immer schwer zu sagen. Ne? Ich glaube, jeder muss mit seiner... Man hat immer nur eine Chance, ne? Und damit soll man einfach zufrieden sein. Oder
2: alles
3: halt,
2: zu seiner Zeit.
3: Ja. Alles zu seiner Zeit. Ich glaube, es ist nicht alles schlechter und nicht alles besser. Also das hat Vor- und Nachteile jetzt. Man hat auch viele Vorteile, muss sich um viele Dinge gar nicht mehr kümmern. Dafür werden viel mehr Dinge für einen erledigt in so einem Team. Die Generation vor mir waren nochmal ganz anders. Also jeder muss in seiner Generation zurechtkommen und gucken, dass er da vorne mitspielt.
2: Wir hören mal, also interessant ist ja, wir reden jetzt über Tadej Pogacar, da sind wir uns, glaube ich, einig, mindestens besten Radprofi dieses Jahrtausends und vielleicht auch auf dem Weg dahin der größte
4: ever zu werden. Aber interessant wäre vielleicht auch für alle, die uns hören, wir haben ja, Mailadresse ist ja bekannt, was sind denn die 5 größten Siege von Pogacar? Darüber habe ich jetzt mal nachgedacht, wenn man das so einflecht. Also gesetzt ist logischerweise sein Planche de Belfi-Zeitfahren von 2020, wo er Roglic abfing. Aus meinem Bauch heraus Mailand San Remo in diesem Jahr mit dem Sturz unterwegs. Und das ist wirklich was er sehr schwer gewinnen kann. Die fast 90 Kilometer Flucht bei Strade Bianche. Jetzt heute, das sind schon 4.
2: Wahlweise irgendein Lüttich-Bastogne-Lüttich.
4: Oder so. Ein WM-Rennen, das WM-Rennen
2: in Kigali.
4: Das WM-Rennen in Kigali war auch richtig, ne? Das ist nochmal was anderes mit der slowenischen Nationalmannschaft.
2: Ja. Wobei man einschränkend sagen muss, dieser Ton ist so zustande gekommen, dass der internationale Interviewer ihn gefragt hat, welches Ranking hat dieser Sieg, Top 5, Top 3. Und daraufhin hat er gesagt, ja, I would say Top 5. So. Also er hat nicht von sich aus gesagt, dass ich jetzt einer meiner Top 5 Siege, sondern das war schon... Er wurde schon in diese Richtung geschubst, so, ne?
3: Ja, genau, ja. Aber es hat trotzdem gezeigt, wie wichtig ihm das war. Er hatte ja auch vorher noch ein Interview gegeben, hat gesagt, ich gestern vom Hotel oder vom Ziel zum Hotel haben wir schon darüber gesprochen im Bus, haben gesagt, wie der Tag abzulaufen hat. Er war super motiviert, er ist morgens um 7 aufgewacht und hat die ganze Zeit nur daran gedacht, wie er dieses Rennen gewinnen kann, wie sie es machen. Also das war jetzt auch nicht irgendwie, den Tag hat er sich wirklich ausgesucht und das wollte er genau so machen. Und er hat aber auch gesagt, ihm war komplett egal, ob er das gelbe Trikot übernimmt oder nicht oder wie nah die dran sein können, wie viel er in der Gesamtwertung macht, ihm war der Sieg wichtig.
5: Ja, was ich ganz glaube aber auch, dass er gerne das gelbe Trikot noch ein bisschen auf den Schultern von...
3: Ja gut, dann hätte er aber 22 Minuten langsamer fahren müssen. Nein,
5: nein, ist schon klar.
3: Da kommen wir ja gleich nochmal drauf.
5: Das kann man nicht verstehen, müssen. aber ich glaube, die hätten gerne gehabt, dass jetzt jetzt fahren wir Richtung Zentralmassiv, dass da die Verantwortung nochmal woanders liegt. Sie nehmen das jetzt auch an, da bin ich mir auch sicher, das Team ist stark genug. Ich bin sehr gespannt, wie er jetzt weitermacht. Also wir haben ja im vergangenen Jahr, da war er auch ein bisschen krank und war auch, glaube ich, ein bisschen überdreht durch die Rennen im Frühjahr, die er gefahren ist. Also da hat er ja dann in der dritten Woche eigentlich sein gelbes Trikot verwaltet. Ich meine das jetzt gar nicht despektierlich, aber hat er es halt einfach verteidigt. So, und jetzt bin ich sehr gespannt. Wir haben Alpe d'Huez noch. Das ist immer so ein prestigeträchtiger Sieg. Das kann ich mir vorstellen, steht auch auf seiner Liste. Und ansonsten glaube ich aber, dass er auch, die haben heute so viel auf der Straße gelassen, das ganze Team, dass er das jetzt versucht zu schonen bis weit in die dritte Woche hinein und dass sie dann in Alpe d'Huez nochmal zaubern, weil den
2: Hätte er, glaube ich, ja, gut, aber morgen müssen sie viel machen, dann machen die Sprinterteams ja eh die Arbeit, genau, im Normalfall. Ja, ja, also dann geht es nur darum, das irgendwie einigermaßen zu sichern. Was ich ganz spannend fand bei Nils Pullet gerade, dass er, und das zeigt auch so ein bisschen die Tragweite, wie die Teams auch strategisch und taktisch denken, dieses, wir haben schon mal geguckt, wie das Wetter am Freitag wird, ob es da möglicherweise die Gefahr einer Windkante gibt und wir da wirklich gefordert sein werden. Nee, sind wir nicht. Das heißt, wir können heute in den Bergen schon fast all in gehen. Das ist, finde ich, taktisch total interessant. Würde man eigentlich nur so von Wismar kennen, würde ich sagen, weil die sind natürlich eigentlich immer, was Strategie und Taktik angeht, irgendwie top of the level. Aber das fand ich wirklich ein interessanter Aspekt in diesem Gespräch gerade.
4: Ja.
2: Ja, wir reden über den besten Radprofi und normalerweise, wenn es den nicht gäbe, würden wir sagen, Jonas Vingegaard ist ein Level für sich. Ist er ja irgendwie gefühlt immer noch. Also ganz oben ist Pogacar, dann kommt Vingegaard und dann kommt der Rest. Aber natürlich, wenn wir über den Sieger des Tages reden, müssen wir auch über den Verlierer des Tages reden. Und das ist nun mal Jonas Vingegaard, der die Tour heute gefühlt zumindest schon verloren hat.
0: Very tough day. It was not the day I wanted, obviously, but that's how it is sometimes. So they put in a big attack on the Tourmalet and I couldn't follow. And I had to settle within my own pace. And over the top, I was not that far. But yeah, on a downhill like this, it's not really suited for me. It was not my best day, but yeah, that's how it is. Obviously, I'm disappointed. I have to be. But yeah, sometimes that's life, and I cannot change it. I still believe in myself. I still believe my legs will get better throughout the race. So the fight is not over.
2: Der Kampf ist noch nicht vorbei. Seine Beine werden im Laufe des Rennens immer besser, aber er ist schon sehr enttäuscht und Holger, er klang auch sehr enttäuscht, fast schon resignierend.
4: Ja, den Kopf runter auf dem Zielstrich.
2: Ausgerollt auch.
4: Ausgerollt
2: nur,
4: ne? Und letztlich, ich werde in der dritten Woche immer besser. Dieses Jahr ist er den Giro halt davor gefahren. Ob das jetzt noch gilt für so eine übliche Vorbereitung, mag das gelten, aber in dem Falle weiß ich es nicht, ob das wirklich am Ende der Fall sein wird. Dazu kommt natürlich noch die Art und Weise, wie er diesen Rückstand aufgehäuft hat. Ich meine, 27 Sekunden bis oben auf dem Tourmalet bei einer Attacke 4-5 Kilometer vom Ziel, das ist erstmal verschmerzbar. Aber dann bergrunter nochmal diesen Abstand zu verdoppelt zu bekommen und dann vor allem auf diesem Teilstück, Fabian hat es ja ein paar Mal gesagt, wo wirklich es nicht mehr allzu steil war, und da nochmal 1,30 zu kriegen von Pogacar, praktisch im Zeitfahrmodus, das ist schon heftig. Da zählt am Ende auch nicht, dass er eine Achtergruppe auf Distanz halten konnte.
2: Ja,
4: ich
2: meine,
4: das ist ja immer noch stark.
2: Ich wollte sagen, das ist jetzt auch, finde ich, schon ein Aspekt, weil er hat diese Gruppe auf Distanz gehalten. Der Vorsprung auf diese Achtergruppe war relativ stabil. Er ist nur nach vorne halt größer geworden.
3: Das zeigt
2: aber
3: er
2: war selber schnell auch. Also er war selber schnell,
3: genau.
2: Aber Pogacar halt.
3: Das zeigt ja, wie stark er ist und dass er eigentlich mit seiner Performance auch sehr zufrieden sein kann. Und beim Giro hat das ja auch mehr als gereicht. Ne? Und der ist besser als die anderen. Aber Pogacar ist einfach
2: noch besser.
3: Ja. Ein ganzes Stück besser.
2: Ja. Also haben wir Platz 1. Und Platz 2 belegt, kommen wir zum Kampf um Platz 3 und der könnte wirklich hammerspannend werden. Florian Lippowitz heute bärenstark und auch er war bei uns am Mikrofon bei Michael Antwerpes.
6: Florian, einmal kurz durchschnaufen, das war die gewohnt und erwartet harte Etappe. Ist da sein erster Fingerzeig gewesen, wie Ihre Form ist in diesem Jahr?
7: Ja, definitiv. War ein super harter Tag. Von Anfang an war ja Hektik drin und ja, ich denke, ich kann ganz happy sein. Ich meine, am Tourmalet haben die Beine nicht ganz gereicht. Und dann, ja klar, fahre ich vorne natürlich nicht mit, wenn ich Remco hinten habe. Und dann kommt die Gruppe zurück. Und dann, ja, ich würde sagen, ja, es hat ein bisschen funktioniert, aber es wollte auch keiner ja super hart fahren. Ne? Und dann haben wir es nicht ganz geschafft, Jonas zurückzuholen, aber ich denke, ja, die Team-Performance war heute top.
6: Also eine Machtdemonstration, die Tadej heute an den Tag gelegt hat. Welche taktischen Möglichkeiten gibt es überhaupt für Ihr Team in den Alpen beispielsweise?
7: Ja, ich glaube, da bringt nicht viel. Ich meine, bei der Performance ja, kann man, glaube ich, nicht viel machen. Ich denke, wir müssen jetzt um Platz 3 fahren. Jonas war halt auch super stark und ja, wir müssen jetzt einfach Tag für Tag schauen.
6: Also das war schon die Reihenfolge, wie Sie es auch in Paris so erwarten. Sie kämpfen um Platz 3.
7: Ja, ich denke, das war zumindest für uns im Vorhinein klar. Ja, der Kampf um Platz 3 wird super hart. Ich meine, ja, sind, ja.
6: Ist ja Jonas auch noch so frustriert heute, dass er ein bisschen nachlässt?
7: Mal schauen. Ich glaube, ja, er ist einfach der Zweitstärkste hier im Feld. Und ja, dahinter wird es knapp.
6: Großer Kampf, Dankeschön.
8: Das sagte Florian Lippowitz uns gestern im Tourfunk, unserem täglichen Podcast für die Sportschau hier von der Tour de France. Und heute Abend werden wir uns hier in Bordeaux auch zusammensetzen oder zusammenstellen und sehr wahrscheinlich über den zweiten Massensprint dieser Tour sprechen. Vorgestern in Po war Olaf Koy der Beste vor Max Kanter. Heute gibt es hier in der Sprinthochburg Bordeaux die nächste Ankunft der schnellsten Männer. Und einer von ihnen ist Jasper Philipsen, dessen Alpecin-Mannschaft hat hinten im Feld die Kontrolle übernommen und führt das Feld mit einem stabil bleibenden Rückstand auf die beiden Topfahrer da vorne durch den Südwesten Frankreichs. An der Spitze immer noch Baptiste Weisstrofeur, der vor zwei Tagen auf dem Weg nach Po ganz allein unterwegs war. Heute hat er zumindest einen Begleiter, nämlich Jakub Ostrouba aus Tschechien. Die beiden haben jetzt einen Vorsprung von 1:12. Und das wird noch geschlossen, das ist klar. Es geht im letzten Drittel dieser Etappe dann noch eine kleine Bergankunft, die aber am Ausgang der Etappe wahrscheinlich nichts ändern wird. Und dann am Ende hier in Bordeaux sehr wahrscheinlich einen Massensprint. Und ihr seid natürlich mit uns live dabei.
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0: Ich leide gerade ein bisschen. Grüße aus Bordeaux von der 7. Etappe. Ihr hört Tourfunk live jeden Tag ab 14 Uhr. Ich habe gerade einen fatalen Fehler gemacht hier. Ich habe mir heute Morgen im Supermarkt, ich dachte mal, was Gesundes gekauft. Paprika, rote Paprika hat sehr viel Vitamin C. Ich achte hier sehr auf meine Ernährung und war ganz froh, dass ich hier so einen kleinen Beutel an so ganz kleinen Paprikas mit hatte. Beiß in einen rein und erlebe den Schock meines Lebens. Es sind nämlich keine Paprika, es sind, wie heißen die?
1: Chilischoten.
0: Ja, Pimientos, oder wie heißen die? Auf jeden Fall genauso scharf wie Chilischoten. Es brennt. Und zwar im ganzen Körper brennt es gerade. Das ist schön bei so 35 Grad. Also kann ich nur empfehlen. Das ist echt, nö, macht Spaß. Wie geht's dir, Holger?
1: Ja, ich war gerade mal hier, wir sitzen ja unterm Dach und haben auch so eine kleine Klimaanlage laufen. Das ist die, deren Wind man über die Leitung von Moritz manchmal hört. Bis hierher, wir müssen ein bisschen justieren, dass die vielleicht hier zwischen uns ihre kalte Luft pustet. Draußen ist es draußen in dem Sinne von hier. Auf der Zielgeraden ist es tatsächlich kaum auszuhalten. Also das ist wirklich der heißeste Tag. Es sind eigentlich von den Prognosen her nur 36, 37 Grad angesagt. Es ist natürlich immer ein Unterschied zwischen Schatten und Sonne. Und unterwegs gibt es zum Glück in den Wäldern der Gascogne für das Fahrerfeld momentan noch mehr Schatten als Sonne. Aber hier für die Zuschauer, die tatsächlich keinen Schatten haben, ist es eigentlich nicht auszuhalten, über jetzt noch 3 Stunden zu stehen. Zum Glück gibt es diese Platanen hier. Das ist ein bisschen schattenspendend, aber viele Kollegen, die hier arbeiten müssen, sind in der Sonne. Das ist ein harter Tag und es macht keinen Spaß, auf die Prognosen für die nächsten Tage zu schauen. Denn morgen wird es noch ein Tick wärmer, dann 39 Grad am Ziel im Bergerac und dann in dem Zentralmassiv logischerweise ein bisschen kühler, aber 34 Grad in 1000 Metern Höhe, da ahnt man, was im Flachen dann los sein wird. Es wird auch Mitte nächster Woche erst endlich mal Gewitter geben, dass es sich ein bisschen abkühlt. Das ist natürlich wirklich eine sehr, sehr spezielle Tour de France.
0: Allerdings, also Hitze ist immer ein Thema, ne? Bei der Tour. Wir sind im Juli im Hochsommer in Frankreich, ein Land, das eh auch gerade in der südlichen Hälfte sehr viel Sonne hat. Aber dieses Jahr ist wirklich krass. Und es ist ja, was die reine Temperatur angeht, heute gar nicht wärmer als vorgestern. Also im Gegenteil, ich glaube sogar ein Tick kühler. Also kühler in Anführungsstrichen. Aber es fühlt sich einfach wahnsinnig heiß und drückend an. Aber wir haben es oft genug gesagt, es geht ja auch nicht um uns. Wir sitzen hier und klar ist das anstrengend, aber die Fahrer müssen das ja auch aushalten und vor allem die Fahrer und für die ist das auch, das bringen sie auch an ihre Grenzen. Also Fabian hat es mal bei uns im Tourfunk-Podcast gesagt, so alles, was so über 32, 33 Grad ist, ist dann schon echt hart, ne, von draußen. Und dann wird es schwierig, die Körpertemperatur runterzukühlen. 2 Fahrer haben sich dazu entschlossen, diesen Tag alleine zusammen an der Spitze zu verbringen. Die beiden sind seit Beginn dieser Etappe fast unterwegs. Baptiste Weisstrofeur, den kennen wir schon von vorgestern, und Jakub Odruba aus Tschechien. Die beiden haben jetzt einen Vorsprung von 1 Minute und 14 auf das Hauptfeld. 120 Kilometer sind noch zu fahren. Und in diesem Feld macht das Team von Jasper Philipsen das Tempo, also kontrolliert die Arbeit da hinten. Denn es ist heute zu erwarten, dass wir hier in Bordeaux, der Sprinterhochburg, eine Sprintankunft erleben, wie vorgestern im Po, zum zweiten Mal.

0: Wir haben ein Thema bei dieser Tour und es ist nicht der Kampf um Gelb, nur der ist gestern ja gefühlt schon entschieden. Tadej Pogacar hat die Etappe über den Tourmalet gewonnen. Das sieht alles danach aus, als würde er diese Frankreich-Rundfahrt zum 5. Mal gewinnen. Aber es gibt noch eine Begleiterscheinung in der deutschen Red Bull-Mannschaft. Ihr habt das bestimmt mitbekommen, wie sich Remco Evenepoel gestern nach der Etappe rüber über den Tourmalet öffentlich beschwert hat über seinen Co-Kapitän, Teamkollegen Florian Lipowitz. Hör nochmal rein, was Remco Evenepoel da gestern gesagt hat.
1: Dat was jammer genoeg niet de optimale samenwerking. Nee, ik vroeg gewoon voor een lead-out en die kreeg ik niet. Dus ja, terecht boos, denk ik wel. Ik heb in Catalonië 30 kilometer op kop gereden. Ik vraag om 1 kilometer op kop te rijden en dat ging niet. Dus dat maakte me inderdaad wel boos. Dus dat zal wel eens goed besproken worden vanavond.
0: Ich gehe davon aus, nicht alle von euch haben verstanden, was er gerade gesagt hat. Deswegen übersetze ich es mal eben. Also das war keine optimale Zusammenarbeit. Ich habe um Hilfe gebeten, aber habe sie nicht bekommen. Ich bin zu Recht sauer. Bei der Katalonien-Rundfahrt bin ich 30 Kilometer für ihn gefahren. Jetzt bitte ich um einen Kilometer Hilfe. Das müssen wir schon noch nachbesprechen. Das hat er gestern Abend gesagt, nach der Etappe. Michael Ostermann kennt ihr aus dem Tour vom Podcast. Unser Kollege von Sportschau.de ist heute Mittag am Start gewesen und schildert uns mal, was da so los war rund um das Team und wie groß das Thema da wirklich gekocht wurde.
2: Ja, die Stimmung am Bus heute Morgen war natürlich sehr aufgeregt, vor allen Dingen, weil viele Journalistinnen, Journalisten, Kamerateams rund um den Bus standen zunächst einmal. Dann kam Zach Dempster, der sportliche Leiter, aus dem Bus und hat ein paar Fragen beantwortet mit dem Tenor, den ja auch Ralf Denk gestern Abend dann schon angeschlagen hat, der Teammanager. Alles geklärt, wir haben abends zusammengesessen, haben es geklärt. Die Aussage von Remco Evenepoel sei im Eifer des Gefechts gefallen. Und ja, jetzt gehe es weiter. Das war auch ähnlich dann zu hören bei Florian Lipowitz und Remco Evenepoel in der Mixzone. Auch die haben dann gesagt, wir haben es geklärt. Und jetzt geht es weiter. Die Tour wartet nicht. Und was man aber sagen kann, ist, wenn man am Bus gestanden hat und dann kamen sie raus, Remco zuerst mit einem strahlenden Lächeln und dann standen die Fans da, Kinder, die Autogramme wollten, Selfies hat er gemacht und er ist halt der große Star, denn dann kommt Florian Lipowitz aus dem Bus und kann unbehelligt auf sein Rad steigen. Niemand möchte von ihm ein Autogramm oder ein Selfie und dann sind die zum Start geradelt. Also insgesamt halt, wir spielen das runter, es ist nicht so wichtig.
0: Wir gehen gleich im Detail drauf ein. Kurzes Update, 114 Kilometer noch bis ins Ziel. Vorne sind immer noch Weltstrophe und Otruba, gut eine Minute vor dem Hauptfeld mit all den Sprintern. Jetzt haben wir gehört, was Michael für Eindrücke hatte. Wir reden gleich nochmal drüber, hören aber auch mal ganz kurz, was Florian Lipowitz selbst zu diesem Thema sagt.
3: Ja, wir haben gestern im Bus dann nochmal miteinander geredet. Ich glaube, es ist alles geklärt und am Ende war es ein super harter Tag und wir können zufrieden sein mit der Performance und genau, ich glaube, die Stimmung ist gut und ich glaube, jeder ist auch froh, dass wir heute hoffentlich einen ruhigeren Tag haben, aber ich würde da jetzt nicht so viel Wert drauf legen.
4: Zwei Spitzen, kann das überhaupt funktionieren?
3: Ja, definitiv. Am Ende sind wir noch immer am Anfang von der Tour. Die Alpen und so weiter, die kommen ja noch alle. Deshalb kann das definitiv funktionieren und am Ende ist noch lang und man muss sturzfrei und gesund durchkommen und ich glaube, da kann man einfach den Druck von den Fahrern nehmen und ich bin ganz happy mit der Situation.
0: Wir hören auch gleich nochmal Remco Evenepoel dazu, aber erstmal wollen Holger und ich uns ein bisschen unterhalten. Ist das ein großes Thema, Holger, in deiner Wahrnehmung? Wird das größer gemacht, als es ist? Oder hat Red Bull da wirklich ein ernsthaftes Problem jetzt?
5: Also ein Problem haben sie mit Sicherheit. Ich habe gerade mal hingeschaut, die beiden fahren halt nebeneinander gerade hier inmitten des Feldes, aber sie fahren auch seitlich versetzt, könnten nebeneinander fahren, aber Remco Evenepoel zieht es vor, einen kleinen Smalltalk mit seinem Landsmann Jente Beermans zu halten aus der Cofidis-Mannschaft. Auch das sollten wir nicht überbewerten. Mir gehen sehr viele Gedanken dazu durch den Kopf, ehrlicherweise. Ich glaube, das größere Thema in all diesen Interviews war eigentlich die fehlende Unterstützung des Restes, der da gestern hinter dem Dänen Jonas Vingegaard einhergefahren ist. Das war, glaube ich, der viel viel größere Ärger von Remco Evenepoel, dass ihm da keiner geholfen hat. Insbesondere nicht die beiden, die auch zu zweit waren aus einer Mannschaft, Matthias Schelmose und Juan Ayuso aus der Lidl-Mannschaft. Das war das größere Thema, aber natürlich ist es immer spannender, wenn ein Teamkollege einen anderen Teamkollegen der Nichtmitarbeit beschuldigt. Das kommt ja allzu selten vor. Und der große Punkt ist natürlich, dass er das in aller Öffentlichkeit tut und dass er das nicht aus dem ersten Reflex heraus irgendwo gemacht hat, sondern sehr wohl umgezogen, geduscht. Er stand da in einem schwarzen T-Shirt und hat das in aller Seelenruhe erzählt, was er davon hält. Es ist so eine Art Eingeständnis dessen, dass das, was nach außen hin immer verkündet wurde, wir haben zwei gleichberechtigte Kapitäne, für Remco Evenepoel ganz offensichtlich nicht gilt oder bei ihm nicht angekommen ist. Aus seinem Selbstverständnis lese ich heraus, also bei der Katalonien-Rundfahrt bin ich für Florian gefahren. Jetzt hier bei der Tour fährt er für mich. Ja. Und ich sage ihm wann. Aber ich muss gleich einmal natürlich sagen, bei all dieser Diskussion, was wir nicht wissen ist, ist Florian Lipowitz einfach den Anweisungen aus dem Auto gefolgt? Was war eigene Entscheidung und wo hat Florian Lipowitz einfach gesagt, ich steige gerade, das ist ja 49 Grad in der Sonne eingeblendet werden, so fühlt es sich übrigens auch wirklich an, dass tatsächlich auch am Ende Pacivila aus dem Auto gesagt hat, pass mal auf, Remco Evenepoel, mach was immer du willst, aber Florian, wir schützen das. Es macht keinen Sinn, einen Sprint anzufahren über einen Kilometer und am Verlände auf den letzten 200 Metern nochmal 6 Sekunden zu verlieren. Das gleicht sich dann nicht mal aus, sollte Remco Evenepoel wirklich die 4 Sekunden holen. Das kann auch eine Anweisung gewesen sein, der sich Florian Lipowitz ganz einfach gebeugt hat.
0: Das wissen wir eben nicht. Wir haben vorhin ja oder gestern Abend auch schon mal drüber gesprochen. Wir wissen es auch nicht, das müssen wir mit Fabian nachher nochmal besprechen, ob dieser Teamfunk, ob der so funktioniert, dass die wirklich einzelne Fahrer anfunken oder ob, das wäre jetzt auch meine Vermutung eigentlich, es gibt eine Frequenz für das Team und aus dem Teamfahrzeug kommt dann die Anweisung an Florian Lipowitz, was dann aber auch alle hören müssten eigentlich. Also ja, können wir noch nicht beurteilen, werden wir versuchen herauszufinden. In jedem Fall fand ich das schon auch ein bisschen, ja, es war ja fast schon ein bisschen bockig, ein bisschen kindlich, diese Aussage. Also ich habe bei der Katalonien-Rundfahrt 30 Kilometer für ihn gearbeitet, jetzt erwarte ich, dass er mir 1 Kilometer hilft. Also das hat ja schon ein bisschen was Bockiges auch. Und sagt ja auch ein bisschen was über ihn aus. Wir erleben ihn ja oft so ein bisschen auch als impulsiv. Das ist dann manchmal auch nicht wirklich professionell, finde ich. Aber wir haben ja auch Kontakte zu ausländischen Kollegen, also Kollegen aus Belgien, wo der Radsport natürlich noch eine viel größere Nummer ist und wo auch Remco Evenepoel ja ein Megastar ist. Was hörst du da so von den Kollegen?
5: Ja, dass er natürlich große Probleme hat, sich unterzuordnen. Das musste er ja allzu selten tun. Hier unser Kollege Samuel für das französischsprachige belgische Radio hat vorhin eine Anekdote erzählt aus seiner Fußballzeit, als er einen Orientierungslauf gemacht hat, einen Mannschaftsorientierungslauf mit der Karte Kompass. Und dann treffen wir uns alle 4 zusammen natürlich, um den Teamgeist zu fördern. Und ihm waren die anderen zu langsam. Er ist dann alleine angekommen, logischerweise aus der Wertung genommen. So ähnlich war das auch, habe ich ihn erlebt, als er Juniorenweltmeister wurde. Und dass es auch galt, mit einer belgischen Juniorenmannschaft zusammenzufahren, die ihm geholfen haben. Und dann hat er da auch irgendwie sein eigenes Süppchen gekocht, natürlich hoch überlegen dem Rest. Das fällt immer wieder auf. Es ist auch selten aufgefallen, weil er immer natürlich in seiner Quickstep-Mannschaft die uneingeschränkte Nummer 1 war. Und jetzt ist es natürlich alles ein bisschen anders. Und wir könnten es auch andersherum mal sehen. Was hat ihn eigentlich geritten, gestern hinter Florian Lipowitz herzufahren und damit die Rivalen zurückzubringen? Ja. Warum kann er sich nicht einfach in den Windschatten hängen? Derjenigen, die mit ihm in der Gruppe waren, die müssen ja erstmal was tun. Und er hätte da natürlich auch ein bisschen die Karte spielen können. Aber da fragt keiner nach, warum er eigentlich Florian Lipowitz nachgefahren ist. Da gibt es natürlich viele Kleinigkeiten und wenn die Frage gestellt wird, haben die ein Thema darin in der Mannschaft Red Bull, ist meiner Meinung nach die klare Antwort ja.
0: Glaube ich auch. Das wird sich noch verschärfen in den Bergen, wenn es dann wirklich wieder zur Sache geht und wir sehen, wer vielleicht doch der Stärkere ist. Und bei einer Bergankunft, bei der es dann hinten nicht mehr bergab geht, ist das ja vielleicht nochmal ein anderes Stück. Aber auch da hat Remco Evenepoel ja gestern so ein bisschen einschränkend gesagt, ja, ich habe natürlich oben jetzt nicht mich voll ausgepäst, weil ich wusste, es kommt noch eine anspruchsvolle Abfahrt. Also er ist da jetzt nicht all in gegangen. Das letzte Wort hat jetzt erstmal besagter Remco Evenepoel. Auch mit ihm haben wir heute Morgen am Start gesprochen.
6: Everybody has his own strengths, so you want to play that out.
7: Jeder von uns beiden hat seine eigenen Stärken. Wir versuchen alle, unser Bestes zu geben, müssen uns aber dabei bestmöglich unterstützen auf dem schnellstmöglichen Weg zur Ziellinie. Es ist alles gesagt. Jetzt müssen wir nach vorne schauen.
6: The past is in the past and now we only have to look forward.
0: Ja, das klingt schon wieder nach linientreu, ne? Also, das Thema Evenepoel und Lipowitz wird uns weiter verfolgen.

Tourfunk live von der siebten Etappe. Wir haben noch 52 Kilometer bis zum Zwischensprint und was wir da sehen mussten gerade, hat uns schon ein bisschen erstaunt, denn Mads Petersen hat versucht, aus diesem Feld heraus zu attackieren, während ja vorne die beiden Ausreißer immer noch allein unterwegs sind, also gemeinsam, Baptiste Westhoffer aus Frankreich und Jakob Otruba aus Tschechien. Die beiden haben einen Vorsprung von 1:05. Und Mads Petersen, der Mann im grünen Trikot, hat gerade versucht zu attackieren, also sich hier vielleicht als Solist abzusetzen, mit dem Wissen, dass er bei einem Massensprint im Ziel hier in Bordeaux wahrscheinlich gegen die ganz Schnellen keine Chance hat. Aber vielleicht wollte er auch nur sicherstellen, dass er die Zwischenpunkte holt auf dem Weg nach Bordeaux. Aber wie gesagt, dieser Sprint ist noch 51,5 Kilometer hin. 106 Kilometer sind es noch bis ins Ziel. Hinten hat sich die Lage wieder beruhigt. Vorne zwei Ausreißer mit einem stabilen Vorsprung von 1:07.

0: Tourfunk live auf der siebten Etappe nach Bordeaux. Das ist diese Sprinterhochburg, habt ihr bestimmt schon mal von gehört, im Südwesten Frankreichs. 49 Grad wurde uns gerade angezeigt, die Temperatur in der Sonne. Glücklicherweise sitzen wir hier gerade so ein bisschen sonnengeschützt in einem kleinen Übertragungswagen an der Ziellinie, 15 Meter hinter dem Strich. Und sehen immer noch, dass die beiden Ausreißer da vorne unterwegs sind, gut eine Minute vor dem Hauptfeld. Einmal der Tscheche Jakub Otruba, dessen größter Erfolg der Gewinn der tschechischen Zeitfahrmeisterschaft vor 3 Jahren war. Und Baptiste Westhoffer, der Franzose, der ja vorgestern schon als Solist über 140 Kilometer unterwegs war, der im Frühjahr mal eine Etappe bei der Tour auf Oman für sich entscheiden konnte. Und die beiden haben hier heute die bisher fast ungeteilte Aufmerksamkeit, aber nur fast. Weil gerade, ich habe es euch eben schon mal ganz kurz angedeutet, hinten im Feld, was passiert ist, wo Holger und ich uns kurz fragend angeguckt haben, hä, was soll das denn jetzt? Mats Pedersen hat versucht zu attackieren.
1: Ja, ich habe auch direkt mal auf den Wind geschaut, aber das macht auch alles keinen Sinn, weil wir gerade eher in den Wäldern der Gascogne unterwegs sind und was auch immer er da getan hat, ob einfach nur mal ein bisschen für einen Spaß zwischendurch zu sorgen, die Mannschaft Uno X hat auch mitgemacht oder tatsächlich beabsichtigt hat, möglicherweise mit der Einsicht, dass der flache Sprint hier nach Bordeaux ihn dann wirklich nicht bevorteilt und dass es für ihn mehr Sinn macht, vielleicht als einer, der auf die Flucht geht, einen Sprintsieg unterwegs zu feiern, um sein grünes Trikot tatsächlich auch weiter ganz, ganz fest auf den Schultern zu haben und seinen Vorsprung in dieser Wertung auszubauen. Keine Ahnung, das wäre für mich die naheliegendste Idee. Ist allerdings gescheitert und jetzt fahren wieder alle nebeneinander beziehungsweise meist sogar hintereinander her auf diesem Teilstück, das noch 102 Kilometer lang ist. Teilt sich so ein bisschen auf, die nächsten 50 Kilometer fast schnurgerade in Richtung Bordeaux durch die Wälder der Gascogne. Es ist eines der größten Waldgebiete Westeuropas mit den bekannten schnurgeraden Straßen. Und dann die letzten 50 Kilometer, die sind dann deutlich winkliger. Dann gibt's auch noch den Sprint unterwegs, dann gibt's die Bergwertung und dann gibt's die etwas kompliziertere Zielanfahrt hierher nach Bordeaux. Aber jetzt momentan geht's einfach nur geradeaus und der Vorsprung der beiden Ausreißer, Jakub Otruba, ein Zeitfahrspezialist, ein 28-Jähriger aus Olomouc, der war vor 3 Jahren tschechischer Zeitfahrmeister. Das ist sein einziger Profisieg. Und natürlich kommt Westhoffer dazu, der Franzose, der, glaube ich, nichts anderes tun wird, während der Tour de France, als immer wieder zu versuchen auszureißen, um am Ende kämpferischer Fahrer zu werden. Diese beiden haben 1:20 Vorsprung. Als vorhin Pedersen mal attackierte, waren es plötzlich nur noch 30 Sekunden. Und es ist jetzt nicht mehr die Mannschaft von Jasper Philipsen, die an der Spitze des Feldes das Tempo prägt, sondern es ist ein Helfer von Tim Merlier aus der Quickstep-Mannschaft, der da ganz vorn fährt, aber direkt danach kommen die Alpecin-Trikots. Sieht irgendwie immer aus, als wäre das eine Mannschaft, weil sie so ähnliche Farben haben. Dahinter haben sich dann aber auch andere eingereiht, nämlich die Helfer von Binyam Girmay. Das ist das NSN-Team.
0: Ja, und Quickstep, die haben natürlich noch eine Rechnung offen. Die sind vor 2 Tagen in Po arg ausgebremst worden durch mehrere Stürze in der Sprintzone. Also auf den letzten 5 Kilometern, keiner von ihnen ist schwer verletzt worden. Aber Tim Merlier war am Ende fast auf sich allein gestellt. Also deswegen können wir heute davon ausgehen, wenn alle gut durchkommen, dass er einen Sprintzug hat und dann wird dieser Sprint am Ende vielleicht auch ein bisschen anders aussehen als der vorgestern, als ja Olaf Kai völlig ungefährdet gewonnen hat vor Max Kanter. Beide bei dem ersten Massensprint in ihrer Karriere bei der Tour richtig stark unterwegs gewesen. Jetzt ist das Team, das Feld in Luxey. Jetzt gibt's mal einen kleinen Linksknick. Also es geht's eher Richtung Westen, sonst geht's ja tendenziell komplett Richtung Osten. Holger hat die langen Straßen hier angesprochen, das ist wirklich schön. Ich freue mich da jedes Jahr drüber, wenn wir da sind. Abends im Auto zu sitzen, schön Tempomat anmachen, genau die Geschwindigkeit eingestellt und dann geht es eigentlich nur geradeaus. Die Sonne steht tief, ist ein bisschen Musik aus dem Radio, also das ist wirklich der gemütliche Fahrt.
1: Hast du einen Urlaubsantrag gestellt?
0: Nein, habe ich nicht, aber bei all der Anstrengung, die wir haben mit der Fahrerei und auch Serpentinen, Berg hoch und so, ist das manchmal ein guter Ausgleich abends und das macht auch Spaß, ist kaum was los und genau auf diesen Straßen sind die Radprofis jetzt auch unterwegs. Es geht viel bergauf, viel geradeaus, links und rechts, viele Bäume und ganz am Horizont, also wenn sie jetzt so hochfliegen könnten, wie es der Hubschrauber über ihnen tut, könnten sie vielleicht schon Bordeaux sehen. Also sie sind schon fast im Dunstkreis dieser Stadt hier in der Gironde, aber ein paar Kilometer haben sie noch vor sich, nämlich deutlich über 100 und der Zwischensprint ist dann genau 54,9 Kilometer vor dem Ziel und da wird es das erste Mal heute, glaube ich, aufregend, können wir, glaube ich, sagen. Wir haben die 7. Etappe, ihr hört Tourfunk live. Jeden Tag ab 14 Uhr sind wir für euch da. Heute mit dem 2. Massensprint dieser Tour. Aber bis dahin dauert es noch etwa 2,5 Stunden und wir vertreiben uns die Zeit so ein bisschen auch zwischendurch mit Musik.

0: 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Etappe der Tour. 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Wenn ihr nicht gucken könnt, könnt ihr hören. Wir haben den Livestream für euch hier aus dem Ziel. Wir sitzen 15 Meter hinter der Ziellinie in Bordeaux. Es ist heiß, an die 40 Grad, in der Sonne an die 50 Grad. Ungelogen, haben gerade die Angabe bekommen von unterwegs, dass es wirklich brutzelt und die Fahrer haben ganz viel Sonne gerade. Manche lassen sich jetzt hier links hinten im Feld so ein bisschen fallen, um auszutreten. 42 Sekunden, der Vorsprung jetzt nur noch für die beiden Fahrer da vorne. Jakob Otruba aus Tschechien und Baptiste Westroffer aus Frankreich. Das war auch schon mal mehr als eine Minute, aber die Sprinterteams hinten halten sie so an der einigermaßen kurzen Leine. Viele gehen jetzt mal ganz kurz an den Straßenrand, um da mal ein, zwei Flaschen Wasser abzulassen. Das heißt, das Tempo hinten natürlich dementsprechend jetzt bummelig unterwegs, aber es ist auch noch ein bisschen hin, um hier wirklich aufgeregt zu werden. 39 Kilometer bis zum Zwischensprint, da geht es wieder um Punkte für das grüne Trikot. Und 94 Kilometer bis zum Ziel hier in Bordeaux. Es ist eine tricky Anfahrt über die Garonne, über eine Brücke und dann geht's rechts ab. Da gibt's viele Fahrbahnverengungen. Also es ist nicht nur schnurstracks geradeaus. Das ist dann am Ende der Fall so. Aber der Weg zur Zielgeraden ist durchaus anspruchsvoll und da besteht natürlich wieder, wie vor zwei Tagen, auch in Po eine Sturzgefahr. Wir haben am Start heute Mittag in Argemont mal mit den drei deutschen Sprintern gesprochen und hören Pascal Ackermann, Max Kanter und Phil Bauhaus.
1: Es sieht einfach aus, aber es ist extrem schmal. Also wir haben keine zwei Fahrbahnen. Heute die letzten 4 Kilometer, das macht es speziell. Und sobald man, also man muss sich vorstellen, das Feld bewegt sich von rechts nach links und sobald sich es in die andere Richtung bewegt, wo du gerade bist, musst du sofort nach vorne fahren und die Position gut machen. Und du darfst einfach nicht zögern. Du musst die ganze Zeit arbeiten, vorne drin zu sitzen in der Bubble. Und wenn du nicht in den ersten 10 bist, wirst du heute nicht gewinnen.
2: Das Timing wird sehr, sehr, sehr wichtig werden, dass man nicht zu früh, aber auch nicht zu spät dran ist. Gerade weil das Finale relativ geradeaus ist, darf man halt nicht zu früh im Wind sein, aber halt auch nicht zu spät, dass der Weg dann nicht zu lang wird.
3: Ja, Brücke vorne sein, weil ich denke, dann, ja klar, sind es dann noch 3-4 Kilometer ins Ziel, aber die Straße ist nicht wirklich breit. Das ist auch nochmal ein Unterschied zu Po, da war schon eine sehr große Straße, sehr breite Straße. Und ich glaube nicht, dass man dann noch wirklich vorkommt, um ein Ergebnis einzufahren, wenn man irgendwie auf Platz 40 hängt. Also ja, vorne sein, dann meine Position irgendwie verteidigen und dann auf dem letzten Kilometer irgendwie ans richtige Hinterrad kommen.
0: 2 Stunden, 15 Minuten noch ungefähr, dann kommen die Herren hier an. Wir haben natürlich Pascal Ackermann, Max Kanter und Phil Bauhaus im Blick, aber auch die anderen großen Sprinter, Olaf Koy, Jasper Philipsen, Tim Melier, Biniam Girmay natürlich und es sind noch viele andere dabei, die ein gutes Ergebnis erzielen können und wollen. Auch Mats Pedersen natürlich, der Mann im grünen Trikot, der aber sein Augenmerk wahrscheinlich hauptsächlich auf den Zwischensprint legt. Der ist noch 37,5 Kilometer entfernt. Das Ziel 92 und die beiden Ausreißer da vorne haben jetzt wieder einen etwas größeren Vorsprung von 1 Minute und 15, was so eine Pinkelpause da hinten mal bewirken kann. Ne? Wir bleiben natürlich für euch dran.

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1: 2 Stunden sind es noch bei knapp 40 Grad. Und wir können uns auf einen spannenden Sprint einrichten. Momentan deutet alles darauf hin, dass es tatsächlich zu einem Massensprint kommen wird. Im 2. Sprinterfinale bei dieser Rundfahrt vor 2 Tagen in Po hat der Niederländer Olaf Koy vor dem Cottbusser Max Kanter gewonnen. Und die eigentlichen Platzhirsche des Sprints, nämlich Tim Erlier aus Belgien und auch vor allem Jasper Philipsen, dessen Landsmann mit 10 Etappensiegen schon auf dem Konto, oder Binyam Girmay aus Eritrea, die landeten auf den Plätzen 3, 5, 6, 7. Und heute wollen sie es besser und anders machen. Und deswegen haben sich die Mannschaften von Tim Erlier und Jasper Philipsen vorn an der Spitze des Feldes schon zusammengefunden und klären schon mal, dass sie heute hier das Sagen haben wollen. Aber es wird vor allem nachher darauf ankommen, sturzfrei in das Finale hineinzukommen, dass man das Jasper Philipsen hier zutrauen darf. Das belegt die Tatsache, dass er, als die Tour zuletzt hier war, die Etappe gewinnen konnte. Und ansonsten haben wir immer noch 2 Ausreißer vorn mit dem Franzosen Baptiste Westrofer, der schon vor 2 Tagen die Sprinteretappe als Solist prägte. Diesmal hat er einen Begleiter mit Jakub Otroba, einem Zeitfahrspezialisten aus Tschechien, der für die zweitklassige spanische Cajarol-Mannschaft fährt. Aber die beiden haben jetzt mal 1,30 Vorsprung. Das wird natürlich am Ende gar nicht ausreichen, denn es sind ja noch 90 Kilometer bis zum Zielstrich dieser höchstwahrscheinlichen Sprinteretappe hierher nach Bordeaux.

Defekt bei Florian Lippowitz. Der Deutsche hat gerade einen kleinen Schaden am Hinterrad offensichtlich, war beim Teamfahrzeug hinten und musste dieses Rad wechseln lassen. Ritzt aber schon wieder auf dem Zweirad und ist auf dem Weg zurück ins Feld, das immer noch ein gemächliches Tempo anschlägt. Jetzt sind vorne die Sprinterteams von Tim Melier, aber auch von Phil Bauhaus und von Olaf Koy, um das Tempo zu kontrollieren. Der Rückstand auf das Duo vorne, Oktober und Westrofeur, beträgt inzwischen 1 Minute und 40. Also ist es wieder ein bisschen größer geworden, aber sie haben sie an der kurzen und mittelgroßen Leine. Und ich bin davon überzeugt, in 31 Kilometern sehen wir den Zwischensprint, dass bis dahin die Fahrer hinten so viel Tempo machen, dass die schnellsten Männer um die Punkte fürs grüne Trikot mitfahren können. Also Lippowitz mit einem kleinen Defekt. Jetzt, wo nicht viel passiert, kann man das ruhig mal erwähnen. Es ist eine Etappe, die deutlich weniger aufregend ist als die gestern in den Pyrenäen, als es ja über den Tourmalet ging, als Tadej Pogacar gewonnen hat. Aber das war auch nicht anders zu erwarten. So eine Flachetappe hat dann manchmal ein bisschen weniger zu bieten, wird aber hinten raus natürlich umso spannender. Und natürlich, sobald was ist, erfahrt ihr es hier bei uns.

0: Es sind die ewig langen Straßen hier im Süden von Bordeaux, auf denen die Fahrer gerade unterwegs sind. 1:30 der Vorsprung dieses Ausreißer-Duos vorne, Westrofeur, den wir ja schon von vorgestern kennen auf dem Weg nach Po, und Jakub Odruba, den Tschechen. Die beiden werden an der Leine da hinten gehalten und wir sind gleich bei der Tour. Ich würde nur einmal ganz kurz einen Blick zu einem anderen großen Event werfen, das ja auch gerade stattfindet, nämlich das Tennisturnier von Wimbledon. Da steht Alexander Zverev gerade im Halbfinale gegen den Briten Arthur Ferry, ein Qualifikant, der offensichtlich auch stark genug ist, um es Alexander Zverev schwer zu machen. Wir sind dort im Ende des ersten Satzes. Zverev führt mit 6:5. Ferry hat allerdings Aufschlag und führt dort jetzt mit 30:15. Es riecht also nach Tiebreak im ersten Satz. Auch darüber werden wir euch immer wieder mal zwischendurch auf dem Laufenden halten. Also ihr könnt ganz getrost bei uns bleiben. Ihr bekommt ihr die volle Ladung Weltsport, Tennis in Wimbledon und aber natürlich die Tour de France. Damit die 7. Etappe am Ende mit einer Sprintankunft. Und am Ende des Feldes sehen wir die beiden Deutschen aus der Red Bull-Mannschaft. Florian Lipowitz im Gespräch mit seinem Landsmann Nico Denz. Den wollte er hier dabei haben. Und ein anderer Red Bull-Fahrer ist heute auch schon sehr auffällig gewesen, Holger.
1: Ja, also es ist verhaltensauffällig seit gestern Abend so gefühlt. Remco Evenepoel ist heute auffällig lustig. Wann immer eine Kamera auf ihn gerichtet ist, scherzt er mit irgendeinem anderen Fahrer oder verteilt imaginär gelbe Karten und ist immer nur am Lachen, Lächeln. Und ich habe gerade schon Moritz hier gesagt, als wir Musik gehört haben, entweder ist die Kamera heute besonders oft bei ihm und er verhält sich bei Flachetappen immer und so. Knapp 40 Grad immer so, ja. Oder es wirkt ein bisschen aufgesetzt, diese Fröhlichkeit. Florian Lipowitz war gerade hinter dem Feld, hatte defekt, musste das Vorderrad wechseln, ist dann wieder zurückgekehrt mit Wasserflaschen im Rücken und hat Nico Denz an seiner Seite. Das ist auch so ein bisschen etwas, was so das manifestiert, was wir jetzt so spüren, dass ein Riss durch diese Mannschaft geht, dass sich ja beide Fahrer ganz offensichtlich einen Mitstreiter wünschen dürften. Das ist Mattia Cattaneo in Sachen Remco Evenepoel gewesen und Florian Lipowitz hat sich Nico Denz gewünscht. Das haben sie auch ganz offen kommuniziert, dass das so ist. Und ja, damit hat man natürlich auch eine Art Hausmacht in diesem Team. Ich bin wirklich sehr gespannt, wie das so weitergeht. Auf dieser heutigen Etappe dürfte es eigentlich keine Rolle spielen. Auch der Wind, der nur ganz, ganz schwach weht, wie gestern schon Nils Polit aus der Pogacar-Mannschaft angekündigt hat und keine Rolle spielt, wird diese Etappe jetzt nicht würzen auf den verbleibenden 81 Kilometern. Wir sind hier in Le Lande, also in der Heimat der Musketiere, die Gascogna, sind hier zu Hause. Eigentlich sind es 4 oder eigentlich waren es mal 3, dann 4. Vorn fahren nur 2. Mehr haben sich wieder nicht gefunden. Immerhin haben sich 2 gefunden, denn das sorgt dafür, dass das Tempo immer noch verhältnismäßig hoch ist, mit einer Durchschnittsgeschwindigkeit von über 44 km/h. Also wir bewegen uns relativ flott Bordeaux zu. Kann gut sein, dass hier schon um 17.15 Uhr die Entscheidung fällt, weil ganz am Ende wird dieses Rennen ganz bestimmt richtig, richtig schnell und wahrscheinlich auch hektisch. Ich hoffe, dass alle das gut wegstecken, was jetzt ist, dass alle konzentriert in dieses Finale hineingehen, denn da gilt es, Stürze zu vermeiden.
0: Einer für alle, alle für einen, das war das Motto der Musketiere. Das ist, glaube ich, auch das, was sich Remco Evenepoel wünscht. Aber es ist eben 2 für alle, alle für 2. Stand jetzt noch in der Red Bull-Mannschaft. Es ist natürlich ein bisschen spekulativ, aber ich, bei allem, was man so inzwischen über Red Bull auch im Sport weiß, da wird sehr viel Wert auf Disziplin gelegt. Und ich kann mir gut vorstellen, dass der Belgier da nach seinem Interview gestern, in dem er ja öffentlich, also wirklich öffentlich Kritik geäußert hat an Lipowitz, dass es da eine ganz klare Ansage gab, Alter, sieh zu, dass du dich jetzt zusammenreißt und das irgendwie da versuchst, ein gutes Bild abzugeben. Und das würde dazu passen, dass er jetzt hier rumfeigst und in die Kamera winkt und lacht ohne Ende. Ist jetzt wirklich spekulativ, aber wir versuchen natürlich so ein bisschen was hineinzudichten und hinein zu interpretieren.
1: Aber wir wünschen uns doch im Sport immer Typen mit Ecken, ja, und Kanten.
0: Absolut.
1: Und er ist definitiv einer, der auffällt, der den Sport auch in Sphären bringt, die vielleicht sich für Radsport gar nicht so interessieren. Ich verfolge ihn ja, seit er Juniorenweltmeister geworden ist, 2018, damals in Innsbruck, mit einer wirklichen auch PR- und Marketingmaschinerie im Hintergrund. Alles wird vermarktet, was an ihm ist, von der Socke bis zum bis zur Basecap, und das gehört auch alles zu ihm dazu, diese Emotionen. Wir können ja inzwischen fast schon ein Buch schreiben in jede Richtung, ne? Damals als er Olympiasieger wurde, wurde in Paris mit den positiven, aber 3 Kilometer vor dem Ziel hatte er nochmal Defekt, als er fast ausgerastet ist, so wie wir ihn in Kigali erlebt haben bei der WM voriges Jahr, als er mit der Sitzposition seines Rades unzufrieden war und das wirklich in jede Kamera gezeigt hat, wie frustriert er war. Er wird es nie verstecken. Es gehört zu ihm dazu. Die meisten, die mit ihm gefahren sind, sagen, er sei ein super angenehmer Chef, weil er eben auch würdigt, was die Helfer, die für ihn gearbeitet haben, getan haben. Aber selber Helfer sein ist natürlich etwas, was er nicht gelernt hat.
0: Ja, er ist der Chef. So ist er groß geworden, ne? Und das muss er jetzt vielleicht rauskriegen. Wir sind unterwegs auf dem Weg nach Bordeaux. Es geht ewig geradeaus. Links und rechts sind Bäume. Von oben brennt die Sonne. Temperaturen von an die 40 Grad. In der Sonne deutlich höher noch. Es ist wieder mal eine reine Qual für die Fahrer, die jetzt noch 80 Kilometer haben bis hierhin ins Ziel. 24 bis zum Zwischensprint. Da geht es dann um die Punkte fürs grüne Trikot. Das trägt ja aktuell der Däne Mats Pedersen. Und der will das natürlich nicht nur verteidigen, sondern möglicherweise auch den Vorsprung zumindest beim Zwischensprint ausbauen. Denn er weiß auch, dass er beim Sprint hier in Bordeaux im Normalfall gegen die allerschnellsten Männer keine Chance haben dürfte. Wir gucken auf die Uhr. 15:30 Uhr, wie gesagt, noch so Stunde 45, vielleicht ein bisschen weniger, vielleicht ein bisschen mehr. Auf jeden Fall seid ihr bei uns bestens aufgehoben und die beste Musik dazu haben wir auch noch. Also das ist natürlich mal Sicht des Betrachters, aber mir gefällt das ganz gut, was wir zwischendurch hier haben auf der Playlist. Und das muss auch mal sein. Wir müssen zwischendurch auch mal ein bisschen Luft holen und so viel passiert ja gerade nicht. Wenn was passiert, hört es natürlich sofort.

0: Wir sind ja schon dankbar für die kleinen Dinge und in diesem Fall ist es, dass es sich jetzt mal eine Wolke vor die Sonne geschoben hat. Es ist trotzdem brühend heiß hier für uns und für die Fahrer erst recht, weil die haben die volle Sonne 75 Kilometer vor dem Ziel.
1: Und wir haben immer noch sehr, sehr viele Zuschauer an der Strecke. In den wenigen Orten, die es jetzt hier gibt, in diesem großen Waldgebiet in Le Lande, nämlich da, wo dann tatsächlich auch mal die beiden Ausreißer so ein bisschen die Anerkennung und Unterstützung bekommen für das, was sie da eigentlich tun. Baptiste Westerfer, der Franzose, hat ja gesagt, es gibt nichts Schöneres, als bei der Tour de France vor dem Feld zu fahren und sich da feiern zu lassen. Die ganzen, was sind das eigentlich, Laubbäume oder Nadelbäume, die wir da gesehen haben, haben aber nicht applaudiert. Das bekommt er jetzt, da es ab und zu auch mal Ortschaften gibt. Das Ganze wird sich allerdings auch spätestens in 15 Kilometern geändert haben. Dann gibt es schon fast die Region Bordeaux, den Großraum Bordeaux, den Speckgürtel um diese Stadt an der Garonne, die hier heute zum 82. Mal ein Tour de France-Finale erlebt. Und schon beim allerersten Mal waren sie dabei. 1903 damals ist die Entscheidung allerdings nach einer sehr, sehr langen Etappe. Die waren ja damals alle 400 Kilometer lang im Radstadion gefallen. Hier in diesem Velodrom, das inzwischen den Namen des ersten Siegers Lescure trägt. Und dort hat es die ersten Ankünfte gegeben. Dann über viele, viele Jahre waren die Sprintankünfte oben am Botanischen Garten. Da habe ich auch noch ein Ziel erlebt in den 90er Jahren. Das ging dann aber nicht mehr, weil Autoparken in einem Botanischen Garten, das war dann jetzt nicht unbedingt das, was die Stadt tatsächlich fasziniert hat. Dann gab es sehr, sehr lange keine Ankünfte in Bordeaux. Und erst die Wiederbelebung vor ein paar Jahren hat dafür gesorgt, dass man jetzt doch wieder von der großen Sprinterhauptstadt sprechen kann. Wir waren ja 2023 zuletzt hier mit dem Sieger Jasper Philipsen, als Mark Cavendish auch eine Hauptrolle gespielt hat und kurz davor war, den Rekordsieg hier zu feiern. Das ist ihm dann verwehrt worden durch den Sieg von Jasper Philipsen. Deutsche Siege gab es auch. Da kommen wir vielleicht später noch dazu. 4 an der Zahl insgesamt. Vielleicht gibt es ja den 5. Max Kanter gehört definitiv zu den Kandidaten. Seine Astana-Mannschaft hat einen guten Job gemacht in der Sprintvorbereitung. Sie wissen, wie es geht. Und Max Kanter hat jetzt auch die Erfahrung, wie so ein Sprint aussieht. Aber die höchste Endgeschwindigkeit hatte nun mal vor 2 Tagen in Po Olaf Koy. Deswegen ist der Niederländer sicherlich der Favorit. Wenn es denn dazu kommt, wenn alles so bleibt, wie es jetzt ist, sind ja noch 74 Kilometer.
0: Kurzer Blick noch nach Wimbledon, das haben wir ja versprochen, dass wir da auch ein Auge drauf werfen. Alexander Zverev, der French Open-Sieger, ist auf dem Weg, zum ersten Mal das Finale von Wimbledon zu erreichen. Er hat zumindest den ersten Satz gegen den britischen Qualifikanten Arthur Ferry gewonnen. 7:6, 0:0 steht es jetzt im zweiten Satz. Wir bleiben natürlich für euch dran, sowohl auf dem Rasen von Wimbledon, aber noch viel mehr auf den französischen Straßen.

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1: Jawohl, wir haben die 7. Etappe und wir sind in Bordeaux zu Gast, dort, wo es heute wahrscheinlich einen Massensprint geben wird. Und so langsam fängt es an, dass diese Etappe mal so ein bisschen kribbelig wird, denn es nähert sich der Zwischensprint. 16 Kilometer noch, es führt ja komplett durch die langen, langen Straßen und Wälder der Gascogne. Jetzt hat das Spitzenduo vorne mal links und rechts nur kleinere Büsche und nur vereinzelt Bäume zu sehen. Vase Trofeur und Ortruba, die beiden, die seit Beginn dieser Etappe vorne wegfahren, der Franzose und der Tscheche. Den Franzosen kennen wir schon vom ersten Massensprint vorgestern. Auch da war er ganz alleine die ganze Zeit unterwegs, wurde am Ende natürlich gestellt. Und hinten im Feld machen die Sprinterteams jetzt die Arbeit und auch die Mannschaft von Astana, das ist die von Max Kanter, ist vorne mit zu sehen, um diesen Zwischensprint in 15 Kilometern vorzubereiten. Max Kanter ist ja in der Punktewertung Zweiter hinter dem führenden Mats Pedersen, zwar mit erheblichem Abstand, aber er will sich in Position bringen, um hier vielleicht ein bisschen Selbstvertrauen zu holen für das Finale, für den Schlusssprint hier in Bordeaux und um den Vorsprung auf Mats Pedersen nicht ins Unermessliche steigen zu lassen, denn offensichtlich hat er auch ein bisschen Gefallen darin gefunden, der schärfste Konkurrent des Dänen zu sein. Also 15 Kilometer noch bis zum Zwischensprint, 70 Kilometer bis ins Ziel, etwa anderthalb Stunden sind die Fahrer noch unterwegs. Gleich gibt es Punkte unterwegs und nachher dann sehr wahrscheinlich den Massensprint.

0: Die siebte Etappe der Tour de France wird fast schnurstrucks gerade Richtung Bordeaux. Hier im Finale wird es dann nochmal ein bisschen tricky. Darauf haben wir schon ein Auge geworfen und werden wir auch später nochmal im Detail eingehen. Wir rechnen scharf mit einem Massensprint hier. Dann ist natürlich Olaf Koy einer der Favoriten, der ja den ersten Sprint vorgestern in Po gewonnen hat. Und sein Fanclub sehen wir 20 Meter schräg gegenüber Luftlinie von uns, bringt sich schon in Position. Das ist eine gute Position, die sie haben hier, die Jungs und Mädchen da.
1: Definitiv. Also wenn sie dann aus nächster Nähe ihren Star jubeln sehen wollen, dann würde man sich nicht besser hinstellen können. Das ist offensichtlich ein Fanclub aus seinem Heimatort, Nummernsdorp. Da kommt er her, da ist er aufgewachsen, hat dann lange Jahre in Heerenveen gewohnt, weil er als Schnellläufer war in seiner Jugend. Und das kommt ihm heute auch noch zugute. Aber gibt den in den niederländischen Zeitungen haben sie ihn tatsächlich Gepard von Nummernsdorp getauft. Nicht erst jetzt, sondern schon bei seinen Erfolgen beim Giro d'Italia, die er gefeiert hat. Und das prangte jetzt auch in der Telegraph in einer Überschrift. Der Gepard hat sich seine Beute geschnappt in Po bei seinem ersten Tour de France Etappensieg, den er mit 24 Jahren gefeiert hat, gleich in seinem ersten Sprint. Interessante Karriere definitiv. Wie so oft in den vergangenen Jahren ist ein Wintersportler zum Sommersport gewechselt. Olaf Koy war natürlich als Schnellläufer schon ganz, ganz viel auf dem Rad unterwegs. Da hatten wir ja auch schon mal im Podcast drüber gesprochen, nach der Etappe, wie viele im Sommer auf das Rad steigen von den Schnellläufern und das nicht nur als Ausgleich sehen, sondern es gab natürlich auch bekannte Beispiele, nicht nur zwischen Bahnradsport und dem Schnelllaufen, sondern auch zwischen Straßenradsport. Die berühmteste, eine Kanadierin, Clara Hughes, die es tatsächlich fertiggebracht hat, sowohl auf dem Eis als auch auf dem Straßenrad Olympiamedaillen zu gewinnen. Auf dem Eis Olympiasiegerin in Turin 2006 und ich glaube 2000 oder 1996 Bronze auf der Straße. Auf dem Rad, es gibt natürlich auch den Deutschland, den großen Vergleich von Christa Luding-Rotenburger als Olympiazweite auf dem Bahnrad und als Olympiasiegerin auf dem Eis. Also das ist natürlich immer gern genommen und Olaf Koy hat auch immer wieder begründet, warum er so gut ist im Sprint. Das sind die Starts aus dem Eisschnelllaufen. Die haben ihm diesen Kick gegeben, dass er eben dann doch ein bisschen besser antreten kann als alle anderen. Das mag sicherlich so sein und es ist tatsächlich auch in den Niederlanden so, dass die nationale Elite im Nachwuchs, im Radsport und im Eisschnelllaufen gemeinsam trainiert. Das ist sicherlich ein Ansatz, den man in Deutschland auch mal als Vorbild nehmen kann, wobei, wer sich so ein bisschen auskennt, mit dem Nationalen Eisschnelllaufverband Deutschlands momentan irgendwie gemeinsame Sache zu machen, verbietet sich, glaube ich, von alleine. Da muss noch ganz viel passieren, damit mal solche Ideen aufkommen. Aber ein letzter Gedanke dazu, ein ehemaliger Eisschnellläufer, Lennart Jasch, der Sohn des Chefbundestrainers über viele Jahre, Helge Jasch, ist ja inzwischen wirklich ein sehr starker Radprofi geworden, Top 15 bei der Dauphiné-Rundfahrt, Zweiter der Deutschen Meisterschaft und der macht solche Entwicklungsschritte, dass ich ziemlich sicher bin, den jungen Mann aus der Tudor-Mannschaft, den sehen wir nächstes Jahr hier bei der Tour de France. Würde mich wundern, wenn nicht. Und was Olaf Koy angeht, noch ein letzter Gedanke. Der ist ja von Januar bis Ende Mai kein einziges Rennen gefahren in dieser Saison wegen einer Virusinfektion und hat dann noch 15 Renntage angehäuft, aber bis zu dieser fünften Etappe der Tour de France, also 5-4 und jetzt ist es die siebte. Das ist schon ein sehr spezielles Jahr auch für ihn. Jetzt haben wir viel über Olaf Koy geredet. Ja. Und das ist aber angemessen,
0: wollte Gott sagen,
1: weil von 0 auf 100 bei der Tour de France in die Weltspitze. Zumindest hier bei der Weltspitze war er schon immer mit seinen Etappensiegen beim Giro. Aber das ist natürlich auch was ganz anderes, hier bei der Tour mal zu gewinnen.
0: Ein Gepard ist schnell und hat viele Punkte. Und das trifft auch auf Olaf Koy zu, wenngleich er nicht auf das grüne Trikot schielt. Das ist zumindest unser Eindruck, weil er sich bei den Zwischensprints bisher einigermaßen zurückgehalten hat. Und zu einem solchen Zwischensprint kommen wir gleich. Den sehen auch die Fans hier im Ziel. Die Niederländer da drüben, die zwei große Flaggen zwischen die Platanen gespannt haben, nur auf den Leinwänden. Und es sind jetzt noch 9 Kilometer und die Sprinterteams von Tim Melier und auch von Olaf Koy, wie ich das sehe, und möglicherweise habe ich zumindest vorhin auch die türkisen Farben der Astana-Mannschaft, das ist die von Max Kanter, gesehen. Der will ja Punkte holen. Der ist Zweiter in der Punktewertung und will Mats Petersen dieses begehrte grüne Trikot nicht kampflos überlassen. 63,5 Kilometer noch bis ins Ziel, 8,7 bis zu diesem Zwischensprint. Hier bei uns fährt jetzt die Werbekarawane vorbei. Glücklicherweise haben die ihre Lautstärke schon so ein bisschen runtergedreht. Das ist nicht nicht mehr nur boom, boom, boom, sondern die sind jetzt auch fertig. Die stehen seit Stunden im Wind und in der Sonne und sind froh, dass sie jetzt hier sind und dann irgendwann auch mal unter die Dusche kommen. Das sind ja viele junge Menschen, die da auf den Wagen stehen. Es erinnert so ein bisschen an Karneval, nur in höherem Tempo. Die brettern ganz schön über die Straßen und werfen dann links und rechts so Gimmicks rein, mal Gummibärchen, mal auch vielleicht einen Schlüsselanhänger. Also da kommen ein paar Souvenirs zusammen. Die sind jetzt also hier mit gehörigem Abstand auf die Fahrer. Die brauchen noch etwa eine Stunde und 20, vielleicht 25 Minuten. Und gleich melden wir uns natürlich zum Zwischensprint, denn dann wird es zum ersten Mal so richtig aufregend an diesem heutigen Tage. 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

Noch knapp 6 Kilometer bis zum Zwischensprint. Den werden die beiden Ausreißer gewinnen. Jakob Odruba und Baptiste Weisstrofeur im Vorbeigehen sozusagen mitnehmen. Das wollen die natürlich nicht. Die wollen möglichst lange vorne bleiben. Hinten bringen sich die schnellsten Sprinter in Positionen. Die Teams machen die Nachführarbeit und wir sind gleich live beim Zwischensprint.

0: Wer wird Nachfolger von Jasper Philipsen? Vielleicht ja er selbst. Der Belgier hat vor 3 Jahren hier den bisher letzten Sprint in Bordeaux gewonnen. Aber es sind auch noch knapp 60 Kilometer bis ins Ziel. Vorneweg fahren nach wie vor 2 Ausreißer. Die werden sich die Punkte unterwegs beim Zwischensprint holen, der jetzt noch 2,5 Kilometer entfernt ist. Aber dahinter gibt es natürlich auch noch einiges abzugreifen. Und da sehen wir jetzt schon relativ weit vorne die schnellsten Männer, die sich hier in Position bringen.
1: Außer Olaf Koy. Der hat sich ja bisher nicht eingemischt in diese Sprints. Wir haben ihn gerade gesehen, relativ weit hinten im Feld. Und da deutete sehr viel darauf hin, dass er nicht weiter nach vorn kommt, um sich da zu beteiligen. Der Mann mit der Nummer 55. Und er hat ja gerade mal ein paar Punkte mehr als sein Teamkollege Paul Sexas. Und deswegen eigentlich momentan trotz der 70 Punkte aus Po ist er ziemlich im Hintertreffen und er wird sich die Etappen rauspicken, so habe ich zumindest das Gefühl. Aber sie haben auch noch etwa 3 Kilometer bis zu diesem Sprint, 1,5 Kilometer knapp oder reichlich jetzt 1,5 Kilometer für die beiden, die 1:20 vor dem Feld fahren. Die haben jetzt gerade noch miteinander gesprochen. Westrofea fragt nochmal nach dem Abstand zum Feld, denn das wird jetzt gleich rapide weniger werden. Hinten wird nämlich gesprintet, dann verliert normalerweise eine solcher Zweiergruppe gern 30 Sekunden, aber 1,16, 1,15 jetzt ist ausreichend für Westrofea und Jakub Otruba, für seinen tschechischen Begleiter. Also das französisch-tschechische Duell um die Punkte beim Sprint ist eins, was sicherlich nicht auf Spitz und Knopf ausgetragen wird. Ich weiß nicht, ob der Mann aus Frankreich dem Tschechen hier den Vortritt lässt, um sich dann die Bergpunkte zu holen, wenige Kilometer später. Die beiden kommen jetzt hier auf den letzten Kilometer bis zum Sprint und dann, wie gesagt, dahinter, jetzt wahrscheinlich bei der 2-Kilometer-Marke vor dem Sprint, das Feld, das wird dann deutlich interessanter. Es gibt 25 Punkte für den Erstplatzierten, es gibt 20 Punkte für den Zweiten und dann 16 Punkte für den Dritten und diese 16 Punkte, die sind vakant, die ändern nichts daran, dass Mats Pedersen das grüne Trikot weiterhin trägt. Er hat es noch nicht ganz sicher, weil es ja nachher noch 70 Punkte gibt und sein Vorsprung beträgt 75 Punkte. Selbst also, wenn er hier nur wenige Punkte abbekommt mit 70 im Ziel, könnte man ihm noch nahe kommen. Mats Pedersen hat also einen großen Vorsprung. Mats Kanter ist in der Grünwertung aktuell Zweiter mit 93. Girmay hat 91, Philipsen hat 86. Ich denke, das ist der Vierkampf um das grüne Trikot. Und die reinen Sprinter müssen darauf bauen, dass sie Mats Pedersen in den Sprints, wo es die ganz dicken Punkte kommt, möglichst weit hinter sich haben. Aber der Däne wird unterwegs natürlich ab und zu nochmal punkten hinter den Bergen. Das kann er gut. Tatsächlich gibt es den Sprint zwischen Westrofea und Otruba. Gehen beide aus dem Sattel raus, geben sich echt Mühe. Bei Kilometer 55 vor dem Ziel mit dem besseren Ende für den Mann aus Frankreich. Der bekommt also die 25 Punkte aufs Konto, versehen auch mit 300 Euro ist ein solcher Sprintsieg, glaube ich, belohnt. Aber jetzt schauen wir erst einmal auf den letzten Kilometer vor dem Sprint für das Feld. Die Mannschaft Astana für Max Kanter in der Sprintvorbereitung auf der rechten Seite, die machen das echt gut, wie sie sich da zu viert an die Spitze des Feldes geschlängelt haben. Die waren gerade noch irgendwo versteckt zwischen Platz 8 und Platz 10 und dann kommen sie auf die rechte Seite rüber und schwuppdiwupp sind sie alle vier ganz vorn. Also das läuft wirklich so, als würden sie das ganz, ganz oft trainieren. Max Kanter also an der vierten Stelle, jetzt geht der erste der Anfahrer raus, das ist normalerweise Aaron Gate und dann bleiben noch Ballerini und Tönissen, um den Sprint anzufahren. Am Hinterrad ist Anthony Turgis von Max Kanter und ganz früh mit dem Antritt Mats Pedersen im grünen Trikot, der geht jetzt schon nach vorn. Max Kanter aus dem Windschatten heraus, orientiert sich am Dänen, muss dann jetzt auch attackieren. Der Däne macht das aber jetzt richtig gut und das ist natürlich ein ganz, ganz wichtiger Sieg. Damit baut er seine Führung so sehr auf, dass er, glaube ich, schon rechnerisch jetzt im grünen Trikot auch auf der morgigen Etappe ist. Platz 2 und 3 und 4 waren dann eng beieinander mit Jasper Philipsen, Max Kanter und mit Binyam Girmay. Ich glaube, Girmay war direkt hinter Mats Pedersen und dahinter dann Philipsen und Kanter ziemlich auf einer Höhe. Da gibt es ja auch keine großen Unterschiede mehr in den Punkten. Aber das war schon mal so ein Signal von Mats Pedersen. Also in den Sprints bin ich nicht zu unterschätzen, denn unterwegs waren eigentlich ist ja die anderen schneller.
0: Ja, in jedem Fall wird Pedersen in grün bleiben, das können wir schon fix sagen. Auch das Bergtrikot bleibt zumindest auf dem Papier, auf den Schultern von Tadej Pogacar. Er trägt es ja nicht selber, weil er gelb trägt, aber auch die Bergwertung führt er an und das war schon stark von Mats Pedersen, muss man sagen, da als Alleinkämpfer da vorne. Also auch wenn natürlich die anderen nicht voll durchgezogen haben, Max Kanter schon, das war mein Eindruck, aber er kann auch sprinten gegen die Schnellsten und trotzdem gehe ich davon aus, dass wir nachher dann andere ganz vorne sehen werden. Aber diese Punkte holt er sich und so holst du eben am Ende auch das grüne Trikot. Immer wieder zwischendurch die Zwischensprints gewinnen. Und Holger hat es ja auch gesagt, er ist eben auch einer, der das bei schwierigeren Etappen dann macht, der mal über so einen ersten etwas höheren Berg mitkommt, an dem andere dann schon aufgeben müssen und sich zurückfallen lassen müssen. Pedersen kann das und so ist er hier auf jeden Fall der große Favorit auf das grüne Trikot bei dieser Tour.
1: Kann man nochmal kurz sagen, wie es ausgegangen ist. Pedersen also mit den 16 Punkten, der war der schnellste aus dem Feld vor Binyam Girmay und dann Max Kanter knapp vor Jasper Philipsen und Tim Merlier auf den Plätzen 5, 6 und 7, 12 Punkte für Max Kanter, also obendrauf in dieser grünen Wertung, die von Mats Pedersen natürlich ganz souverän angeführt wird. Da wird es nachher aber noch Unterschiede geben, weil wie gesagt hier allein der Etappensieger ja 70 Punkte bekommt. Aber wir können trotzdem den Zwischenstand einmal sagen. Pedersen hat jetzt 184, Girmay und Kanter gleich auf mit 105 und Jasper Philipsen hat 96. Und dann in der Wertung der An- und Abführung besten Sprinter kommt Tadej Pogacar auf Platz 5 mit 75 Punkten.
0: Und jetzt sind es noch 52 Kilometer bis ins Ziel. Das ist etwas mehr als eine Stunde. Das Tempo wird natürlich jetzt höher. Vorne fahren immer noch die beiden Ausreißer, aber sie werden, sagen wir mal, kontrolliert verfolgt und der Vorsprung ist schon mal deutlich größer gewesen. Während jetzt bei uns gerade so ein paar Chips-Tüten vorbeifahren, eben waren es auch mal Kaffeemaschinen auf Rädern. Die Werbekarawane, also wenn ihr euch wundert, warum es hier hinten im Hintergrund vielleicht mal zwischendurch ein bisschen lauter wird und man mal so ein paar Bassklänge oder Trommelschläge hört, das ist die Werbekarawane, die hier eine gute Stunde vor den Fahrern ins Ziel kommt. 52 Kilometer noch, dann haben wir den Showdown hier in Bordeaux.

0: Eine Frage, die sich viele Frauen nicht stellen müssen, nämlich die von den Rap-Profis hier, die wissen ganz genau, wo ihre Männer unterwegs sind, jeden Tag live zu verfolgen im Fernsehen. Eigentlich fast jeder Profi kommt einmal im Laufe so einer Etappe auch irgendwo ins Bild. Vor allem die beiden Männer, die vorne wegfahren, Weißtrofeur und sein tschechischer Begleiter Otruba, die von Beginn dieser Etappe an schon als Duo vorne wegfahren und zwischendurch auch mal einen ordentlichen Vorsprung von mehr als anderthalb Minuten hatten. Der wird jetzt kleiner, sind nur noch gut 30 Sekunden und das bei 48 Kilometern, die noch zu fahren sind, auf dem Weg ins Ziel hier in Bordeaux. Diese Sprinterhochburg, Holger hat es euch vorhin schon mal angedeutet, jahrelang, jahrzehntelang im Prinzip nicht im Programm gewesen. Warum eigentlich nicht? Warum war Bordeaux so außen vor so lange?
1: Es gab immer die Ankunft oben am Botanischen Garten und da mussten die Autos, der Tross, mehr oder minder im Botanischen Garten parken. Das kann man sich leicht vorstellen, dass das irgendwann nicht mehr ging. Und hier unten, wo wir jetzt sind, rund um die Garonne, war gefühlt jahrzehntelang eine Baustelle. Also ganz am Anfang, ich glaube, als in den 90er Jahren hier auch noch Eric Zabel gewonnen hat, war das hier unten. Und dann wurde das komplett umgestaltet. Wenn du hier hinter uns guckst, da gibt es diese Straßenbahnschienen. Die sind da verlegt worden. Mhm. Und es gab gar keine Straße mehr. Hier war wirklich alles nur Großbaustelle. Hier konnte man nicht ankommen. Und das ist sicherlich die einzige Stelle in Bordeaux, wo es Sinn gemacht hätte, eine Sprinterankunft. Und es ist natürlich, da hier in der Umgebung keine Berge sind, läuft es aber eine Sprinterankunft hinaus zu veranstalten oder macht es total am Stadtrand. Aber das hat natürlich auch nichts Schönes draußen vor dem Velodrom. Das war mal die Idee in dem Ortsteil Lac Madin beispielsweise. Und hier haben wir jetzt diese Straßen neu gemacht. Also dieses ganze Gelände ist jetzt fertig geworden ab 2020. Und da gibt es jetzt eine solche Fahrspur, die manchmal ziemlich eng ist, die man nutzen kann. Und da haben sich offensichtlich die Stadtväter und Mütter von Bordeaux wieder hinreißen lassen, zu sagen, okay, dann können wir das tun, zumal hier hinter uns ein riesengroßer Platz ist, wo all die technischen Einrichtungen, die Ü-Wagen parken können und natürlich auch alle, die zum Tross der Organisation gehören. Und hinten raus in Richtung Norden kann man mit der Werbekarawane auch entsprechend parken. Die fahren jetzt hier aus der Stadt raus. Es ist trotzdem nicht einfach. Wir haben auch schon wieder Informationen bekommen heute oder gestern am späten Abend, wann man bis 12 Uhr welchen Kurs man dann nehmen muss und ab 12 Uhr dann einen anderen Kurs. Es ist nach wie vor tricky in Großstädten, Radrennen zu veranstalten. Man weiß ja, dass in so Innenstädten inzwischen so viele Kreisverkehre, Bodenschwellen, also diese Speedbumper existieren und natürlich sind auch ist auch die barrierefreie Nutzung von öffentlichen Verkehrsmitteln wie dieser Straßenbahn sorgt halt auch dafür, dass da Dinge gebaut werden, die einem Radrennen eben nicht förderlich sind.
0: Straßenbahnschienen, ganz schwieriges Thema bei Streckenplanern, aber inzwischen gibt es da auch Mittel und Wege, die zu überkleben und dann auch dementsprechend zu überqueren. Bordeaux ist ja auch malerisch schön, das muss man sagen, also eine fantastische Stadt, direkt gelegen hier an der Garonne, nicht weit zum Atlantik. Viele Urlauber hier auch aus Deutschland kommen immer wieder in die Nähe von Bordeaux und wenn wir heute hier sind, bei dem Wetter, kann man sagen, kein Wunder, das ist einfach tatsächlich eine ganz tolle Gegend hier am Strand und Bordeaux selbst auch wunderschön und heute Schauplatz dieses Sprints. Jetzt, wir haben da häufiger drüber gesprochen schon, ist es ja nicht mehr wahnsinnig sprinterfreundlich, was der Radsport macht. Auch Paris, keine Sprinterankunft mehr. Ist das im Prinzip heute so prestigeträchtig das Highlight der Radsport, der Sprinter?
1: Ja, das haben auch immer alle gesagt. Also ein Sieg in Bordeaux ist ein Sieg in der jetzt wieder Sprinterhauptstadt. Das ist natürlich etwas anderes, als würde man in Chalon-sur-Saône oder in Nevers oder in Bergerac morgen gewinnen. Das ist ganz klar. Das ist natürlich auch dadurch geschuldet, der Tatsache, dass es eine Siegerliste gibt mit sehr, sehr vielen prominenten Namen hier in Bordeaux.
0: Ja, unter anderem zweimal Eric Zabel, haben wir schon drüber gesprochen. Ihr hört den Tourfunk live. Wir bekommen jeden Tag ab 14 Uhr hier alles Wichtige von den Etappen. Wir sind live für euch dabei, haben jetzt noch 45 Kilometer bis ins Ziel, also vielmehr die beiden Ausreißer da vorne, Otruba und Weißtrofeur. Und 47 Sekunden dahinter ist das große Feld, das langgezogen ist. Ein sicheres Indiz dafür, dass das Tempo da jetzt hoch ist. 46 wird uns angezeigt. Ganz vorne die Mannschaft Alpecin. Das ist die von Jasper Philipsen, der hier vor 3 Jahren gewonnen hat und der sein Kunststück heute wiederholen möchte und sich revanchieren möchte für seine Niederlage am Dienstag, als er ja chancenlos war im Finale von Po und als Olaf Koy der schnellste war, der Niederländer, der seine Fans hier 10 Meter, 15 Meter gegenüber von uns hat auf diesem grünen Stück zwischen Straße und Garonne. Und wenn ihr gerade im Hintergrund Holger gehört habt, der rief Holger hört. Holger, haben wir euch ja die letzten Tage auch schon erzählt, ist hier auch nicht nur für den Livestream zuständig, sondern auch für alle Radiosender der ARD in Deutschland, die über die Tour berichten und Live-Berichte machen. Und dann ist Holger deren Reporter. Das heißt, zwischendurch klingt er sich hier bei euch im Livestream immer ein bisschen aus, um dann jetzt in diesem Fall zum Beispiel das Inforadio vom RBB in Berlin und Brandenburg zu bedienen. Gleich ist er bei NDR Info, später noch beim MDR. Also die ganze Stunde über hat er zwischendurch immer mal Zeiten, in denen er kurz weg ist. Und teilweise hören wir dann da ja auch rein. Jetzt konzentrieren wir uns aufs Finale. Eine Stunde noch ungefähr. Ein bisschen weniger sind die Fahrer unterwegs bis hier nach Bordeaux. Wir erwarten den Massensprint. 44 Kilometer noch, 48 Sekunden aktuell der Rückstand des Hauptfeldes auf die beiden Ausreißer.
2: Ja,

0: gewinnt auf der 7. Etappe der Tour ein deutscher Fahrer den Sprint. Max Kanter ist ja vorgestern Zweiter geworden und auf jeden Fall einer der Mitfavoriten für heute. Und Zverev ist tatsächlich in Wimbledon auf dem Weg ins Endspiel, hat jetzt auch den zweiten Satz gegen den Briten Arthur Ferry gewonnen. 3 Gewinnsätze hat das Ding ja und dann wäre er am Sonntag nach der Tour ab 17.30 Uhr im Center Court im Finale. Gucken wir mal rein in diese 7. Etappe. Holger Gerska meldet sich aus Bordeaux.
1: Wenn nichts ganz Verrücktes passiert, dann ist jetzt schon klar, dass die 4 Wertungstrikots bei ihren bisherigen Besitzern bleiben. Natürlich Tadej Pogacar in Gelb, dessen Führung ist unangetastet. Sein junger Landsmann Isaac Del Toro trägt das weiße Trikot. Der hat allerdings nur 7 Sekunden Vorsprung. Und natürlich ist auch das Bergtrikot auf der heutigen flachen Etappe kein Thema. Das hat ja auch Pogacar, stellvertretend trägt es der zweitplatzierte Jonas Vingegaard. Und auch das grüne Trikot bleibt überraschend, ist das jetzt schon klar, bei Mats Pedersen aus Dänemark. Denn der Sprintkapitän des deutschen Lidl-Teams war aus dem Feld heraus der schnellste beim Sprint unterwegs. Es gibt ja jeden Tag einen Sprint um 25, 20, 16 und so weiter. Punkte für die ersten 15. Die dicksten Punkte gingen an die beiden Ausreißer, nämlich den Tschechen Otruba und an den Franzosen Weiss Trofea in umgekehrter Reihenfolge. Die haben noch knapp eine Minute Vorsprung und dann sprinteten all die, die sich auch im Finale was ausrechnen. Und tatsächlich war Mats Pedersen der schnellste vor Binyam Girmay aus Eritrea, der das grüne Trikot vor 2 Jahren mit in seine afrikanische Heimat nehmen durfte. Und der drittschnellste aus dem Feld war wieder mal Max Kanter, der das wirklich gut macht. Und hinter ihm erst die beiden belgischen Stars Jasper Philipsen und Tim Merlier. Das mag so ein kleines, ja, so ein Generalpröbchen gewesen sein für das, was da noch kommt. Denn einer hält sich aus diesen Sprints unterwegs komplett und konsequent raus. Der Sieger von Po, der Niederländer Olaf Koy, der eigentlich der Favorit ist, der natürliche für diese Ankunft hier in Bordeaux, die in etwa 50 Minuten erwartet wird.
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0: Noch 300 Meter, dann erreichen die beiden Ausreißer hier diese einzige Bergwertung am heutigen Tage. Ein Berg der Kategorie 4, da gibt es einen Zähler und weder Baptiste Weiß-Trofeur noch sein tschechischer Begleiter haben ein Interesse daran, diese Bergwertung zu holen. Jakob Ottruber hat sogar noch gar keinen Punkt. Weiß-Trofeur zumindest durch seine Flucht vor zwei Tagen zwei, aber sie werden keine Chance haben, das Bergtrikot auch nur ansatzweise zu gefährden. Und trotzdem sprinten sie jetzt hier um diese Bergwertung. Weiß-Trofeur ist aktuell nach vorne, aber Ottruber versucht es noch, an ihm vorbeizuziehen, schafft er nicht ganz. Die beiden haben sich hier den nächsten kleinen Fight geliefert, wie eben schon beim Zwischensprint. Und anders als beim Zwischensprint gibt es dann ja für das Verfolgerfeld, für das Hauptfeld dann gleich bei der Bergwertung keine Punkte. Die große Gruppe rund um alle Favoriten und rund um die alle Tagesfavoriten, also um die schnellsten Männer, um Max Kanter, Phil Bauhaus, Pascal Ackermann, aber auch Olaf Koy, Jasper Philips und Binyam Gemay. Diese Gruppe, das Hauptfeld, hat jetzt einen Rückstand von knapp einer Minute. Also das pendelt immer so ein bisschen hin und her. Jetzt will natürlich hinten auch keiner riskieren, dass es Konterattacken gibt und nochmal andere Fahrer versuchen rauszukommen. Die Sprinterteams hinten haben alles unter Kontrolle und werden dafür sorgen, dass es in hohem Tempo reingeht hier nach Bordeaux. 37,5 Kilometer sind es noch bis ins Ziel. Und dann gibt es hier nachher sehr wahrscheinlich den Massensprint.
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0: Tourfunk live auf der 7. Etappe nach Bordeaux. Wir sind längst angekommen in der letzten Rennstunde. In etwa 45 Minuten schon werden die Sprinter hier als erstes durchs Ziel fahren. Und jetzt erst, ihr hört es gerade kurz, hört ihr das? Ja, die sind auch leise geworden, die Dinger. Ne? Die Teambusse kommen jetzt hier nach und nach erst rein. Eben gerade auch der von Decathlon, der ja zu Paul Sexas gehört, der hat hier tatsächlich Applaus bekommen, also der Bus. Aber auch der Tagessieger von Po vor zwei Tagen, Olaf Kohl, gehört ja zu dieser französischen Mannschaft. Aber eine Dreiviertelstunde vor Zielankunft, dass die Teambusse jetzt erst kommen, das ist schon auch ungewöhnlich spät.
1: Ja, es ist tatsächlich ja so, dass das auch eine Wissenschaft für sich ist. Es gibt hier ein dickes Buch, ein sogenanntes Roadbook, in dem jeweils die Streckenskizzen aufgemalt sind für den Tag und die Anfahrten zu den jeweiligen Startregionen und auch ins Ziel und auch die Strecke. Denn die Busse sind ja zunächst am Start mit den Fahrern, dann fahren sie je nach Lage auch schon direkt vor dem Start der Mannschaften los, um das Ziel rechtzeitig zu erreichen. Manchmal geht das aber auch nicht, weil die ersten Kilometer identisch sind. Aber im Grundsatz gibt es einen Weg für alle Fahrzeuge, die von dem Start zum Ziel müssen. Und zwar erst, wenn das Rennen begonnen hat, außen herum. Das ist genau festgelegt. Es geht natürlich meist um die Autobahnen, weil man dann natürlich auch entsprechend die Zeit gut machen kann. Und sie müssen ja dann halt vor den Fahrern wieder her sein. Auf der Rennstrecke müssten sie überholen. Das ist natürlich nicht vorgesehen. Und immer, wenn die Fahrer relativ schnell sind oder auch wenn die Strecke kurz ist und die Umfahrung umso länger oder es gar einen Stau gibt auf der Autobahn. Wir haben einen Freitagnachmittag heute vor einem, in Deutschland würde man sagen, Brückentagswochenende, weil am Dienstag Nationalfeiertag ist und vielleicht sich am Montag der eine oder andere freigenommen hat. Bordeaux hier an der Atlantikküste, ich kann mir vorstellen, dass sehr viel Verkehr ist und dass sie deswegen auch spät sind. Und ich habe allerdings auch schon sehr kritische Situationen erlebt, dagegen ist das jetzt hier nichts. Die Werbekarawane ist ja immerhin schon durch. Wir hatten mal in Valence, vor wie vielen Jahren noch immer es sein mag, Mark Cavendish war auf jeden Fall noch dabei und André Greipel auch, den Sprint wirklich fast zeitgleich mit den Bussen. Also die kamen mit der Tütata. Ich glaube, da waren noch 5 Kilometer für das Feld zu fahren, kam der letzte Bus hier so rein, weil es total irgendwie tricky war, Valence zu erreichen. Und die Mutter aller Unfälle mit einem Teambus auf der Zielgeraden hatte damit nichts zu tun, sondern mit der Tatsache, dass es ja hier ein Zielband gibt, was ihr auch immer im Fernsehen, wenn ihr so die Zielankunft habt, da ist oben drüber so ein Band gespannt. Das ist eine hydraulische Einrichtung. Die wird hochgefahren, wenn die Teambusse kommen, die ja viel höher sind als die Fahrer. Und damit man die Werbung, die drauf ist, dann auch erkennen kann, wird die vor dem Fahrerfeld dann wieder runtergefahren. Und bei dieser Etappe, das war 2013, die erste auf Korsika, hat man das schon runtergefahren und hat vergessen, dass ein Bus noch fehlte. Der konnte das auch nicht einschätzen. Das ist ein Bus der australischen Mannschaft, die jetzt Jaico heißt, damals noch Orica. Und der ist da voll dagegen gefahren und hat sich festgekeilt. Ja. Und dann stand er da und das waren noch 20 Kilometer zu fahren. Es gab kein Hin, kein Zurück. Dann haben sie versucht, also die Hydraulik war kaputt, dann haben sie versucht, die Luft aus den Reifen zu lassen, um diesen Bus wegzubekommen, haben unterwegs schon mal den Fahrern gesagt, passt mal auf, oder den Mannschaftsfahrzeugen, instruiert eure Fahrer, es könnte den Sprint schon 5 Kilometer vor dem Ziel geben, da gab es unglaublich viel Hektik, Tony Martin stürzte, war sogar kurz bewusstlos damals, musste ins Krankenhaus anschließen. Und dann hat man das irgendwo hinbekommen, den Bus zurückzuziehen bis zur nächsten Einmündung. Ist ja auch nicht so, also so eine Zielgerade ist ja auch abgegittert. Man kann nicht einfach sagen, 20 Meter zurück und nach links und nach rechts. Auch das geht nicht. Dann haben sie ihn so weit zurückgezogen, dass sie ihn damals nach rechts in Richtung der technischen Zone, wie wir das nennen, wo die Ü-Wagen stehen, rausziehen konnten. Und dann kam es zu diesem Sprint. Es war eine unfassbare Hektik. Also so viel Dramatik und Aufregung. Und man hat immer gesehen, wie die Zahlen 8 Kilometer, 6 Kilometer und vor uns stand der Bus. Und ja, also wirklich einer der ganz, ganz dramatischen Tage. Nicht nur wegen des Sturzes von Tony Martin, sondern weil damals, das war ja auch die 100. Tour de France, die da begonnen hat. Und das erste gelbe Trikot der 100. Tour de France bekam dann Marcel Kittel. Ja, der hat gewonnen.
0: Der hat den Sprint gewonnen. Gut, dass der Sprint auf klassische Art und Weise stattfand. Die Zuschauer drängeln sich jetzt hier im Zielbereich. Klar, wir haben den Fanclub von Olaf Kohl schon angesprochen. Ich sehe auch zwei Fahnen von Eritrea, die natürlich dem Mann gelten, der hier auch schon das grüne Trikot mal gewonnen hat und viele Etappen. Binyam Gemay, natürlich auch einer der Favoriten für heute. 30 Kilometer vor dem Ziel, holen wir nochmal ein bisschen Luft und stimmen euch gleich nochmal ein auf dieses Finale. Wir haben mit allen drei deutschen Sprintern gesprochen, mit Pascal Ackermann, mit Max Kanter und Phil Bauhaus und die sagen uns und euch nochmal, was hier gleich auf uns und euch zukommt.

0: Also der lauteste Bus hier im Ziel war gerade der von UAE, also der von Tadej Pogacar. Der hat mich mächtig gehupt hier. Es ist zugezogen, es ist aber auch wahnsinnig schwül. Wir haben 35, 36 Grad. Unterwegs scheint noch die Sonne, aber die Fahrer kommen immer näher.
1: Ja, und sie haben 35, 36 Sekunden Vorsprung. Jetzt sind es nur noch 33. Mit den Temperaturen entwickelt sich das so nicht. Dann würden wir uns dem Gefrierpunkt nähern auf den nächsten Kilometern, denn es ist davon auszugehen, dass die beiden Ausreißer Baptiste Westrofea und Jakub Otluba schon vor der Stadt Bordeaux, vor diesem Sprinterfinale hier geschnappt werden. Denn jetzt ist es auch egal. Es wird bei diesem hohen Tempo, das die Sprintermannschaften anschlagen, sicherlich kaum die Gelegenheit geben für Konterattacken. Ein ganz großes Thema wird es sein, dass es möglichst wenig Stürze gibt. Also ganz ohne Sturz, da fehlt mir nur die Fantasie, in einem solchen Finale jetzt auch, da alle schon so ein bisschen angenockt sind. Es gibt zwar die Sturzzone von 5 Kilometern, das ist insofern hier ganz günstig, weil die engsten Kurven tatsächlich zwischen Kilometer 4 und Kilometer 5 sind. Da geht es nämlich über eine Brücke, über die Garonne. Sie kommen in Fahrtrichtung rechten Seite der Garonne hier an und dann müssen Sie einmal über die Brücke und dann per Scharfkurve rechts nach unten, dann hier sozusagen am Ufer entlang in diese lange Uferstraße, die aber auch viele, viele Verjüngungen hat und insbesondere auch so ein kleines Stück, wo es, ja, ich würde mal sagen, eine Kopfsteinpflasterpassage ist nur sehr kurz und dann gibt es zwei lange Unterführungen unter einer anderen Brücke hindurch. Da wird es nochmal ein bisschen dunkel, da gibt es auch Licht- und Schattenwechsel. Also das ist schon tricky. Die letzten 2 Kilometer sind aber dann ganz okay hierher und dann wird es auch dieses Sprintfinale geben. Hoffentlich also in der Vorbereitung, in der Anfahrt nicht schon so viele Aufgeregtheiten, dass es da schon zu Unfällen kommt.
0: Ja, wir hören nochmal, was die deutschen Sprinter sagen zu diesem Finale. Pascal Ackermann, Max Kanter und Phil Bauhaus.
2: Es sieht einfach aus, aber es ist extrem schmal. Also wir haben keine 2 Fahrbahnen. Heute die letzten 4 Kilometer, das macht es speziell. Und man muss sich vorstellen, das Feld bewegt sich von rechts nach links und sobald sich es in die andere Richtung bewegt, wo du gerade bist, musst du sofort nach vorne fahren und die Position gut machen. Und du darfst einfach nicht zögern, du musst die ganze Zeit arbeiten, vorne drin zu sitzen in der Bubble und wenn du nicht in den ersten 10 bist, wirst du heute nicht gewinnen.
3: Das Timing wird sehr, sehr, sehr wichtig werden, dass man nicht zu früh, aber auch nicht zu spät dran ist, gerade weil das Finale relativ geradeaus ist. Darf man halt nicht zu früh im Wind sein, aber halt auch nicht zu spät, dass der Weg dann nicht zu lang wird.
4: Ja, Brücke vorne sein, weil ich denke, dann, ja klar, sind es dann noch 3-4 Kilometer ins Ziel, aber die Straße ist nicht wirklich breit. Das ist auch nochmal ein Unterschied zu Po, da war schon eine sehr große Straße, sehr breite Straße. Und ich glaube nicht, dass man dann noch wirklich vorkommt, um ein Ergebnis einzufahren, wenn man irgendwie auf Platz 40 hängt. Also ja, vorne sein, dann meine Position irgendwie verteidigen und dann auf den letzten Kilometer irgendwie ans richtige Hinterrad kommen.
0: 25 Kilometer noch ins Ziel. Wir gehen gleich rein ins Finale dieser 7. Etappe.
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Jetzt wird die Sache interessant hier auf der 7. Etappe. 22 Kilometer noch bis ins Ziel. Extrem hohes Tempo, um die 60 km/h. Aber zwei Norweger sind gerade dabei, auszubüchsen aus dem Hauptfeld. Beinahe aus der UNO-X-Mannschaft. Abrahamsen ist der eine. Und ihr haben ja ihren Kapitän verloren, Thorstein Tran, der gestern noch das gelbe Trikot getragen hat. Dann gestürzt ist schwer auf der Abfahrt vom Tourmalet herunter ins Tal. Da schon so viel Rückstand hatte, dass er es ohnehin hätte ausziehen müssen. Er kam dann noch ins Krankenhaus abends und musste dieses Rennen dann jetzt aufgeben mit Rippenbrüchen und einer Gehirnerschütterung. Also diese UNO-X-Mannschaft hat ihr Soll bei dieser Frankreich-Rundfahrt schon absolut erfüllt, aber sie wollen offensichtlich noch mehr, wenngleich dieser Fluchtversuch nur ein kurzer war. Bei Tempo 62 sind ja, genau, die Norweger wieder eingefangen. Vorne weg fahren immer noch zwei, die von Beginn an schon vorne waren, nämlich der Franzose Baptiste Weisstrofeur und Jakob Otruba aus Tschechien. Die beiden hatten sich lange vor diesen beiden Norwegern abgesetzt und zwischendurch einen Vorsprung von etwa anderthalb Minuten gehabt. Jetzt sind es nur noch 8 Sekunden. Kein Wunder. Das Tempo hinten ist so unfassbar hoch jetzt, angeführt von der Alpecin-Mannschaft, also der Truppe von Jasper Philipsen und von Mathieu van der Poel. Beide Superstars des Radsports und gerade Philipsen, der hier der letzte Sieger war vor 3 Jahren, der ist hier heute natürlich einer der großen Favoriten. Während in diesem Moment an uns vorbei der Red Bull Bus fährt, die Busse kommen spät heute. Wir gehen davon aus, dass die Fahrer schon in weniger als 25 Minuten hier sind. Also jetzt wird es auch langsam Zeit für die Busse. Und in diesem Red Bull Bus muss es einigermaßen hoch hergegangen sein gestern Abend, nachdem Remco Evenepoel sich ja kritisch geäußert hat über die Leistung von Florian Lippowitz. Das haben wir hier heute Nachmittag bei Tourfunk Live schon besprochen. Und das werden wir heute Abend auch tun. Wir reden natürlich im Tourfunk, dem Podcast, täglich über das Wichtigste des Tages und heute auch über den Streit im Red Bull Team und den Clinch der öffentlichen Kritik von Remco Evenepoel an Florian Lippowitz. Vorne gucken sich Baptiste Weisstrofeur und Jakob Otruba jetzt an. Die beiden haben nur noch einen Vorsprung von wenigen Sekunden, haben sich gerade schon die Hände geschüttelt und sich gegenseitig bedankt für diesen gemeinsamen Ausflug durch den Südwesten Frankreichs bei hohen Temperaturen, weit über 30 Grad, fast 40, nachdem Weisstrofeur nochmal versucht hatte, sich abzusetzen, aber Otruba dann nachsetzen konnte und dann hat auch der Franzose erkannt, das bringt dir doch alles nichts mehr. Das war auch anstrengend genug jetzt. Also die beiden werden gleich geschluckt und dann gibt's gleich das große Sprinterfinale in Bordeaux. Wir holen noch einmal Luft und gehen gleich reif rein in dieses Finale.

0: So, 20 Minuten noch etwa bis ins Ziel. Weniger als 18 Kilometer und noch immer sind nicht alle Busse hier. Jetzt wird es aber wirklich langsam Zeit, aber das wird schon alles gut gehen. Ich glaube, hier muss noch keiner nervös werden. Habt ihr das Hupen vielleicht gerade kurz gehört? Das war der Bus von Tudor. Also rein in dieses Finale, ab sofort ohne Musikunterbrechung. Jetzt gehen wir rein in die letzten 18 Kilometer. Es ist jetzt auch malerisch geworden. An der Garonne geht's entlang. Dann geht's natürlich am Ende dann über die berühmte Brücke und dann auf die Zielgeraden. Über die Anfahrt haben wir schon gesprochen, die ist echt tricky. Aber jetzt ist das Tempo auch mega hoch.
1: Ja, definitiv. Wir werden keine 20 Minuten mehr zu fahren haben bis zur Entscheidung dieser heutigen Etappe für die 17 Kilometer. Und das ist wirklich spät für die Mannschaftsbusse. Also da darf jetzt auch gar nichts passieren, dass hier immer noch Busse ankommen. Das ist schon eher ungewöhnlich.
0: Ich habe noch nicht mitgezählt und weiß nicht, ob jetzt vielleicht doch noch jemand fehlt. Aber jetzt müssen wir mal alle sein. Aber da hinten sehe ich noch einen. Da,
1: also Uno
0: können die,
1: X,
0: glaube ich. Die Zielgerade hier noch ganz durchgucken. Da hinten schillert es irgendwas hell. Naja, kommt noch was, glaube ich.
1: Naja, aber die Fahrer kommen sozusagen in 19 Minuten hier an, 18-19 Minuten, denn das ist jetzt fast Tempo 60 traditionell in der Sprintvorbereitung. 55 km/h im Schnitt werden gefahren und dann dauern eben so letzte 10 Kilometer beispielsweise keine 11 Minuten mehr auf dem Weg hier in Richtung Ziel. Wir haben in diesem Augenblick dann auch erlebt, wie die beiden Ausreißer endgültig eingeholt wurden, im Feld verschwinden, aufgesogen worden durch die Masse. Das ist also 18 Kilometer vor dem Ziel passiert. Damit bekommt der Franzose Baptiste Weiss-Trefoyer wieder einiges aufs Konto, denn dann war er 157 Kilometer vor dem Feld unterwegs, diesmal gemeinsam mit Jakob Otruba aus Tschechien. Aber die haben ja niemals 2 Minuten Vorsprung bekommen und waren chancenlos. Das haben ja schon viele gesagt auf der Etappe nach Po. Es sei eigentlich respektlos, Ausreißern gegenüber ihnen nicht mal eine realistische Chance zu geben. Das hängt aber auch damit zusammen, dass es diese wenigen Chancen für die Sprintermannschaften gibt und dass es auch deswegen eigentlich für die Sprinterteams überhaupt nichts zu verschenken gibt. Und es darf nicht sowas passieren wie beim Giro d'Italia, wo sie auf der Papierform nach 8 Chancen hatten und am Ende gab es eigentlich nur 2, 3 richtige Sprints, weil sie einiges haben liegen lassen. Das wird hier nicht sein, denn jetzt erkennt man schon in breiter Phalanx, dass ganz, ganz viele Teams da vorne ihre Interessen vertreten. Es sind jetzt nicht mehr nur die Mannschaften von Tim Merlier und Jasper Philipsen, sondern es ist da noch einmal auch Getränke gereicht werden vom Seitenrand der Straße. Auch das Team von Binyam Girmay und auch die Helfer von Olaf Koy kommen auf der rechten Seite der Straße nach vorn. Das waren sie bislang nicht. Und dazu kommt auch die Mannschaft von Pavel Bittner. Das ist das niederländische Picknickteam rund um John Degenkolb und Niklas Merkel. Man kann zum jetzigen Zeitpunkt dieser Etappe tatsächlich noch vom Straßenrand Nahrung und auch Getränkeflaschen entgegennehmen, weil die übliche 20-Kilometer-Regel aufgeweicht wurde für diese Hitze, ist auf 10 Kilometer verkürzt worden. Es gab ja auch mal den Fall, dass Julian Alaphilippe da im gelben Trikot Probleme hat, weil er und das gelbe Trikot abgab, weil er nämlich noch eine Getränkedose angenommen hat, beziehungsweise eine Flasche. Und das ist heute nicht der Fall. Die Markierung ist der Kilometer 10 vor dem Ziel. Breite Straße jetzt hier und es fahren, Moritz, 10 Fahrer nebeneinander, glaube ich, gerade.
0: Ja, es ist gar nicht so wahnsinnig hoch, habe ich den Eindruck, das Tempo gerade. Das ist ja eigentlich die Phase des Rennens, wo jetzt alle Teams versuchen, da so ein hohes Tempo anzuschlagen, dass es ja keine Konterversuche gibt von Fahrern, die mit einem Massensprint nichts zu tun haben wollen. Das vielleicht auch daran liegen könnte, dass jetzt gerade alle ihre Verpflegung, die sie entgegengenommen haben, eben verstauen müssen. Tempo 54 ist natürlich trotzdem üppig. Aber weil du die Mannschaft von Binyamin Gemeyer angesprochen hast, da war ein Fahrer von NSN Cycling, der leer ausgegangen war und sich da deutlich gestikulierend beschwert hatte. Aber auf der anderen Straßenseite sehe ich, dass da auch Teamkollegen von ihm sind und die dürften etwas abbekommen haben. Flüssigkeitszufuhr natürlich extrem wichtig und Baptiste Weiss-Trefoyer ist jetzt am Ende dieses Feldes, hat seinen Dienst getan. Wir werden auch oft gefragt, ja, warum macht man das eigentlich? Das ist ja die andere Seite. Warum geht man in diese Fluchtgruppe, wenn man noch genau weiß, dass man am Ende doch keine Chance hat, durchzukommen? Es hat natürlich 2 Gründe in erster Linie. Vor allem ist es für den Sponsor extrem wichtig, diese Präsenz zu bekommen und diese Lotto-Mannschaft und Entremarché ist ja eine fusionierte Mannschaft aus 2 Teams im vergangenen Jahr noch, hat natürlich jetzt extrem viel Werbefläche schon bekommen mit diesen beiden Fluchtversuchen von Weiss-Trefoyer vorgestern und heute. Und manchmal, also sehr selten, aber manchmal klappt sowas eben doch. Da haben wir auch alle schon erlebt im Radsport, dass sich die Teams dann hinten in der Nachführarbeit doch nicht so einig sind, dass sie vielleicht dann noch durch einen Sturz aufgehalten werden, dass sie vielleicht andere Interessen plötzlich haben. Vielleicht ist es sich noch zu heiß und sie wissen, dass morgen vielleicht die größere Gelegenheit gibt. Also es gibt immer mal Gründe, warum ein Team dann vielleicht auch rausnimmt. Und leise, leise, leise schwingt sicherlich auch immer die Hoffnung bei solchen Fluchtversuchen mit, dass es vielleicht irgendwie am Ende doch klappen kann, wenngleich wir sagen müssen, das ist extrem selten der Fall.
1: Und leider ist es beim größten größten Rennen der Welt am allerseltensten der Fall, wo es besonders wichtig wäre, dass auch mal Ausreißer triumphieren, weil eben alles ganz gut gestylt wurde und weil ehrlicherweise auch die Strecke den Ausreißern einen Streich spielt, denn letztlich gab es beim Giro d'Italia in diesem Jahr ja auch die Chancen, die realistischen für die Ausreißer, weil der Parcours eben interessant gebaut wurde. Da gab es eben nochmal einen kleinen Berg, 20 Kilometer vor dem Ziel oder 10 Kilometer vor dem Ziel, irgendetwas, wo man gesagt hat, okay, man weiß es gar nicht genau, ob die Sprinter da wirklich drüber kommen. Jetzt überholt noch eine Eskorte der Polizei das Feld. Das ist auch super spät an dieser Stelle, finde ich. Also 14 Kilometer vor dem Ziel fahren auch noch 4 Polizeimotorräder auf der linken Straßenseite vorbei. Das sieht man auch nicht aller Tage. Also irgendwie ist diese ganze Geschichte heute ungewöhnlich. Es ist natürlich auch wieder so, dass sie deutlich vor dem schnellsten Schnitt ankommen. Also eine Zielankunft kurz nach 17 Uhr ist ja auch nicht aller Tage üblich. Und wir werden gleich sehen, wie die Vorbereitungen laufen. Noch beäugen sich alle. Es wird auch sehr, sehr viel gesprochen. Auf der linken Straßenseite das Team von Team Merlier und daneben die Mannschaft von Phil Bauhaus, die heute auch Präsenz zeigt. Aber das Ganze jetzt eben nicht bei Tempo 55, sondern bei Tempo 48 nur.
0: Und auch John Degenkolb habe ich vorne gesehen. Der ist Helfer und Road Captain seiner Mannschaft von Pavel Bittner, dem Tschechen, der heute versuchen will, seine Nase da reinzuhalten in den Wind. Aber er ist unter normalen Umständen chancenlos gegen die Allerschnellsten. Gehen wir dir doch mal durch. Da haben wir natürlich Olaf Koy, den Etappensieger von Po, der seinen allerersten Massensprint bei der Tour gewonnen hat. Dann Max Kanter, der bei seinem ersten Massensprint Zweiter geworden ist. Jasper Philipsen haben wir oft genug erwähnt, den Namen. Der ist vor 3 Jahren hier der bisher letzte Sieger von Bordeaux gewesen. Dann haben wir seinen Landsmann, ehemaligen Teamkollegen Tim Merlier, der für die Quickstep-Mannschaft fährt, auch ein bärenstarker Sprinter. Binyam Gemay hat seine Fans hier aus Eritrea im Zielbereich. Die sind irgendwie überall, die Eritreer. Also immer wieder sehen wir Fahnen aus seinem Land. Und ja, es gibt natürlich viele, die hier aus dem Land auch in Frankreich leben. Und die kommen dann eben zur Tour. Binyam Gemay, auch ein absoluter Publikumsliebling im internationalen Publikum. Auch er haben wir natürlich auf dem Zettel. Dann eher Außenseiterchancen für Phil Bauhaus und Pascal Ackermann, der wiederum alles so machen möchte wie vor 2 Tagen in Po. Er hat uns gesagt, da war er eigentlich gut positioniert am Hinterrad von Philipsen und auch von Tim Merlier, aber die konnten in den Sprint eben nicht so richtig gut eingreifen oder haben sich da doch zurückgehalten auf den letzten Metern, sodass auch Pascal Ackermann keine Chance hatte, am Ende ganz vorne mit einzugreifen. Also, wir arbeiten aber kurz durch. 10 Minuten noch, also 12,5 Kilometer. Jetzt ist das Tempo gleich extrem hoch. Dann kommt hier der Showdown von Bordeaux. In London ist eine wichtige Entscheidung schon gefallen. Wir blicken heute Nachmittag auch immer wieder auf das Tennisturnier von Wimbledon. Und der French Open-Sieger Alexander Zverev aus Hamburg ist tatsächlich zum ersten Mal im Endspiel dieses wichtigsten Tennisturniers der Welt. Auf Rasen hat er im Halbfinale den britischen Qualifikanten Arthur Ferry besiegt, glatt in 3 Sätzen. Zverev also zum ersten Mal im Finale, spielt dort dann am Sonntag wahrscheinlich, prognostiziere ich jetzt mal, gegen Jannik Sinner. Da ist er Außenseiter, aber das Gute ist, das Match soll erst gegen 17.30 Uhr beginnen. Also es kollidiert nicht mit der Tour. Ihr könnt erst uns hören und dann irgendwie das Wimbledon-Finale mit Alexander Zverev sehen oder hören. Das ist doch mal ein Angebot, oder? Also am Sonntag Zverev im Wimbledon-Finale. Heute das Sprinterfinale. Morgen ist auch ein Sprinterfinale. Heute von Bordeaux und jetzt sind es noch 11,7 Kilometer. Nicht ganz so hohes Tempo. Es geht gerade noch mal leicht bergauf in dieser Schlussphase der Etappe. Und wieder versucht es eine Fahrer aus der UNO-X-Mannschaft. Ein Norweger, der gleich nachgesetzt wird aus der EF-Mannschaft und noch einem Fahrer aus der UNO-X-Mannschaft. Ja, das Tempo, habe ich gerade erzählt, war nicht allzu hoch. Das war natürlich dann im Prinzip auch eine kleine Einladung für Fahrer, die keinen guten Sprinter haben. Wobei UNO-X ja mit Werenscholt auch einen ordentlichen Sprinter in der Reihe hat. Aber bei Tempo 67, die es uns angezeigt wird, sehen wir sofort, dieser Fluchtversuch ist wahrscheinlich glücklos, denn das Tempo hinten im Feld von den Sprinterteams, das sind Allianzen, die da geschlossen werden. Da sind zu viele Mannschaften, die ein Interesse daran haben, hier einen Sprint herbeizuführen. Das ist zu hoch, nachgesetzt, erfolgreich nachgesetzt. 10,9 Kilometer vor dem Ziel sind alle wieder beisammen, aber wieder versucht es ein Norweger aus der UNO-X-Mannschaft, der jetzt mal eben locker mit einem Antritt 10 Meter zwischen sich und diesem Feld gebracht hat. Aber es sind auch noch 10,8 Kilometer. Jetzt geht's noch mal rein in einen Kreisverkehr. Bitte alle links rumfahren, der Weg ist deutlich kürzer. Machen auch alle. Am Ende dieses Kreisverkehrs wird das Feld wieder schmal. Einige haben die Außenweg gesucht und gefunden und damit jetzt wirklich wertvolle Meter verschenkt. Das ist in so einem Finale extrem schwierig, wieder nach vorne zu kommen. Hoffen wir mal inständig, dass es keiner der Sprinter war, aber ich glaube, die sind so gut gebrieft worden von ihrer Teamleitung vorher. Die kennen hier jeden Kreisverkehr. Die wissen ganz genau, wie sie wo fahren müssen, um die Ideallinie zu haben, um möglichst keine Zeit zu verlieren. Vorne das Tempo wieder rausgenommen, aber das sage ich jetzt bei Tempo 60. Das ist natürlich auch alles andere als ein Bummeltempo. Jetzt fahren die Spitzen dieses Hauptfeldes Schlangenlinien über die gerade Straße von links nach rechts und dahinter die Fahrer hinterher. Das ist immer ein interessantes und lustiges Bild. Jetzt ist dieses Feld so ein bisschen zweigeteilt. Es gibt hier links eine Gruppe und rechts eine Gruppe. Das Ganze bei 10 Kilometern vor dem Ziel. Wir sehen die Mannschaft von Alpecin vorne, aber es geht wieder rein in einen Kreisverkehr. Manche fahren links von der Verkehrstrennung zwischen der Straße und andere auf der rechten Seite. Das ist natürlich auch so eine Position, wo jetzt mal mit einer Herzenattacke jemand einen Vorteil sich verschaffen kann. Ich glaube, am Ende sind beide Wege ungefähr gleich lang. Rechtsrum geht es ein bisschen schneller und da ist auch ein Großteil der Fahrer unterwegs. Auch die Alpecin-Mannschaft von Jasper Philipsen, von Mathieu van der Poel. Und dann gucken wir genauer hin. Auch die Mannschaft von Max Kanter sehe ich da mit mindestens 3 Fahrern im vorderen Bereich unter den ersten 15 Fahrern. Max Kanter mutmaßlich selbst, aber auch 2 Helfer von ihm. In 8 Minuten etwa wissen wir, wer diese Etappe gewinnt. Und wir nehmen mal wieder Holger dazu, der ja zwischendurch auch für die Radiosender der ARD hier ist, gleich die Schlussreportage anbieten wird für alle Sender. Blick auf die Uhr, ich glaube 17.05 Uhr hast du gesagt, ne? 17.06 Uhr. Also in jetzt 8 Minuten gleich, dann wissen alle Sender zu Hause Bescheid. Der Regler geht hoch, Holger spricht zu Ihnen und zu uns spricht er jetzt auch mal kurz.
1: Da ist wieder die Mannschaft von Milan Fretin, die ja neben dem Team von Max Kanter in Po den besten Job gemacht hat, mit 2 Fahrern an der Spitze des Feldes auf der linken Seite und auf der rechten Seite sind es die Helfer von Olaf Koy. Sieh mal einer an, es geht doch nicht alles auf Paul Sexas in dieser Mannschaft, sondern sie haben einen Sprintzug aufgebaut jetzt, um Olaf Koy aus dem Wind zu nehmen. Es ist jetzt anders als in Po, wo man ja gesagt hat, okay, die Sprinter abliefern an der 2-Kilometer-Marke hier, das haben wir vor ein paar Minuten auch von den Deutschen, insbesondere von Phil Bauers gehört, ist eigentlich die Brücke schon das erste Finale. Wer da nicht vorne den ersten 20 ist, der wird dann am Ende kaum noch eine Chance haben. Deswegen ist das jetzt fast schon eine Art Sprintvorbereitung. Lange hat es die Mannschaft von Olaf Koy rechts nicht ganz vorn ausgehalten. Jetzt kommt nämlich Quinn Simmons nach vorn, der Mann im Trikot des US-Meisters, und an seinem Hinterrad klebt das grüne Trikot von Mats Pedersen aus Dänemark. 8 Kilometer noch bis zum Ziel und wir sehen auch auf der linken Seite Felix Engelhardt nach vorn kommen mit Pascal Ackermann. Allerdings habe ich das Gefühl, dass sie jetzt in diesem Kreisverkehr ein bisschen die etwas weitere Richtung, also den weiteren Weg gewählt haben, aber Engelhardt geht nochmal aus dem Sattel heraus und versucht mit Pascal Ackermann Positionen gut zu machen, aber das ist eine Position 40, da muss jetzt wirklich noch was passieren, bis in 3 Kilometern diese Brücke ansteht. Und in 3 Kilometern heißt aber auch, es ist die Sturzzone. Wer danach zu Fall kommt, ausgebremst wird oder einen Defekt hat, der darf sich auf dieselbe Zeit freuen wie der Etappensieger. Und das nimmt so ein bisschen Druck aus den Mannschaften der Topfavoriten in der Gesamtwertung. Jetzt kommt der Express von Jasper Philipsen nach vorn. Zu viert sind sie. Da wird die Straße aber gleich zugemacht nach dem Motto, euch lassen wir hier keine Fahrt. Und da ist auch das Team von Phil Bauhaus vorne mit von der Partie, rechts neben dem Team Alpecin, auch sie sind zu dritt, und ganz links jetzt die Mannschaft von Dorian Godin, also das Team von Ineos. Da merkt man schon, wie viele Mannschaften mit wie vielen guten Sprintern da unterwegs sind, und in diesem Atemzug ist Tim Merliers Mannschaft Quickstep wieder ein bisschen zurückgefallen. Wo ist Astana heute? Noch relativ weit weg, 20. 22. Position, das weiß ich gar nicht, ob das Max Kanter selbst schon ist, der kommt glaube ich erst hier mit der Nummer 64. Also, da muss er noch ein bisschen was gut machen. 7 Kilometer sind es noch. Fahrbahn verjüngt sich jetzt etwas. Es geht in den nächsten Kreisverkehr.
0: Schmal geworden die Straße und es geht rechts rum direkt in diesem Kreisverkehr. Und da gibt es gar keine 2 Möglichkeiten, den zu nehmen. Hat mich gerade ein bisschen gewundert, dass Pascal Ackermann mit seinen Helfern da die linke Seite gewählt hatten. Ich war davon ausgegangen, dass eigentlich jeder Bescheid wissen sollte, welcher Kreisverkehr wie gelagert ist und wo man am besten fährt. Aber manchmal lässt sich das ja auch nicht ganz so kontrollieren, denn das Interesse aller Teams ist groß, die Ideallinie zu finden. Und wenn das dann zu eng wird auf der rechten Seite, dann geht man im Zweifel dem Risiko aus dem Weg und wählt den linken Weg. Jetzt sind wieder alle vorne zusammen. Olaf Koy, der beste Sprinter am vergangenen Dienstag, am Mittwoch war es, in Po, also vorgestern. Auch Binyam Gemay ist weit vorne. Jonathan Milan in seinem grünen Trikot suche ich gerade vergeblich. Eine seiner Helfer sind auf jeden Fall mit vorne platziert. Doch Milan ist da relativ weit vorne platziert an 5., 6. Position. 6 Kilometer vor dem Ziel. Gleich kommt kommt eben dieser neuralgische Punkt mit der Brücke, über die es dann geht, über die Garonne, ein großer, breiter Fluss mit sehr braunem Wasser. Und am Ende der Brücke geht es direkt rechts rum, da wird die Fahrbahn nochmal eng und dann geht es eigentlich geradeaus, aber immer mal wieder rechts, links, Fahrbahnverschmalungen. Das ist wirklich ein tricky Finale. Wir haben die Sprinter gehört, da haben viele einen großen Respekt vor. Und jetzt sind es auch nur noch 5,8 Kilometer und die Brücke kommt immer näher. Jetzt heißt es so langsam richtig gute Position sein. Und auch die Mannschaft des Italieners aus der Cofidis-Mannschaft,
1: genau. Milan Fretin.
0: Genau.
1: Die sind jetzt wieder nach vorn gekommen. Dazu das Team von Damian Godin, Dorian Godin, dem Franzosen. Das sind die Ineos-Leute, die sind da auch. Und mittendrin ist auch noch einer aus der Mannschaft Tudor, der da eigentlich gar nicht hingehört. Ihr Sprinter Avi de Kleine ist ja eigentlich gar nicht mehr mit von der Partie. 5,3 Kilometer, gleich ist die Sprintzone. Mats Pedersen also am Hinterrad von Max Kanter. Der wird jetzt rechtzeitig nach vorn gebracht. Also die hatten offensichtlich die Nerven. Und jetzt ist Max Kanter schon, ich würde mal sagen, Zwölfter. Und das ist eine gute Position, denn wir sind jetzt genau 5 Kilometer vom Ziel entfernt. Das ist jetzt der Punkt, wo diese Sprintzone beginnt. Also das ist ein bisschen Erleichterung auch für Tadej Pogacar in seinem gelben Trikot. Jetzt kommt gleich die Linkskurve auf die Brücke über der Garonne. Der Wind wird dort nicht zupacken. Er ist heute kein Faktor auf dieser Etappe. Noch einmal rechts und dann windet sich die Straße nach links auf diese Brücke und gleich nach der Brücke geht es scharf nach rechts unten und dann haben sie eigentlich schon, wenn man es so sagen darf, diese Zielsichel, ist keine Zielgerade, sondern eine Zielsichel erreicht, weil die Garonne hier so eine leichte Rechtskurve macht. Das sieht ganz toll aus. Von oben natürlich ein geniales Bild, wie sie da jetzt über die Garonne fahren.
0: Ein brauner Fluss, habe ich schon gesagt, und das Tempo natürlich extrem hoch, 4,4 Kilometer bis ins Ziel, das Feld extrem lang gezogen, die ersten sind da eben auf der anderen Seite des Ufers schon angekommen, während die anderen über die Le Pont Simon Veil jetzt erst fahren, also ein langes Feld, vorne die Mannschaft von Ineos, das haben wir thematisiert, dann schiebt sich auch Cofidis wieder nach vorne und jetzt auch gut positioniert, eben waren sie ein bisschen weiter hinten, ganz im Blau die Mannschaft von Alpecin, also von Jasper Philipsen. Nochmal der Blick auf Max Kanter, der ist jetzt ein bisschen zurückgefallen mit seinen türkisfarbenen Astana-Helfern, schon so an 12. 13. Position, während jetzt der 4-Kilometer-Marke erreicht ist, das andere Ufer und auf der anderen Seite der Garonne geht es jetzt eben hier rechts ab, außen die Kurve nehmen, viele Menschen in dieser Kurve in der Außenbereich, da stehen sie in 10er, 12er rein, extreme Lautstärke auch für die Fahrer, die natürlich jetzt nur noch den Blick nach vorne haben, nicht mehr nach links und rechts gucken, orientieren sich, wo sind meine Helfer, wo sind meine Kapitäne, für wen fahre ich hier eigentlich? Cofidis, extrem präsent da vorne in der Spitze, obwohl Milan Fretin sicherlich nur ein Außenseiter ist. Gleiches zählt für Dorian Godon aus der Ineos-Mannschaft, aber trotzdem sind diese beiden Mannschaften jetzt vorne. Erst an 5. Position sehe ich einen von Alpecin in diesem langen Feld und dann kommen die ersten Top-Sprinter, 3,5 Kilometer sind es noch bis zum Ziel hier in Bordeaux.
1: Ja, das sind vor allem dann die Männer von Jasper Philipsen, der hier vor 3 Jahren gewonnen hat. Und erst danach kommt das Team rund um Tim Merlier und noch dahinter die Mannschaft von Max Kanter. Und gar nichts zu sehen für den Moment von Pascal Ackermann. Allerdings ist Phil Bauhaus noch aussichtsreich in Position. Auf der rechten Straßenseite mit 4 Helfern wird er jetzt nach vorn gebracht.
0: Die Sonne kommt von links, es ist heiß in Bordeaux, die Zuschauermassen werden immer größer. Je näher wir hier ins Ziel kommen, wird es voller links und rechts an der Straße. Hier bei uns im Zielbereich ganz viele Menschen, die seit Stunden in der Hitze von fast 40 Grad ausharren. In der Sonne, ist ja, haben wir häufiger erzählt, ist es noch deutlich heißer und wir erleben ein heißes Finale. 2,7 Kilometer noch. Die Fahrer sind jetzt unterwegs bei Tempo 60. Extrem hohes Tempo, keine Chance mehr, jetzt da rauszubrechen. Es gibt einen Sprint, das können wir jetzt sagen. Die Sprintzüge werden perfekt aufgebaut. Viele Mannschaften sind da vorne. Die Favoriten auf die Gesamtwertung können sich jetzt zurückhalten, da wir längst in der Sprintzone sind und wer jetzt stürzt oder aufgehalten wird oder einen Defekt hat, bekommt am Ende die Zeit des Tagessiegers. Das heißt, man braucht nicht mehr vorne zu sein, um allen Schlamassel aus dem Weg zu gehen. Trotzdem natürlich viele Topfahrer da, das sind die Sprinter. Jasper Philipsens Mannschaft jetzt mit 5 Fahrern da vorne, der Belgier inklusive. Dann sehe ich dahinter auch die Mannschaft von Ineos nach wie vor. Aber wo ist Phil Bauhaus, wo ist Pascal Ackermann und wo ist vor allem Max Kanter, dessen Astana-Mannschaft er so an 20., 25. Position. Jetzt geht es nochmal bei einer Unterführung leicht nach links. Dann macht die Straße wieder gleich so eine kleine Rechts-Links-Kombination. Und dann sind wir rauf auf der Zielgeraden. Links Straßenbahnlinien und die herrliche Altstadt von Bordeaux. Rechts die Garonne und neben den Straßen und zwischen den Straßen viele, viele Zuschauer. 2 Kilometer noch rein ins Finale. Holger Gersker nimmt uns mit in diesen Sprint von Bordeaux. Es ist der Höhepunkt der Sprinter bei der diesjährigen Tour.
2: Es ist
1: so etwas wie die Sprinter-Weltmeisterschaft seit in Paris über den Montmartre gefahren wird, ist es die wichtigste Zielankunft und die Sprinter-Teams haben sich diese Chance nicht entgehen lassen. Es wird ein schnelles Finale geben und eine Mannschaft dominiert jetzt 1800 Meter vor dem Zielstrich. Es ist die Mannschaft des Mannes, der vor 3 Jahren hier an derselben Stelle gewann, Jasper Philipsen aus Belgien, hat aber gerade so ein bisschen das Problem, auf dem Rad zu bleiben, ist da so ein bisschen aus der Balance geraten, konnte sich gerade so abfangen. Neben ihm und hinter ihm fahren die Rivalen mit Tim Merlier aus Belgien, insbesondere im ersten Sprint dieser Tour de France. Im Po hat ihnen Olaf Koy, der Neuling aus den Niederlanden, die lange Nase gezeigt. Da allerdings gab es Stürze in der Sprintvorbereitung. Heute läuft das alles perfekt und sicher ab. Wo ist Max Kanter? Das ist die Frage. Der zweitplatzierte Etappe nach Po hängt aus meiner Sicht zum jetzigen Zeitpunkt 800 Meter vor dem Ziel zu weit zurück. Von da kann er eigentlich nicht mehr nach vorn kommen. Er ist auch ziemlich eingebaut an der 20. Stelle. Das wird nichts mehr, aber Olaf Koy ist da. Olaf Koy ist da, Tim Merlier ist da und Jasper Philipsen ist da und auch Pascal Ackermann. Pascal Ackermann an der 7., 8. Position in diesem Finale. Die Sprintvorbereitung von Mathieu van der Poel für den Belgier Jasper Philipsen, 500 Meter vor dem Ziel. Dann ist Binyam Girmay an der 3. Position, dahinter Tim Merlier und Pascal Ackermann ist 6. Noch 250 Meter, jetzt beginnt der Sprint mit Jasper Philipsen. Philipsen drängelt so ein bisschen und dann kommen auch andere und auch Max Kanter von hinten, aber da kommt auch Tim Merlier und das wird ein ganz knappes Finale. Max Kanter liegt vielleicht ein bisschen zu weit zurück. Tim Merlier hat die Führung übernommen. Tim Merlier gewinnt. Tim Merlier gewinnt die Etappe. Max Kanter aus meiner Sicht auf dem 5. Platz, während sich in der Sprintvorbereitung Jasper Philipsen, dem der Weg geebnet wurde, so ein bisschen in ein Scharmützel verstrickt hat mit Binyam Girmay. Und deswegen ist Tim Merlier der Etappensieger hier, der erfahrenste, der älteste oder den Topsprinter, der 33-Jährige, gewinnt zum 4. Mal in seiner Karriere eine Tour de France-Etappe und das relativ souverän. Er hatte genau das richtige Näschen, nicht zu früh in den Wind zu gehen, wie das andere taten, insbesondere Jasper Philipsen. Max Kanter, der zweite der Etappe nach Po, kam zu spät nach vorn. Das war tatsächlich das Gegenteil davon. Und der dritte im Bunde, den wir im Bild hatten und im Blick hatten, Pascal Ackermann, dem fehlte aus meiner Sicht so ein bisschen die Endgeschwindigkeit in diesem Finale hier in Bordeaux. Wir schauen uns das hier in dem Augenblick nochmal an, um vielleicht zu ergründen, ob Max Kanter 4. oder 5. geworden ist. Die Endgeschwindigkeit war ganz gut, aber es reicht letztlich nicht ganz. Merlier vor dem Norweger Warenschuld, dann Binyam Girmay und dann ist er 4. Max Kanter fährt als 4. über den Zielstrich. Das ist natürlich trotz allem wieder ein starkes Resultat.
0: Allerdings vor Jasper Philipsen, aber eben nur Rang 4. Der Tagessieg geht an Tim Merlier. 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
1: Tobi, was ist das eigentlich bei dieser WM mit den Elfmetern? Warum werden so viele verschossen? Jetzt schon 6 von 20 insgesamt.
2: Das ist natürlich schwer hier aus unserem Kölner WM-Keller FIFA Colonia zu beurteilen, aber offenbar sind die Spiele bei der WM wichtig und die Spieler möglicherweise nervös, aber wir haben ja auch prominente Namen dabei, Messi, Mbappé. Und das beweist letztendlich, dass die beiden vielleicht doch auch nur aus Mensch sind.
1: Ja, du hast Mbappé schon genannt. Gestern hat sich das so angehört.
3: Jetzt ist der Ball freigegeben. 2 Schritte, 3 Schritte, Schuss. Gehalten! Herrje Mbappé!
1: Ja, Herrje Mbappé. Aber am Ende ist es ja trotzdem nochmal gut gegangen für die Franzosen. Und damit erstmal herzlich willkommen zum Sportschau-WM-Update. Tobi Schäfer und Anne Hild sind am Start für euch und die Befürchtungen haben sich erstmal nicht bewahrheitet. Das argentinische Schiedsrichterteam hat keinen Einfluss genommen auf dieses Spiel. Das war wirklich eine sehr faire Partie.
2: Hattest du die Befürchtung?
1: Naja, es war schon...
2: Glaubst du nicht an das Gute im Menschen?
1: Ich glaube an das Gute im Menschen, aber nicht an das Gute in der FIFA.
2: Glaubst du, dass die Argentinier Frankreich verhindern wollten oder wie?
1: Es hatte zumindest einen Beigeschmack, dass zum ersten Mal überhaupt ein komplettes Team inklusive VARs nur aus einem Land kommt und das dann ausgerechnet Argentinien ist und Frankreich ja wahrscheinlich schon der größte Konkurrent jetzt auf dem Weg zum Titel sein könnte.
2: Ich glaube, wenn jemand verhindern kann, dann ist es nur Donald Trump.
1: Oh, das traue ich ihm nicht zu. Aber Argentinien soll ja heute auch gar kein Thema sein, sondern Frankreich und Marokko 2-0 haben die Franzosen eben gewonnen.
2: Ich wollte gerade sagen, das, was jetzt vom Spiel in Erinnerung bleibt, ist sicherlich nicht zuerst der verschossene Elfmeter von Mbappé, nee. Nicht die Schiedsrichter, sondern hey, Frankreich ist im Halbfinale.
1: Ja. Und ich finde, das war dann doch sehr viel einseitiger, als ich erwartet habe. Also ich habe mir mehr Kampf von Marokko gewünscht und weniger nur hinten reinstellen.
2: Ja, sie haben im Prinzip so wie Paraguay gespielt, nur ohne Treten.
1: Ja, das stimmt.
2: Und waren sehr organisiert, sehr fokussiert auf die Defensive und dann blieb für nach vorne hin eben nicht mehr so viel übrig. In der ersten Halbzeit, glaube ich, ein Torschuss von Marokko.
1: Ja, in der Nachspielzeit der ersten Hälfte war das schon.
2: Aber man muss fairerweise natürlich dazu sagen, Frankreich ist auch ganz gut.
1: Das stimmt. Und es ist im Prinzip genau das Spiel, was unser Reporter Thomas Kunze erwartet oder vielleicht auch befürchtet hat. Den haben wir ja ins Stadion geschickt und er hat uns auch eine Sprachnachricht geschickt.
4: In Boston feiern die Franzosen und zwar einen weiteren fantastischen Auftritt ihrer, ja man muss sagen, drei Musketiere. Dembélé, Mbappé und Olise. Und das, obwohl Kylian Mbappé in der ersten Halbzeit einen Elfmeter verschießt, musste 3-4 Minuten warten wegen irgendwelcher Diskussion im VAR-Keller, hat dann verschossen, Bono konnte halten, aber sie schlagen halt sofort zurück, diese Franzosen mit dieser unfassbaren individuellen Qualität. 60. Kylian Mbappé, ein Traumtor aus 16 Metern reingezwirbelt ins rechte Eck. Dembélé 6 Minuten später, Flachschuss nach Ballgewinn, die Strippen gezogen von Olise, der immer noch auf sein erstes Tor wartet. Man kann das alles gar nicht glauben, sie hätten noch weitere Tore erzielen können. Es war eine solide Leistung, aber keine perfekte. Die heben sie sich vielleicht für die nächsten Runden auf. Didier Deschamps bleibt also noch auf seiner Trainerreise unterwegs. Es war kein Deschampagner-Fußball. Der kommt vielleicht noch. Jetzt warten eventuell Spanien oder Belgien. Das werden sich die Franzosen in aller Ruhe anschauen. Man muss Angst haben vor ihnen. Sie haben noch so viel mehr im Werkzeugkoffer und noch gar nicht alles benutzt und gewinnen heute hier locker leicht mit 2-0 gegen Marokko. Das hat großen Spaß gemacht, diesen Favoriten beim Kicken zuzuschauen. Liebe Grüße an euch ins Studio und wir hören uns bald wieder. Das war's. Die Franzosen sind weiter. Marokko fährt nach Hause.
1: Ja, kein Deschampagner-Fußball, aber ich finde, es bleibt dieser Eindruck, die Franzosen machen immer genauso viel, wie sie müssen.
2: Ja, ein gutes Pferd springt nicht höher, als es muss.
1: Ja.
2: Sag das mal auf Französisch. Haben wir nicht vorbereitet. Oh Gott, du kannst es wirklich.
1: Nee, ich weiß gerade nicht, was springen heißt.
2: Ja, bin total beeindruckt nach wie vor von Frankreich. Es hat sie nicht weniger zum Top-Favoriten auf den Titel gemacht. Mich beeindruckt in erster Linie, dass sie sich durch gar nichts aus der Ruhe bringen lassen. Ne? Erste Halbzeit, keine Tore, kein Problem. Mit beeindruckender Fokussierung spielen sie dann irgendwie einfach weiter, ohne hektisch zu werden oder irgendwie zu hadern. Und dann ist da einfach zu viel individuelle Klasse auf einem Haufen. Das kann eigentlich gar nicht schief gehen.
1: Ja, das sagt der Trainer ja auch. Didier Deschamps hat das hier nach dem Spiel gesagt.
5: Ohne meine tollen Spieler wären wir gar nicht so weit gekommen. Es war kompliziert, weil wir in Rückstand gegangen sind und dann der verschossene Elfmeter. Aber das ist das Gute an Kylian. Er zweifelt nie. Und jetzt sind wir da, wo wir hinwollten.
1: Super, on est là où on voulait être, donc. Klar, Kylian Mbappé, den Elfer noch verschossen, dann aber selbst getroffen und noch ein Tor vorbereitet. Aber ich finde, es ist halt auch die WM des Ousmane Dembélé. Weil der hat in den beiden Weltmeisterschaften, bei denen er vorher dabei war, nie getroffen. Und jetzt schon zum 5. Mal im 6. Spiel. Also der ist jetzt auch richtig im Flow.
2: Ja, vor allem dieses Tor beeindruckend. Es war ja das 2:0 von Dembélé dann schon. Und das können gefühlt alle Franzosen so aus dem Lauf aufs Tor schießen, ohne eine große Ausholbewegung. Die laufen aufs Tor mit Vollspeed und schießen auf einmal drauf. So, ja, das beeindruckt mich total.
1: Sollen wir es uns nochmal anhören?
2: Ja, gerne.
3: Jetzt kommt erstmal Dembélé, Ousmane Dembélé. Rechten Fuß hat er frei, Ousmane Dembélé, Tor!
1: Ja, und ich finde, sowohl Dembélé als auch Mbappé, die haben ja so diese Mini-Lücke gefunden. Also haben den Ball so rechts am Verteidiger vorbeigeschlänzt ins Tor. Wo dann auch Bono, ey, super Torhüter, auch wieder diesen Elfmeter gehalten, aber da war er dann bei beiden Toren machtlos.
2: Ja, bei Mbappé das Tor auch. Er schießt einfach um seinen Gegenspieler drumherum, ne, so ins lange Eck. Das 8. Turniertor von Mbappé, das 20. WM-Tor und dann am Ende noch große Sorgenfalten, weil er nämlich auf einmal auf dem Boden saß und es so eine Mischung war aus, es ist mir einfach zu heiß hier, Leute, und das Spiel ist eh entschieden, dann haben sie ihn rausgenommen und ich glaube, wenn es dann noch 0-0 gestanden hätte, dann hätten sie ihn nicht rausgenommen.
1: Nee, denke ich auch, das war 77. Minute. Ich hätte sogar ein bisschen früher noch damit gerechnet, weil ich glaube, dieses Foul, was dazu geführt hat, dass er eben die Schmerzen im Fuß hatte, war ja schon ein paar Minuten vorher. Und dann, klar, bei dem Spielstand kannst du dann auch sagen, ey, wir brauchen dich auf jeden Fall noch fürs Halbfinale und gegebenenfalls fürs Finale. Also kannst du dann, ich meine, es ist ja auch nicht so, dass du eine B-Elf dann oder B-Mannschaft auf den Platz stellst, weil die Franzosen halt einfach so wechseln können. Da würden sich andere, die also freuen, solche Spieler im Kader zu haben.
2: Ja, da sitzt ein Ryan Cherki auf der Bank. Das ist Wahnsinn. Also
1: das ist wirklich krass.
2: Macht einen wirklich sprachlos, aber das betrifft ja wirklich fast alle Positionen, wo die Franzosen einfach nachlegen können und es gibt keinen Qualitätsverlust, keinen offensichtlichen. Nee.
1: Über eine Szene würde ich aber gerne noch mit dir sprechen und zwar ist das die direkt nachdem es den Elfmeterpfiff gibt. Dann ist ja wieder die Situation so, Mbappé zieht sich ein bisschen zurück, steht außerhalb des 16ers, Dembélé nimmt sich den Ball und dann kommt, glaube ich, Diop, stellt sich neben ihn und hat die Hand vorm Mund. Und man sieht, dass er auf jeden Fall mit ihm kommuniziert, aber es gibt keine rote Karte.
2: Ja, aber also das wurde mit Sicherheit gecheckt.
1: Ich glaube, dass das der Grund war, warum es so lange gedauert hat, bis der Elfer ausgeführt wurde.
2: Naja, sie haben einen Check gab es schon vorher. Es vergingen dann ja irgendwie mehr als 3 Minuten zwischen Foul und Ausführung. Also das hat wirklich ewig sich hingezogen. Und diese Szene, die du jetzt ansprichst, es braucht für dann eine Entscheidung, wenn jemand sich die Hand vor dem Mund hält, braucht es ja ein aggressives Gegenübertreten.
1: Ja.
2: Und die beiden hatten sich ja mehr oder weniger im Arm. Du hast ja Dembélé auch angesehen, er nimmt ihn so in den Arm.
1: Genau.
2: Und die haben sich irgendwas Nettes, glaube ich, zugeführt.
1: Na, das, also, ich glaube nicht, dass das nett war, aber es war, glaube ich, auch nicht so schlimm.
2: Ich glaube, wenn es nicht nett gewesen wäre, hätte Dembélé mehr rausgemacht.
1: Weiß ich nicht, ob Frankreich das überhaupt nötig hat. Dann sind wir halt wieder an dem Punkt, wenn du so souverän bist. Und das war ja zu dem Zeitpunkt schon nur noch eine Frage der Zeit, bis Frankreich in Führung geht. Es hat dann noch ein bisschen länger gedauert. Aber es gab eigentlich keinen Moment in dem Spiel, wo ich dachte, Marokko könnte das ziehen.
2: Hatte ich auch nicht den Gedanken. Also man hatte schon das Gefühl, wenn sie mal in eine Umschaltsituation kommen, dann können sie gefährlich sein. Und es gab mal so 1-2 Ansätze, aber das haben sie dann nicht gefährlich zu Ende spielen können, weil auch hinten die Franzosen haben es dann einfach abgeräumt. Und ja, wie gesagt, nach vorne hin ist es ist schon auch so bei den Franzosen. Also ich habe das Gefühl, die fahren noch nicht mit Vollgas.
1: Nee.
2: Das haben wir jetzt ja auch mehrfach gehört. Und die haben noch nicht alles abgerufen. Also da wird immer so punktuell, wird da mal in die Manege gestiegen und jongliert, ohne dass was runterfällt. Und jetzt bin ich mal gespannt, wenn es jetzt in der nächsten Runde vielleicht gegen Spanien geht, wenn sie mal Feuer schlucken müssen.
1: Ja.
2: Was die Franzosen dann uns anbieten.
1: Schön, dass du im Zirkus unterwegs bist. Auf jeden Fall Frankreich am Dienstag im Halbfinale. Entweder gegen Spanien oder gegen Belgien. Das entscheidet sich dann heute Abend im 2. Viertelfinale um 21 Uhr. Gespielt wird in Los Angeles zum letzten Mal bei dieser WM.
2: In Inglewood. Noch
1: ja.
2: Einmal Senf aus Inglewood.
1: So.
2: Ja.
1: Live zu sehen im ZDF und zu hören bei uns im Audiostream. Und über dieses Spiel haben wir ja gestern schon, Jens und ich, so ein bisschen geredet. Ich wüsste mal gerne deine Einschätzung, ob du da irgendeine Stolpergefahr für Spanien siehst.
2: Ich habe lange gesucht und ich habe keine gefunden.
1: Nee, es ist irgendwie, dieses Team ist so eingespielt. Ich habe auch nochmal geguckt, Lamine Yamal nur Scorer gesammelt gegen Saudi-Arabien, aber das spielt gar nicht so die große Rolle. Also das ist nicht dieses große Thema. Klar gibt es so leichte Kritik von zu Hause, aber das nimmt nicht überhand. Also warum solltest du dieses Team auch kritisieren? Nico Williams kann vielleicht auch wieder spielen, wird aber wahrscheinlich dann nur als Joker kommen. Aber du hast halt so Du hast ja keinen Grund. Also es wird ja niemand vermisst.
2: Vielleicht ist ja genau das die Gefahr, dass bisher alles zu rund lief. Dass die Spanier auch noch nicht so wirklich aus ihrer Komfortzone raus mussten, wie zum Beispiel die Franzosen ja gegen Paraguay. Also gut, gegen Uruguay gab es auch ein bisschen auf die Socken. Die haben ihnen ein bisschen was abverlangt. Aber so grundsätzlich war es jetzt irgendwie immer ja sehr klar. Und ich bin mir aber auch nicht sicher, ob die Belgier dazu in der Lage sind, die Spanier wirklich vor Probleme zu stellen.
1: Ja, und dann haben die Spanier halt immer noch Unai Simon 609 WM-Minuten ohne Gegentor. Das liegt auch daran, dass sie eben gegen Marokko vor 4 Jahren im Elfmeterschießen ausgeschieden sind. Und das zählt ja dann nicht in diese Statistik mit rein. Aber auch von seinem Trainer gab es viel Lob. Unai Simon nicht unumstritten, zumindest in Spanien, jetzt in der Mannschaft absolut. Aber in Spanien gab es ja schon ein bisschen Kritik daran, dass er die Nummer 1 ist. Aber Luis de la Fuente erklärt das auch nochmal.
6: Ich kenne seine Familie sehr gut und bin für ihn fast schon wie ein Familienmitglied, nicht nur sein Trainer. Unai hat hart für den Rekord gearbeitet. Er hat es verdient und es zeigt, dass er einer der besten Torhüter der Welt ist.
1: Ja, und dann komme ich auch an den Punkt, dass eigentlich, wenn dann Lukaku ihn vielleicht überwinden könnte, der ist ja auch ein super Joker mit seinen 3 Toren bei dieser WM nach Einwechslung, genauso viele wie Dennis Undorf übrigens.
2: Ja, also ich wegen Unai Simon nochmal, ne? Also wenn ich jetzt im spanischen Tor stehen würde, hätte ich maximal 8 Gegentore kassiert, denn so oft wurde aufs Tor geschossen von den Spaniern. Das gehört ja auch zur Wahrheit dazu, dass das Unai Simon natürlich auch jetzt noch nicht so wirklich gefordert und beschäftigt wurde.
1: Aber ich
2: wurde.
1: Finde, dann ist es ja umso schwieriger da zu sein, wenn es eben so wenige
2: deswegen,
1: Momente
2: genau,
1: gibt.
2: Aber, und deswegen, es ist vielleicht auch so ein Punkt, er wurde noch nicht gefordert und musste noch nicht da sein und wenn so ein Moment kommt, ist das vielleicht nicht. Also ich will es nicht jinxen, aber ich meine, der hat mit Bilbao 54 Gegentore gefressen. Das ist der 5. schlechteste Wert in der Liga. Also der kann schon auch überwunden werden. Und ich glaube, der Schlüssel bei den Spaniern ist tatsächlich eher so das, was davor passiert mit den Innenverteidigern und dann natürlich mit Rodri davor als besten Sechser der Welt. Aber klar, dass es ein guter Torwart ist, das will ich jetzt hier nicht in Abrede stellen.
1: Ja, und halt eben auf der anderen Seite die Belgier, die ich jetzt wirklich einfach... Sie hatten ihre Momente gegen die USA, das habe ich ja auch gestern gesagt. Ich finde, das war unter gütiger Mithilfe des Gegners. So ehrlich muss man dann auch sein. Und irgendwie habe ich das Gefühl, da hätte der Umbruch vielleicht auch ein bisschen früher kommen müssen, weil man sich dann einerseits auf diese Altstars, in Anführungszeichen, die noch übrig sind, verlässt. Dann gibt's einen Riesenaufschrei, wenn Kevin De Bruyne nicht spielt.
2: Ja, aber mehr Umbruch kannst du doch während eines laufenden Turniers nicht machen.
1: Ja, während eines laufenden, ja, das stimmt.
2: Das ist eine OP am offenen Herzen
1: sozusagen.
2: Das stimmt,
1: aber ich finde, du hättest ihn vielleicht vorher schon machen müssen.
2: Du nimmst ihn ja mit, weil du dir ein bisschen was von ihm erhoffst und ja, so diesen anvisierten Generationenwechsel jetzt während der WM zu vollziehen. Wobei, es ist natürlich, guck dir mal an, wenn du jetzt einen 37-jährigen Witzel bringst, ist jetzt auch kein Generationenwechsel. Und Van Aken, der Torschütze, ist auch schon 33. Und ich glaube, auch Kevin De Bruyne sagt, wenn es dem Erfolg zuträglich ist, setze ich mich auch gerne auf die Bank. Glaube auch, dass er heute wieder draußen sitzt, weil es einfach zu gut funktioniert hat. So in dem Stil, den Rudi Garcia, der belgische Trainer, jetzt dann dich ausgewählt hat. Es gibt nur einen Rudi Garcia übrigens, falls du dich das gefragt hast. Aber das war jetzt schon ein entscheidender Move. Aber trotzdem ist das alles nicht genug, um Spanien zu schlagen.
1: Nee, wer auf jeden Fall fehlen wird, ist Onana. Der hat sich ja das Kreuzband gerissen. Früh gegen die USA ausgewechselt worden, aber ich glaube, er darf trotzdem oder er kann trotzdem im Stadion dabei sein. Und halt feste die Daumen drücken.
2: Aber jetzt noch ein Satz nochmal zu Lamine Yamal. Glaubst du denn, da kommt noch was? Oder ist es,
1: dass er sich noch steigert, meinst
2: du? Oder müssen wir einfach sagen, das ist jetzt eben das Turnier der etwas älteren Superstars, Messi, Mbappé, Kane und Lamine Yamal hat ja noch 5 Weltmeisterschaften vor sich, wo er dann
1: also
2: der Starspieler sein wird.
1: Zweitens, also in Sachen Torschützenkönig glaube ich nicht, dass da noch was kommt. Dafür sind es einfach zu wenige Spiele. Aber ich glaube, was ihm auf jeden Fall helfen könnte, wäre, wenn Nico Williams wieder spielt. Weil das ist ja dann halt einfach so, also es funktioniert ja trotzdem über die linke Seite. Also da mit Baena hast du eigentlich ja einen sehr, sehr guten Ersatz. Aber diese Flügelzange mit Yamal und Williams, finde ich, du merkst einfach, dass die sich blind verstehen und dass du dann halt auf beiden Seiten einfach Verteidiger ziehen kannst, um für den anderen dann ein bisschen Platz zu machen.
2: Nico Williams hat ihn ja auch ein bisschen in Schutz genommen und hat gesagt, der hat auch wirklich so wahnsinnig viel Druck, Leute, das könnt ihr euch gar nicht vorstellen. Lamine Yamal, es ist immer direkt eine Meldung in den Nachrichten, wenn er sich die Zähne putzt.
1: Das finde ich jetzt kein gutes Zeichen, wenn das eine Meldung wert ist.
2: Aber das setzt so einen jungen Spieler natürlich wirklich wahnsinnig unter Druck und so ganz wertlos ist er nicht. Das hat nämlich Dani Olmo erklärt, denn Lamine Yamal bindet natürlich ständig auch 2, 3 Leute. So, damit hilfst du der Mannschaft natürlich auch.
1: Voll. Und ich meine, der wird jetzt 19, ne? Der ist jetzt 18 Jahre alt, der wird, glaube ich, in den kommenden Tagen 19.
2: Ja, also das Problem hätte ich mit 19 gerne gehabt, bei einer WM noch nicht in der absoluten Topform zu sein.
1: Ja, weiß ich jetzt nicht. Ich möchte diesen Druck gar nicht haben.
2: Ich möchte jetzt auch nicht sagen, was meine eigentlichen Probleme mit 19 waren. Ich würde jetzt den Rahmen sprengen.
1: Lass uns doch einfach über den DFB reden. Da starten wir ausnahmsweise mal mit sehr guten Nachrichten. Und zwar die Zukunft der Nationalmannschaft sieht sehr gut aus. Im Moment läuft ja die U19-EM und da steht das DFB-Team jetzt im Finale.
2: Eine Frechheit, dass das während der großen WM stattfindet. Geht total unter irgendwie.
1: Nö, ist doch total okay, weil Deutschland ist ja bei der WM nicht mehr dabei.
2: Ja, das stimmt. Also, aber grundsätzlich gibt es anderen Fußball, der da gerade so ein bisschen überstrahlt.
1: Das stimmt, aber deswegen sprechen wir ja jetzt darüber. Also du hast halt einfach wirklich Spieler, die Spaß machen, die da nachrücken können. Jetzt ist nur noch die Frage, wer wird beim nächsten A-Länderspiel an der Seitenlinie stehen? Es wird wahrscheinlich Jürgen Klopp sein, aber unser Sportschau-Experte Bastian Schweinsteiger, der hat neue Namen ins Spiel gebracht.
7: Wenn man sieht, dass die Delegation nach New York fliegt, fehlt mir so, ist es so ein bisschen so hektisch, aber bemüht natürlich. Aber da fehlt mir so ein bisschen die Souveränität. Ich glaube, da gab es schon andere Zeiten, wo man das anders gehabt hat. Und ich finde jetzt bei Jürgen Klopp ist es natürlich schon auch so, muss man auch in Anbetracht ziehen. Hat der DFB Alternativen? Den, Sammer, Matthäus vielleicht? Um vielleicht auch, ja.
8: Matthäus, würdest du sogar in Erwägung ziehen?
7: Ja, wenn du über Fußballfachwissen sprechen möchtest, dann denke ich, dass Lothar und Matthias Sammer da ganz weit vorne sind.
1: Tobi, möchtest du über Fußballfachwissen reden? Also was hältst du von der Lösung?
2: Wenn ich selber keins mitbringen muss, kann man das gerne machen. Ja, also es gibt natürlich gar keinen Zweifel an der Kompetenz von Matthias Sammer und auch nicht an der von Lothar Matthäus. Ich finde, dass aber beide mittlerweile zu weit weg sind vom Trainerjob. Matthias Sammer, da gibt es auch noch andere Faktoren, warum er das auch, glaube ich, nicht mehr machen würde. Und Lothar Matthäus hat ja auch noch nie so richtig im oberen Regal trainiert. Er war mal Nationaltrainer von Ungarn und Bulgarien, glaube ich, und Salzburg mal und zuletzt hat er, glaube ich, in Grünwald eine Jugend trainiert. Das ist einer der besten deutschen Fußballer aller Zeiten mit einer hervorragenden Kompetenz. Das sehen wir auch immer wieder im Fernsehen. Aber ich glaube, dass man nicht ernsthaft darüber nachdenkt, ihn nochmal zum Trainer zu machen.
1: Ja gut, dann bleibt nur noch Jürgen Klopp, Bernd Neuendorf und Aki Watzke sollen ja jetzt dieses Wochenende nach New York fliegen, um eben mit Klopp zu verhandeln. Und auch Oliver Minzler fliegt angeblich nach New York, der Chef von Red Bull. Und da geht es dann halt...
2: Ja, der hat ja auch Flügel.
1: So, der fliegt wahrscheinlich selbst, der braucht gar kein Flugzeug.
2: Ja.
1: Aber ich finde das krass, wie sehr der direkt mit involviert wird. Also klar, es sollen zuerst die DFB-Gespräche mit Klopp laufen, aber dann halt direkt den Red Bull-Chef da mit reinzunehmen.
2: Aber das ist doch die größte Hürde.
1: Dieser Vertrag, meinst du?
2: Der Jürgen Klopp ist ja noch bis 2029 bei Red Bull. Und dieser Exit ist, glaube ich, das Kernthema jetzt bei der Verpflichtung von Jürgen Klopp als neuen Bundestrainer.
1: Weil er keine Ausstiegsklausel drin haben soll. Natürlich will der DFB da jetzt auch keine Unsummen für eine Ablöse bezahlen. Aber ich finde, was jetzt im Raum steht, dass es möglicherweise dann einen Deal geben soll, über Werbegelder das Ganze zu finanzieren, also dass Klopp quasi weiterhin Werbung für Red Bull machen kann, ist dann schon schwierig.
2: Ja, steht da mit der Red Bull Cappy an der Seitenlinie, wenn beim Länderspiel. Das wäre natürlich eine Pointe auf einer langwierigen Debatte um Kommerzialisierung, Proteste gegen den DFB für den Erhalt von Tradition und gegen Investoren im Fußball. Und dann trägt der oberste DFB-Angestellte die Marke, die wie keine andere für Kommerz steht. Ich sag mal so, das würde wahrscheinlich nicht nur für Gelächter sorgen, aber ich glaube auch nicht, dass es so kommt. Aber wichtig, weil Bastian Schweinsteiger das jetzt auch nochmal gesagt hat, dass es irgendwie ein bisschen überhastet wirkt, finde ich jetzt gar nicht. Es gibt die Erwartungshaltung oder auch so ein bisschen den öffentlichen Druck, das jetzt schnell zu klären. Ich glaube, der DFB will da selber jetzt auch schnell einen Haken dran machen. Ich glaube, dass Neuendorf und Watzke sowieso zum WM-Finale geflogen wären nach New York. Minzler wahrscheinlich auch. Also warum dann jetzt nicht sich in New York mal auf ein Chai Latte treffen?
1: Ja, ich habe mir gedacht, es hätte auch noch eine Woche warten können. Dann hätte man das Ganze in Deutschland machen können. Aber du hast ja recht, es kann gut sein, dass sie sowieso dahin geflogen wären. Ich finde es auch erstaunlich, Jürgen Klopp soll beim DFB dann einen Vertrag bis 2030 bekommen, also bis nach der nächsten WM. Das heißt, er gewinnt nur ein Jahr, wenn man das mit seinem Red Bull-Vertrag vergleicht.
2: Also er hat nur ein
1: Jahr mehr, er hat nur ein Jahr mehr Planungszeit.
2: Ja, und ist schon wieder dieses Langfristige, was ja bei Nagelsmann jetzt kritisiert wurde. Warum macht man so einen langen Vertrag und muss ihn dann quasi, wenn man dann sich dazu entscheidet, ihn zu entlassen, dann wird es nämlich teuer. Warum denkt man nicht nur von Turnier zu Turnier? Aber das ist bei Jürgen Klopp jetzt natürlich eine andere Gemengelage. Mhm. Da macht es ja Sinn, langfristig zu denken, denn jetzt ist ja allen klar, vielleicht wird diese Europameisterschaft in 2 Jahren auch nur sowas wie eine Übergangs-Europameisterschaft, wobei Turniere das nie sein sollten. Aber ich glaube, jetzt haben alle ein bisschen mehr Geduld und würden auch ein Ausscheiden bei der EM im Viertelfinale irgendwie akzeptieren.
1: Ja, bei Nagelsmann, der hatte ja am Anfang auch kürzere Verträge. Das war ja jetzt quasi so der dritte, glaube ich, den er bekommen hat, der dann ein bisschen länger war. Und ich glaube, Jürgen Klopp kriegst du halt auch nicht für 2 Jahre.
2: Nein, und er hat ja auch schon durchblicken lassen. Er hat natürlich Bock drauf, ganz aktuell wieder mit einer Mannschaft zu arbeiten, aber er möchte auch Dinge im Hintergrund bewegen. Und durch seine Erfahrung als Manager in Liverpool, wo er ja auch eine andere Rolle hat als ein klassischer Vereinstrainer, hat er diese Erfahrung und man merkt ihm wirklich an, dass er da wirklich richtig Bock auf diese Aufgabe hat.
1: Siehst du das eigentlich als Vor- oder als Nachteil, dass die nächste Länderspielpause länger wird? Also, dass man dann direkt 4 Spiele sind es ja, glaube ich, die in einer Länderspielpause sind.
2: In diesem Fall ist es eher ein Vorteil, denke ich mal.
1: Findest du, weil du kannst ja dann auch nicht einen neuen Kader ausprobieren. Also du musst dann alle 4 Spiele mit dem Kader machen, den du direkt...
2: Du nimmst einfach einen großen Kader mit. Aber es ist natürlich mehr Zeit, sich kennenzulernen, sich einander irgendwie aneinander zu gewöhnen und so. Also ich glaube, das ist, man nimmt so, wie es kommt. Kannst du eh nicht ändern, aber ich halte das jetzt zumindest mal für keinen Nachteil. Bin übrigens gespannt, wie jetzt dann auch so die Personalien drumherum noch passieren. Wen bringt Klopp mit? Also es ist jetzt irgendwie offenbar klar, dass seine langjährigen Weggefährten mitkommen, die auch in Liverpool mit dabei waren. Piet Krawitz und Pep Leinders. Scholt Löw übrigens nicht, der soll bei Red Bull bleiben. Also
1: kein neuer Löw.
2: Es gibt keinen neuen Yogi an der Seitenlinie. Torwarttrainer Andreas Kronenberg soll wohl bleiben beim DFB. Und dann könnte es sein, dass Hannes Wolf nochmal eine neue Rolle bekommt, der DFB-Direktor Nachwuchs. Er kennt ja Klopp irgendwie aus Dortmunder Zeiten und möglicherweise so für die Strukturen im Hintergrund könnte Hannes Wolf jetzt nochmal mehr Bedeutung bekommen. Von dem kriege ich mal ganz viele Videos bei Instagram reingespielt.
1: Ich finde das so geil, dass das komplette Konstrukt schon steht, obwohl Klopp halt einfach noch nicht unterschrieben hat. Also obwohl es noch nicht mal diese persönlichen Gespräche gab.
2: Ja, wenn das jetzt scheitert, dann muss ich doch Lothar Matthäus machen.
1: Ja. Ich denke mal, morgen wisst ihr vielleicht sogar schon mehr, also zumindest ob die Delegation dann wirklich in die USA gereist ist oder reisen wird oder wann, wie, wo der Zeitplan ist. Ihr erfahrt es auf jeden Fall im WM-Update dann morgen mit dir und mit Lisa.
2: Genau.
1: Ich freue mich drauf, euch zuzuhören. Bis morgen.

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1: Ja, und damit herzlich willkommen zurück zu Sportschau live in Los Angeles. Da steht jetzt das nächste Viertelfinale an. Dort trifft der amtierende Europameister Spanien auf Belgien. Spanien reist mit der bislang beeindruckendsten Defensivbilanz dieses Turniers an. 4 Siege aus 5 Spielen. Noch kein einziges Gegentor kassiert. Beim 1:0 gegen Portugal, da war es kein Offensivfeuerwerk, sondern Geduld, gutes Timing und von der Bank und ein später Treffer. Belgien dagegen ist erst spät ins Turnier hineingewachsen, aber gerade rechtzeitig zur K.O.-Phase. Nach einem eher zähen Start mit Remis gegen Ägypten und Iran, aber auch einem 5:1 gegen Neuseeland, setzte sich die Mannschaft von Rudi Garcia im 16. Finale erst nach Verlängerung mit 3:2 gegen Senegal durch, ehe im Achtelfinale ein wuchtiges 4:1 gegen die USA folgte. Historisch trafen beide Teams zuletzt bei der WM 1986 im Viertelfinale aufeinander. Nach einem 1:1 nach Verlängerung setzte sich Belgien im Elfmeterschießen mit 5:4 durch. Und 4 Jahre später bei der WM 1990 gewann Spanien in der Gruppenphase mit 2:1. Die große Frage heute Abend: Bestätigt Spanien makellose Defensive den Anspruch auf den Titel oder nutzt Belgien seine wachsende K.O.-Form für die nächste große Überraschung? Ich bin Julia Kleine und ihr seid bei Sportschau live genau richtig. Schön, dass ihr mit dabei seid. Ja, und jetzt schalten wir zu unserem Reporter nach Los Angeles vor Ort, Michael Augustin. Michael, moin.
2: Moin, hallo.
1: Ja, bevor wir zu sportlichen Details kommen, nimm uns doch mal gefühlsmäßig mit. Wie ist die Stimmung vor Ort bei dir?
2: Ja, sie ist jetzt so gut wie noch nie heute Mittag hier um 11:45 Lunchtime in L.A., denn die beiden Mannschaften betreten gerade den Rasen. 70.000 Zuschauer sind da, draußen 26 Grad, aber wir sind ja im teuersten Stadion der Welt, das ein lichtdurchlässiges Dach hat, das übrigens aus dem gleichen Kunststoff ist wie die Allianz Arena in München. Und das Dach ist geschlossen und darunter ist es sehr, sehr warm. Hier sind es also mehr als 26 Grad und die Stimmung ist, ja, richtig gut.
1: Ich wollte gerade sagen, wie gehen die Menschen denn mit der Hitze da vor Ort um?
2: Ach, T-Shirts, viel Wasser und dann einfach durchhalten, durchpusten. Das ist, glaube ich, das richtige Rezept für heute.
1: Das ist natürlich auch eine Wahnsinnsbegegnung jetzt in diesem Viertelfinale. Worauf können wir uns gleich freuen?
2: Ich glaube, es wird kein Spektakelspiel. Dafür werden die Spanier schon sorgen. Die setzen ja auf sehr viel Spielkontrolle, auf sehr viel Ballbesitz. Sie sind sehr geduldig. Sie schieben den Gegner manchmal vor sich her und schlagen, wenn es Not tut, auch kurz vor Schluss zu. So war es ja im Achtelfinale gegen Portugal. Da erzielte Spanien zu Beginn der Nachspielzeit erst durch den eingewechselten Mikel Merino spät das Siegtor. Die Spanier sind sehr, sehr kontrolliert. Und ich habe so ein bisschen WM 2010 Vibes. Da wurde Spanien ja mit Tiki-Taka-Fußball Weltmeister. Also Tiki-Taka ist das nicht, was Luis de la Fuente mit seiner Mannschaft hier praktiziert. Aber die Defensive ist stark. Noch kein Gegentor. Und 2010 hat Spanien bis zum Finale inklusive des Endspiels kein Gegentor kassiert. Und irgendwie habe ich da gerade so ein Déjà-vu.
1: Und beide Teams stehen jetzt bereit für die Nationalhymnen.

0: Das war die spanische Nationalhymne und jetzt geht es weiter mit der belgischen.
1: Please remain standing at Babel for the national anthem of Belgium.

0: für mich persönlich ja immer einer der besten Momente, bevor es ins Spiel geht, oder?
1: Ja, sehr emotional. Und wer bei den Spaniern den Text vermisst hat, den gibt es nicht. Die spanische Hymne hat keinen Text. Die Belgier haben mitgesungen.
0: Also, man muss sich nicht wundern, warum da keiner mitgesungen hat. Bleiben wir mal ganz kurz bei den Belgiern. Die haben sich gegen den Senegal erst nach der Verlängerung durchgesetzt, wirkten gegen die USA dann aber deutlich zielstrebiger. Was denkst du, welche Mannschaft zeigt sich heute gegen Spanien?
1: Ja, vielleicht ja die zielstrebigere Mannschaft, aber ich finde, das Spiel gegen die USA, das muss man ein bisschen aus der Wertung nehmen. Also, das war ein toller Auftritt, aber es war ja auch ein Sieg der Gerechtigkeit. Die Belgier waren sicherlich auch angestachelt dadurch, dass der US-Präsident Donald Trump kurz vorher bei FIFA-Präsident Gianni Infantino angerufen hatte, mit dem Ergebnis, dass die Rotsperre für den amerikanischen Stürmer Balogun zurückgenommen wurde. Belgien hat mich vorher nur ein einziges Mal überzeugt, das war beim 5:1 im dritten Vorrundenspiel gegen Neuseeland. Ansonsten ist Belgien sicherlich mit die schwächste Mannschaft hier in diesem Viertelfinale. Aber heute, und das war ja die spannende Frage, mit Kevin De Bruyne in der Startelf, der wurde gegen Senegal noch ausgewechselt, hat gegen die Amerikaner gar nicht gespielt. Heute darf er ran, der Mittelfeldstar der Belgier, der mittlerweile ja auch schon 35 Jahre alt ist.
0: Was denkst du denn, wie viel Erfahrung und Führungsstärke bringt er in dieses Spiel mit ein?
1: Gute Frage. Ich bin ehrlich gesagt ein bisschen überrascht, weil die beste Turnierleistung war ja gegen die Amerikaner ohne De Bruyne. Aber gegen die spanische Star-Auswahl ist seine Erfahrung vielleicht genau das, was das Team von Rudi Garcia braucht. Dieser kauzige belgische Trainer, Franzose mit spanischen Vorfahren, ist ja auch wirklich schwer zu packen. Der hatte, als er ja auf die Nichtberücksichtigung von De Bruyne nach dem Sieg gegen die USA angesprochen wurde, den etwas patzigen Satz gesagt, oder es waren genau genommen zwei Sätze: Wir haben Kevin nicht gebraucht, wir haben Tore geschossen. Heute braucht er Tore und er braucht Kevin. Warum, das wird er uns vielleicht nach dem Spiel erklären.
0: Vielleicht, man weiß es nicht. Kommen wir noch mal ganz kurz auf Spanien zu sprechen. Spanien hat in 5 Spielen noch kein Gegentor kassiert. Wie groß ist das Selbstvertrauen in dieser Defensive vor dem bislang stärksten Prüfstand heute?
1: Ja, mega groß. Vor allen Dingen Unai Simon. Man muss sich das mal vorstellen, der ist jetzt bei Weltmeisterschaften seit 609 Minuten ohne Gegentreffer und hat im gesamten Turnier erst 8 Schüsse auf sein Tor bekommen. 8 Schüsse, und das sind auch schon 5 Spiele gewesen, die die Spanier mit Unai Simon bestritten haben. Die Abläufe stimmen, da greift ein Rädchen ins andere. Spanien ist eine absolut intakte Mannschaft, spielerisch sehr intelligent, taktisch super eingestellt von Trainer Luis de la Fuente, auch sehr erfahren, auch schon 65 Jahre alt. Es ist eine absolute Challenge, gegen diese starke spanische Defensive Torchancen zu kreieren, geschweige denn Tore zu erzielen.
0: Das Spiel kommentiert von dir, Michael Augustin. 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Und jetzt freuen wir uns natürlich auf den Anpfiff. Spanien gegen Belgien. Ich bin Julia Kleine und jetzt viel Spaß mit den ersten 45 Minuten und Michael Augustin.
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1: Willkommen aus L.A., aus dem Los Angeles Stadium. Es ist die Stadt der Stars und Celebrities. Ridley Scott ist hier, Noel Gallagher ist hier, Courtney Love Cobain ist hier und Brad Pitt. Sie alle sind gespannt, wer ins Halbfinale einzieht. Spanien oder Belgien? Bevor dieses Viertelfinale gleich losgeht, wird es noch eine Schweigeminute geben. Der Grund: die 12 Toten bei Waldbränden in Andalusien, in der Provinz Almeria, gab es eben 12 Tote, viele Verletzte, 23 Menschen werden noch vermisst. Und deswegen hält das Stadion hier einmal ganz kurz den Atem an. Die Spieler haben sich auf die Schultern gefasst und am Mittelkreis aufgereiht. Die Spanier in ihren blauen Hosen und roten Trikots und die Belgier in den weiß-hellblauen Ausweichtrikots. Ein bisschen rosa ist auch mit dabei. Und die Mannschaft, bei der Kevin De Bruyne wieder in die Startelf zurückgekehrt ist, wird anstoßen. Mit Thibaut Courtois im Tor, 4er Abwehrkette, De Kuyper auf links außen, Castagne auf rechts außen, Ngoy und Mechele im Abwehrzentrum, Tielemans und Rasquin, das ist die Doppelsechs. De Bruyne ist der Mittelfeldstratege, der Spielmacher. Rechts von ihm auf dem offensiven Flügel Trossard, links von ihm Doku und De Ketelare ist der Stürmer. Und jetzt beginnt dieses Viertelfinale. zwischen Spanien und Belgien. Und natürlich werfen wir auch noch mal einen Blick auf die Aufstellung des Europameisters Unai Simon. Seit 609 Minuten bei Weltmeisterschaften ohne Gegentor. Heute im Tor vor eben der Viererabwehrkette. Cucurella ist Linksverteidiger, Pedro Porro ist Rechtsverteidiger. Kubasi und Laporte sind im Abwehrzentrum. Doppel-Sechs mit Rodri und Fabian Ruiz. Er ist neu dabei. Der Mann, der zuletzt zweimal in Folge mit Paris Saint-Germain die Champions League gewonnen hat. Fabian Ruiz für Petri. Und dann haben wir Lamine Yamal, der in drei Tagen 19 wird, auf dem rechten Flügel. Alex Baena auf dem linken Flügel. Dani Olmo auf der Spielmacherposition. Und Mikel Oyarzabal, der Mann aus San Sebastian. Er ist die einzige Sturmspitze der Spanier. Der Ball ist im Seitenaus. Und es gibt einen Einwurf für die Spanier Pedro Porro, der gegen Österreich in der Vorrunde beim 13-0-Sieg ein Tor erzielt hatte, wird den Einwurf für die Spanier in der eigenen Hälfte ausführen zu Rodri. Und dann geht es über Kubasi, den 19-jährigen Innenverteidiger des FC Barcelona, weiter. Ball wieder im Seitenaus, zuletzt berührt von einem Belgier. Also kann Pedro Porro gleich nochmal von der rechten Seite den nächsten Einwurf für die spanische Nationalmannschaft ausführen. Die Spanier kommen jetzt nach vorne mit Yamal, aber der kommt nicht mal bis zur Mittellinie, wird dann ausgebremst. Und so ist dann auch die erste Minute rum hier im Stadion, in Los Angeles Stadium vor 70.000 Zuschauern. 0:0 zwischen Spanien, dem Europameister, und Belgien. Die Belgier überraschend nach schwachem Start dann doch ins Viertelfinale dieser WM eingezogen mit De Bruyne und Doku in der Startelf. Bei Spanien Fabian Ruiz anstelle von Petri in der Anfangself. Und die Spanier mit Oyarzabal im Mittelkreis verteilt den Ball auf die linke Seite. Die Spanier kommen um die linke Seite. Cucurella ist schon fast an der Grundlinie, versucht den Ball reinzuspielen ins Sturmzentrum. Aber da sind dann die belgischen Abwehrspieler, gehen dazwischen. Und es gibt in diesem Fall Abstoß von Thibaut Courtois. Es gibt keinen Real Madrid-Spieler im spanischen WM-Kader, aber er, der belgische Torhüter, ist eine Real-Legende. Seit 2018 bei den Königlichen. Und demnächst hat er ja auch dann einen spanischen Nationalspieler in seinem Team, denn Marc Cucurella wechselt nach der WM vom FC Chelsea zu Real Madrid. Der Linksverteidiger mit den langen, wehenden, dunklen Haaren. Die Fans der deutschen Nationalmannschaft kennen ihn, weil er ja im EM-Viertelfinale 2024 seine Hand unerlaubterweise zur Hilfe nahm. Aber das wurde dann nicht geahndet, dieses Handspiel kurz vor der Torlinie. Apropos Schiedsrichter, das ist heute nicht Anthony Taylor, wie damals im EM-Viertelfinale 2024, sondern Michael Oliver, auch ein Engländer. Einer der besten Schiedsrichter der Welt, aber wir sind ja hier auch bei einer Fußball-Weltmeisterschaft. Der hat mehr als 400 Spiele in der Premier League geleitet und pfeift jetzt sein viertes Spiel bei dieser WM. War auch schon bei den Europameisterschaften 2021 und 2024 dabei und auch bei der WM 2022 in Katar. So, zurück in die Gegenwart, ins Hier und Heute. Pedro Porro für die Spanier auf Dani Olmo. Der setzt sich an der Mittellinie durch, hat Platz, sieht auf der linken Seite dann Alex Baena. Und der spielt dann erstmal weiter. Da kommt der Ball zu Rodri, der Sechser. Passt den Ball nochmal links außen raus zu Cucurella. Der ist am Strafraum-Eck der Belgier. Flanke rein, abgewehrt von Brandon Mechele. 33 Jahre, spielt sein erstes großes Turnier. Erfahrener Mann, hat mehr als 500 Spiele für den Club Brügge, für eine der besten belgischen Mannschaften bestritten. Und die Spanier ziehen das Spiel wieder auf. Über die rechte Seite, Lamine Yamal, kurzer Kontakt, lässt den Ball abtropfen zu Pedro Porro, geht den Weg in den Strafraum. Yamal wird aber nicht optimal eingesetzt von Pedro Porro. Wieder geht Mechele, der belgische Innenverteidiger, dazwischen und spielt den Ball in Seiten aus, sodass die Spanier jetzt auf Höhe des belgischen Strafraums da in der 5. Minute einen Einwurf ausführen dürfen. Pedro Porro macht das. Abstiegskampf mit Tottenham Hotspur. Also hat es bei einem großen Namen in England gegen den Abstieg gespielt. Das hier ist für ihn jetzt die Weltmeisterschaft. Und da ist er Stammspieler bei den Spaniern, die sich mit viel Ballbesitz jetzt an der Mittellinie erstmal einen neuen Versuch gönnt, nachdem die Belgier nach diesem Einwurf abwehren konnten. Dani Olmo hat den rechten Halbraum besetzt, ist schon wieder am Strafraum der Belgier aufgetaucht, setzt Lamine Yamal ein auf der rechten Seite. Der will Olmo am Strafraum dann wieder anspielen, aber die Belgier gehen dazwischen. Und jetzt kann es schnell nach vorne gehen mit Doku. Aber der ist den Ball los. Das Gegenpressing der Spanier funktioniert, aber nur ganz kurz. Jetzt geht er wieder dazwischen, Doku. Spielverlagerung auf die rechte Seite, auf Castagne. Und jetzt versuchen die Belgier mit ihren Innenverteidigern Ngoy und Mechele das Spiel erstmal zu beruhigen. Längere Ballbesitzphasen, das ist keine Überraschung in der Anfangsphase für die Spanier. Kevin De Bruyne bietet sich da auf der linken Seite an der Mittellinie an. Den hätte ich eigentlich zentraler auf der Spielmacherposition erwartet. Ist da eher so ein linker Achter. Die Belgier spielen erstmal hinten rum, zwischenzeitlich auch über den Torhüter Courtois. Dann kommt der lange Schlag nach vorne. De Ketelare wird gesucht. Er hat ja 2 Tore beim 4:1-Sieg im Achtelfinale gegen die USA erzielt. Aber den konnten die Belgier in dieser Szene nicht ins Spiel bringen. Ballbesitz der Spanier. Rodri hat den Ball im Anstoßkreis und Kubasi macht auch mit. Der 19-jährige Abwehrspieler vom FC Barcelona, Pedro Porro, hat den Ball auf der rechten Seite, versucht am Strafraum Dani Olmo anzuspielen. Erstmal abgewehrt von den Belgiern über Fabian Ruiz. Kommt der Ball wieder ins letzte Angriffsdrittel. Auf der linken Seite bietet sich Marc Cucurella an. Direkte Entfernung zum Tor, 23, 24 Metern. Sie versuchen den Ball mit vielen flachen Pässen Richtung Strafraum zu tragen. Rodri verlagert das Spielgeschehen jetzt auf die rechte Seite. Lamine Yamal nimmt den Ball an. Das war schwierig, denn der kam halb hoch und dann springt die Kugel so ein bisschen vom Fuß des noch 18-Jährigen. In 3 Tagen wird Lamine Yamal 19 und deswegen konnte ein belgischer Verteidiger, und zwar in diesem Fall Maxime de Kuyper, der linke Außenverteidiger der Belgier, dazwischen gehen und den Ball in Seitenaus spielen. Und von da haben die Spanier inzwischen den Einwurf ausgeführt und versuchen es wieder über Emerick Laporte, der Innenverteidiger. Der stand unter Didier Deschamps 3-mal im Kader der französischen Nationalmannschaft. Ein gebürtiger Franzose, kam aber für die Equipe Tricolore nie zum Einsatz und bestreitet heute sein 52. Länderspiel für Spanien. Er 32 und Kubasi 19 Jahre jung. Das ist der Abwehrblock, das ist das Abwehrzentrum. Auch die sind mit dafür verantwortlich, dass Spanien noch nicht ein einziges Gegentor bei dieser Weltmeisterschaft kassiert hat. Ging ja schleppend los mit einem 0:0 gegen Kap Verde. Aber in den weiteren Tagen des Turniers haben wir gemerkt, wie stark Kap Verde sein kann. Wer es nicht glaubt, fragt mal nach bei den Argentiniern. Dann gab es ein 4:0 gegen Saudi-Arabien, ein 1:0 gegen Uruguay. Das war die Vorrunde. Ein lockeres 3:0 im 16. Finale gegen Österreich und eben das 1:0 gegen Portugal. Ein Geduldsspiel, das Mikel Merino, der Joker, durch sein Tor zu Anfang der Nachspielzeit für die Spanier entschied. Die haben den Ball wieder mit Kubasi noch in der eigenen Hälfte. Olmo lässt sich fallen, zurück in die eigene Hälfte, bietet sich als Anspielstation an, bekommt auch den Ball. Dann der Pass zu Pedro Porro und über Kubasi und Laporte bauen die Spanier neu auf. Emerick Laporte geht mit dem Ball ein paar Meter Richtung Mittellinie. Da wartet Rodri, der fordert den Ball, der bekommt auch den Ball. Aber die Belgier schnappen sich die Kugel. Kevin De Bruyne, kein guter zweiter Kontakt. Deswegen verspringt der Ball. De Bruyne, da war ja schon so ein bisschen davon die Rede, dass seine Karriere mehr oder weniger ausläuft jetzt in der belgischen Nationalmannschaft. Ja, er wird wahrscheinlich nicht mehr ganz so viele Länderspiele bestreiten. Das ist heute sein 124. Aber er ist zurück im Team, back in the game. Nachdem er ja 90 Minuten draußen saß beim 4:1 im Achtelfinale gegen die Amerikaner. Rudi Garcia hat heute seinen Star, seine Legende, und das ist er, eine belgische Fußballlegende, Kevin De Bruyne, wiedergebracht. Aber De Bruyne mit wenig Ballkontakten, weil der Ball fast nur an den Füßen der Spanier klebt. Jetzt am linken Fuß von Marc Cucurella. Der verteilt die Kugel nach links außen auf Alex Baena. Und dann läuft einer durch und wird gefoult. Das ist Lamine Yamal gewesen, der von der rechten Seite auf dem linken Flügel auftauchte. Und da weiß sich dann Leandro Trossard nur mit einem taktischen Foul zu helfen, greift Yamal an den Arm. Und das ist logischerweise ein Freistoß und möglicherweise die erste Standardsituation. Während wir jetzt Noel Gallagher eingeblendet sehen, der sitzt da auf der VIP-Tribüne, weißes T-Shirt, goldene Kette, graumelierte Haare, dunkle Sonnenbrille, ein lockerer Star. Und der Jubelorkan, der blieb aus. Man ist es gewöhnt, wenn man in Los Angeles ist, dass man hin und wieder mal Stars sieht. Noel Gallagher ist einer von vielen, die sie dieses Spiel heute live angucken wollen. Und den Freistoß kommt rein auf den zweiten Pfosten. Cucurella wäre da gewesen, abgeblockt. Aber Rodri bringt den Ball nochmal gefällig Richtung Elfmeterpunkt. Der Schuss wieder abgeblockt. Cucurella köpft den Ball nochmal Richtung Elfmeterpunkt. Und es müssen die Belgier die Kugel irgendwie aus dem 16-Meter-Raum schlagen. Und das schaffen sie auch. Es war ein Befreiungsschlag in diesem Fall von Maxime de Kuyper vom Linksverteidiger. Planlos Richtung Mittellinie in der Hoffnung, dass die Belgier da irgendwie rankommen an die Kugel. Aber da waren die Spanier schon wieder. Deren neuer Versuch ist dann aber auch nicht besser gewesen, sodass Belgien jetzt vielleicht mal mit etwas mehr Ruhe von hinten aufbauen kann. Da haben es die Innenverteidiger Mechele und Ngoy mit Olmo und Oyarzabal mit den beiden Spaniern, die da ins Pressing gehen, zu tun. Dann ein Foul im Spielaufbau an Doku, Jeremy Doku von Manchester City, der Spieler mit dem höchsten Marktwert in dieser belgischen Mannschaft. Auf seinem Trikot klebt ein Preisschild und darauf steht 75 Millionen Euro. Steht dann natürlich nicht wirklich, aber man muss sich das so vorstellen. Thibaut Courtois hat den Ball. Der belgische Keeper, 2 Meter groß, 34 Jahre alt, 115. Länderspiel. Ein ganz erfahrener Mann, wie gesagt, Stammtorhüter bei Real Madrid. Der einzige echte Realspieler heute auf dem Rasen. Cucurella wird ja erst noch einer nach seinem Wechsel vom FC Chelsea zu den Königlichen nach der Weltmeisterschaft. Wieder Balleroberung der Spanier. Laporte hat die Kugel in der eigenen Hälfte, spielt sie auf den Sechser, auf Rodri. Vielleicht der beste defensive Mittelfeldspieler der Welt, der so wichtig ist nach 2 solchen Jahren. Kreuzbandriss, mehrere Folgeverletzungen. Er ist der Mann mit den meisten Ballkontakten bei dieser Weltmeisterschaft und zwar mit den meisten Ballkontakten aller Spieler, die bei dieser WM bisher zum Einsatz gekommen sind. Er hat eine geniale Passquote und auch eben super Zweikampfwerte. Und auf der rechten belgischen Angriffsseite, da wurde es mal ein bisschen lauter, weil sich de Ketelaere da fast, aber eben nur fast durchgesetzt hätte. 4 Meter vor dem spanischen Strafraum. Aber jetzt haben die Spieler in den roten Trikots und den blauen Hosen wieder den Ball. Das sind die Spanier. Kubasi, der Abwehrspieler an der Mittellinie. Jetzt überquert er die Linie, passt den Ball dann auf die linke Seite zu Fabian Ruiz und auch Emerick Laporte. Der marschiert jetzt aus der Abwehr in die halblinke Seite, in die belgische Spielhälfte. Die Belgier schließen die Reihen, 4er Abwehrkette davor. Wenig Raum, die Mannschaftsteile sind dicht beisammen, dann kommt der Platz in den Strafraum, Schuss abgeblockt, in diesem Fall von Nathan Ngoy vom belgischen Innenverteidiger, hat die Hände hinter dem Rücken, dass es da ja keinen Elfmeter, keinen Handelfmeter geben kann und er blockt diesen Schuss von Alex Baena ab, so schnell kann es dann gehen, ein Chipball und dann wäre sie fast da gewesen, die erste wirklich große Chance für Spanien. Fast 13 Minuten gespielt im Los Angeles Stadium vor 70.000 Zuschauern. Ich weiß nicht, wie es Ihnen und euch geht. Ich höre die gerade nicht so. Liegt daran, dass viele hier so ein bisschen unter der Wärme des Dachs dämmern und sich erstmal unterhalten lassen wollen. Let me entertain you. Ja, auch auf das Motto, gerade in Hollywood. Jetzt sind die Belgier auf der linken Seite mit de Kuyper an der Grundlinie am spanischen Strafraum. Aber der ist dann bedrängnis, will den Ball dann in den 5-Meter-Raum. Spiel macht er auch, aber Unai Simon, der spanische Keeper, hat keine Schwierigkeiten, den Ball zu fangen und aufzunehmen. Er hat erst 8 Schüsse auf sein Tor bekommen. 8 Schüsse bei der gesamten WM. War das Schuss Nummer 9? Für mich war das eher eine verunglückte Flanke. Meinetwegen, mit viel Fantasie, war das Schuss Nummer 9. Also er hat natürlich nicht nur deshalb so wenig zu tun, weil er so ein super Keeper ist und alles mit Stellungsspiel wettmacht. Nein, vor ihm in der 4er-Abwehrkette und auch davor im defensiven Mittelfeld mit dem weltweit besten Sechser Rodri funktioniert das Spiel der Spanier einfach perfekt. Das hat Luis de la Fuente, der 65-jährige Trainer, seit 2023 Nationaltrainer Spaniens wirklich richtig gut hinbekommen. Und die Spanier mit Oyarzabal, eigentlich Mittelstürmer, holt sich den Ball aus dem zentralen Mittelfeld, verteilt ihn auf Cucurella, macht ihn dann den Weg Richtung Strafraum. Da wird Oyarzabal auch angespielt, bekommt den Ball, passt ihn dann zu Cucurella, zurück auf die linke Seite. Jetzt geht's durchs Mittelfeldzentrum. Daniel Olmo, die Lücke war kurz mal da, aber er spielt weiter. Über einmal ein Kontakt weitergespielt Richtung Pedro Porro. Der war der an der Strafraummarkierung. Und jetzt gibt's die Umschaltmöglichkeit für die Belgier. Die sind mit Jeremy Doku auf der linken Seite. Schon in der Hälfte der Spanier setzt sich gegen den ersten durch. Jetzt muss man noch Pedro Porro irgendwie abschütteln. Hält den Ball. Passt den Ball auf de Ketelaere. Der ist im Strafraum. De Ketelaere, Schuss von Cucurella abgeblockt. So schnell kann es gehen. Chance lebt noch. De Ketelaere passt den Ball auf die rechte Seite. Leandro Trossard. Und dann gibt es erstmal einen Einwurf für Belgien. Gutes Umschaltspiel. Das war die Aktion der Belgier nach 15 Minuten, die mir bislang am besten gefallen hat. Und nach diesem Einwurf sind die Belgier weiterhin im Ballbesitz mit Ngoy, der Innenverteidiger. Alle 10 belgischen Feldspieler jetzt in der Hälfte der Spanier. Mechele bekommt den Ball, passt ihn dann weiter und die Kugel landet auf der Linksaußenposition bei Doku. Der will Pedro Porro anschießen, da einen Einwurf rausholen, aber der lässt ihn nicht locken. Jamal ist es. Lamine Jamal marschiert mit dem Ball nach vorne, ist bereits in der belgischen Hälfte, aber dann wird sein Pass auf die linke Seite abgeblockt, aber Rodri passt auf und hat die Übersicht, sieht, dass der Kukureya auf der Linksaußenposition völlig frei ist, aber er ist viel dichter an der Mittellinie dran als am gegnerischen Strafraum und deswegen beschleunigt er nicht, sondern die Spanier schalten in ihren ja manchmal etwas statisch wirkenden Modus, aber das gehört eben auch zu ihrer DNA. Jetzt hat Olmo den Ball im Strafraum, Olmo hat den Ball mit der Hacke, will er sich den Ball irgendwie in eine bessere Position legen, wurde im Rücken angespielt, das sah technisch trotzdem noch hoch anspruchsvoll aus, was er gemacht hat. Dani Olmo, der ja auch mal 4,5 Jahre für RB Leipzig in der Bundesliga gespielt hat. Aber einen Abschluss gibt es dann doch nicht. Jetzt wird ein Influencer eingeblendet. Speed heißt der. Und jetzt drehen sie durch. Den kenne ich ehrlich gesagt nicht, aber viele jüngere Fans hier im Stadion in Los Angeles kennen den. Es ist immer wirklich schön zu beobachten, wie viele, viele Prominente auch aus anderen Sportarten, American Football, Basketball, aktive Spieler, ehemalige Spieler bei diesen Spielen eingeblendet werden. Und das hebt die Stimmung, wenn auf dem Rasen, so wie jetzt aktuell gerade zwischen den beiden Mannschaften, nicht so viel passiert. 16 Minuten sind rum, es steht 0-0 in diesem Viertelfinale zwischen Spanien und Belgien. Und der Ball ist bei Paul Cubarsí, beim spanischen Abwehrspieler, noch in der eigenen Hälfte. Die Spanier haben ja zum ersten Mal seit 2010 wieder ein WM-Viertelfinale erreicht. Damals sind sie dann anschließend Weltmeister geworden. Und es muss beinahe ein Sprint einlegen, um den Ball dann noch kurz, bevor er dann über die Grundlinie ins Austrudel zu erreichen. Schafft er nicht. Der Spieler vom linken Angriffsflügel der Spanier. Also, die Spanier sind 2010 Weltmeister geworden mit 0-0 Siegen. 1-0 war das Standardergebnis in der K.O.-Phase. Damals bei der Endrunde in Südafrika gab es noch kein 16-Finale, also 1-0 im Achtelfinale, im Viertelfinale, im Halbfinale und auch im Finale gegen die Niederlande, damals in Joburg in Johannesburg. Und irgendwie bekommt man den Eindruck, dass sich das auch in eine ähnliche Richtung entwickeln könnte, aber zur Wahrheit gehört auch, der nächste Gegner wäre dann am Dienstag in Dallas Frankreich im Halbfinale. Und das ist ja auch einer der absoluten Top-Favoriten, Frankreich. Die Belgier auf der rechten Seite am Strafraum. Flanke kommt rein, da ist Mechele mit vorne, der Abwehrspieler. Und knallt dann mit dem Kopf, mit Pedro Porros Kopf zusammen. Ich meine, er hätte ihn angeköpft, den spanischen Außenverteidiger, aber auch seinen Schädel berührt. Und das wird ihn dann auch als Stürmerfoul abgepfiffen, wenn ich das richtig sehe. Aber bei Pedro Porro geht's weiter. Orientiert sich wieder auf die rechte Abwehrseite, bekommt den Ball auch, also war dann halb so wild. Aber Branden Mechele, der Abwehrspieler, 1,90 groß, tauchte da plötzlich mal im spanischen Strafraum auf. Und da waren sicherlich auch einige spanische Nationalspieler überrascht, die jetzt aber schnell wieder die von ihm gewohnte Ruhe hergestellt haben. Cucurella hat den Ball auf der linken Seite in der eigenen Hälfte. Fabian Ruiz zurück Richtung eigenen Strafraum zu Aymeric Laporte. Die Belgier gehen mit De Ketelare und De Bruyne nicht wirklich ins Pressing. Sie versuchen, aus einem tiefen, kompakten Block zu verteidigen, erwarten teilweise die Spanier mit 8 bis 10 Spielern in der eigenen Hälfte, verdichten vor allen Dingen so den Raum vor dem eigenen Strafraum. Da ist das defensive Mittelfeld und die Viererabwehrkette sehr eng beieinander. Und da können die Spanier sich natürlich mit ihren Fähigkeiten, mit ihrem Kombinationsfußball Chancen kreieren, hat aber noch nicht so richtig geklappt. Jetzt spielen sie sich erstmal da am 16er frei, die Spanier, nachdem die Belgier mit 3 Spielern dann doch mal ausnahmsweise ins Pressing gegangen sind. Aber die Spanier sehr ballsicher. Daniel Olmo hat den Ball jetzt auf der rechten Seite. Geht da am ersten Spieler vorbei. Andoku ist jetzt in der gegnerischen Hälfte. Passt den Ball auf die rechte Seite. Pedro Porro auf der rechten Seite. Flach Richtung Jamal. Der rutscht aus. Lamine Jamal rutscht 17 Metern vor dem Tor aus. Guckt noch zum Schiedsrichter. Ja, aber was soll der machen, wenn bei Lamine Jamal irgendwie der Halt nicht gestimmt hat oder die Bodenhaftung nicht gestimmt hat. Noch ein schwieriges Turnier für ihn im April in einer ja wirklich sehr wichtigen Saisonendphase. Also was den Vereinsbetrieb angeht, hat er sich eine schwere Muskelverletzung zugezogen, Muskelriss. Und er hat bei dieser WM erst ein Tor erzielt beim 4-0 gegen Saudi-Arabien. Diese Partie

passt den Ball dann weiter zu Kobasi. Der geht mit dem Ball am Fuß durch den Anstoßkreis, wird nicht attackiert. Also in Sachen Spieltempo ist das teilweise Zeitlupe. Aber dann kommen halt so schnelle Pässe wie gerade eben in die Spitze zu Dani Almo. Jetzt hat Yamal die Möglichkeit, schießt links am Tor vorbei. Lamine Yamal zieht mit dem Ball Richtung Strafraum, zentrale Position. Und mit dem linken Fuß schießt er ungefähr einen Meter links am Tor von Thibaut Courtois vorbei. Das ging dann ruckzuck und schnell. Und er beschwert sich bei Schiedsrichter Michael Oliver, der spanische Superstar Lamine Yamal. Seiner Meinung nach war da ein belgischer Verteidiger noch am Ball. Yamal hätte also gerne eine Ecke gesehen. Ich habe das nicht so gesehen, der Schiedsrichter auch nicht. Und deswegen ging es weiter mit Abstoß für Belgien. De Bruyne hat den Ball. KDB bietet sich immer wieder auf der linken Seite an. Und es gibt immerhin Höhe der Mittellinie einen Einwurf für die Belgier. De Bruyne in seinem 124. Länderspiel. 38 Tore, 54 Treffer vorbereitet. Das sind Werte, die natürlich ganz klar unterstreichen, weshalb er heute auch in diesem wichtigen K.O.-Spiel, in diesem Viertelfinale gegen Spanien, gegen den Europameister wieder von Beginn an ran darf. Die Belgier haben aber nicht viel aus dem Ballbesitz machen können. Spanien bekam einen Einwurf auf der rechten Seite am eigenen Strafraum und arbeitet sich jetzt mit Lamine Yamal und auch mit Mikel Oyarzabal nach vorne. Aber dann gab es ein leichtes Foulspiel an Oyarzabal an der Mittellinie. Und deshalb gibt es jetzt Freistoß für Spanien. Ausgeführt Rodri auf Laporte. Laporte zu Kobasi. Das Ganze noch in der eigenen Hälfte. Nicht weit entfernt von der Mittellinie. Jetzt hat Olmo den Ball in der belgischen Hälfte bekommen. Ist auf der halbrechten Seite. Spielt Petre Porro ab. Macht den Weg in den Strafraum. Und er will Olmo den Ball mit der Hacke weiterleiten. Auf, ja, Richtung Grundlinie zu Lamine Yamal. Super Trick. Aber Yamal geht ein bisschen zu spät drauf. Ein sprintet Richtung Torauslinie und kann den Ball dann nicht mehr erobern. Geschweige denn im Spiel halten. Da fing Dani Olmo kurz mal an zu zaubern. Wenn das funktioniert hätte, ja, dann wäre es toll gewesen. Hat aber nicht funktioniert. Und so bleibt es hier beim 0-0 auch nach 22,5 Minuten. Wir sind kurz vor dem Hydration Break. Ja, und jetzt. Jetzt kommt schon das Zeichen von Schiedsrichter Michael Oliver. Trinkpause. Hydration Break. Es ist noch nicht so viel passiert. Das war aber über weite Strecken auch so beim Spiel in Dallas, dass die Spanier ja gegen Portugal gewann. Ich rede über das 1-0 im Achtelfinale gegen die Portugiesen. Sehr viel Ballbesitz der Spanier, ganz viel Kontrolle und dann haben sie kurz vor Schluss zugestochen. Luis de la Fuente, der spanische Nationaltrainer, hat die Spieler um sich herum versammelt. Nicht nur die, die jetzt so knapp 22, 23 Minuten mitgewirkt haben, sondern auch die Reservisten in ihren violetten Aufwärmleimchen. Darunter muss es auch ziemlich heiß sein. De La Fuente steht da im dunklen Sakko in der Mitte. Die Spieler rücken ganz dicht an ihn heran. Er geht, man kennt solche Bilder vom Basketball oder auch vom Handball, wenn da Timeout ist. Er geht in die Knie, holt sich die Spieler noch dichter an sich ran. Und sowas Ähnliches erleben wir auch, wenn wir jetzt von mir aus gesehen auf die rechte Seite gucken. Bei Rudi Garcia, der belgische Nationaltrainer, nutzt diese Trinkpause auch, um nochmal eine Ansprache zu halten und um nochmal mit Worten auf seine Spieler einzuwirken. Rudi Garcia ist ja erst seit etwas mehr als einem Jahr, seit März 2025, belgischer Nationaltrainer und hat von seinen ersten 19 Länderspielen, also von seinen bisherigen 19 Länderspielen, nur das erste verloren, damals gegen die Ukraine. Und seitdem 12 Siege, 6 Unentschieden, keine Niederlage. Wir haben ja viel über die spanische Erfolgsserie, die beträgt inzwischen 35 Spiele ohne Niederlage, gesprochen. Aber auch die Belgier sind 18 Mal in Folge ungeschlagen unter ihrem noch relativ neuen Trainer Rudi Garcia. Ein Franzose mit spanischen Vorfahren. Während des Bürgerkrieges in den 30er Jahren sind seine Eltern nach Frankreich ausgewandert. Und da kam dann auch Rudi Garcia vor 62 Jahren zur Welt. Und warum heißt er Rudi? Weil sein Vater großer Radsportfan ist. Rudi Altig-Fan. Die deutsche Radsport-Legende hat ihn inspiriert und deswegen heißt Rudi Garcia eben Rudi mit Vornamen. Es gibt auch im belgischen Fußball neuerdings einen Rudi, der ein bisschen kauzig ist, der nicht vor Stars zurückschreckt. Wie gesagt, De Bruyne im Achtelfinale gegen die Amerikaner 90 Minuten auf die Bank gesetzt hatte. Er sich auch gerne mal verbale Auseinandersetzungen mit den Journalisten.

0: liefert, aber der erfolgreich ist. Ich sag's nochmal, 18 Spiele ungeschlagen und nach einer dann ja wirklich sehr ruckeligen Vorrunde hat er mit den Siegen gegen den Senegal nach 0-2 Rückstand und 3-2 in der Verlängerung und diesem überzeugenden 4-1 gegen die USA dann tatsächlich das Viertelfinale dieser WM erreicht. Aber ich bin ja immer noch der Meinung, das Spiel gegen die USA, das hatte natürlich ganz andere Vorzeichen. Die Belgier waren sicherlich auch ein bisschen angestachelt, weil vorher ja Donald Trump Eingriff in die WM zum Telefonhörergriff sich bei FIFA-Boss Gianni Infantino über die Rotsperre für den amerikanischen Stürmer Balogun beschwerte, mit dem Ergebnis, dass der dann plötzlich spielberechtigt war im Achtelfinale gegen Belgien. Und daraus haben die Belgier sehr viel Motivation gezogen und haben den Gastgeber aus dem Turnier gekickt und mit 4-1 gewonnen. Gekickt wird jetzt auch wieder. Die Trinkpause ist vorbei, die 3 Minuten sind rum und Unai Simon hat den Ball, der spanische Torhüter, der grüne Stutzen trägt, eine grüne Hose, ein grünes Torhüter-Trikot, orangefarbene Handschuhe und er steht da jetzt 5-6 Meter vor seinem eigenen Strafraum und schießt den Ball hoch auf die rechte Angriffsseite, wo sich Jamal nicht gegen De Kuyper durchsetzen kann, weil der belgische Außenverteidiger den Ball erstmal in Seiten aus Köpfte hat. Bei Spanien schon Pedro Porro den Einwurf ausgeführt, hat den Ball zurück in die eigene Hälfte geworfen zu Kubasi. Und da sehe ich Torhüter Simon immer noch vor dem eigenen Strafraum aufhält, bekommt er den Ball auch nochmal, verteilt ihn auf Laporte. Rodri lässt sich dann zwischen die beiden Abwehrspieler Kubasi und Laporte fallen, bekommt den Ball. Erster Mann im Spielaufbau. Jetzt versuchen es die Spanier mit einem langen Pass nach vorne. Problem, im Strafraum ist niemand. Lamine Yamal ist gar nicht auf die Idee eingegangen und Mikel Oyarzabal ist zu spät auf die Idee eingegangen. Und deswegen tippt der Ball einmal im Strafraum der Belgier auf und dann hat Thibaut Courtois, der Torhüter, die Kugel aufgenommen. Wenn Simon der grüne Mann ist, dann ist Courtois heute der gelbe Mann. Gelbe Stutzen, gelbe Hose, gelbes Torhüter-Trikot, weiße Handschuhe. Und die Belgier sind mit Doku auf der linken Angriffsseite. Der verzettelt sich, da wird gedoppelt, also von 2 spanischen Verteidigern bedrängt. Deswegen war das ein leichtes Spiel für die Spanier, sich den Ball zurückzuerobern. Und Rodri treibt ihn wieder durch die eigene Hälfte, passt den Ball dann auf Fabian Ruiz. Und über Cucurella geht es jetzt über die Linksaußenposition. Cucurella hat da viel Platz, macht Meter nach vorne, bremst ab, spielt dann wieder Fabian Ruiz an. Auf der linken Achterposition, schon in der Mitte der belgischen Hälfte. Und auch Kubasi, der Abwehrspieler, schiebt mit nach vorne. Rechts ist Yamal, der bekommt den Ball. Lamine Yamal, sein Gegenspieler bleibt noch passiv. Dann kommt die Flanke in den 5-Meter-Raum. Da war einer durchgelaufen. Ich glaube, es war Fabian Ruiz. Aber Courtois ist vor ihm an den Ball gekommen und fängt den Ball, bevor Ruiz den Ball mit dem Kopf hätte berühren können. Die Belgier kommen nur bis zur Mittellinie und dann sind sie den Ball schon wieder los. Das ist offensiv, so ehrlich müssen wir sein, eine harmlose Vorstellung der Belgier, die ja ihr 22. großes Turnier spielen. 15 Mal sind sie jetzt bei Weltmeisterschaften dabei gewesen, 7 Mal bei Europameisterschaften und sie haben nie einen Titel geholt. Kein anderes Land aus Europa wartet so lange auf einen großen Titel wie die belgische Nationalmannschaft. Und so ehrlich müssen wir auch sein, Topfavorit sind die Belgier auch bei diesem Turnier nicht und schon gar nicht in diesem Viertelfinale gegen den Europameister Spanien. Aber jetzt sind die Belgier auf der halbrechten Seite, haben den Ball, vorne bietet sich De Ketelare an. De Bruyne bietet sich da im Mittelfeldzentrum ungefähr 5 Meter vom Strafraum entfernt an, aber über Ngoy und Mechele, die beiden Innenverteidiger, lassen sich die Belgier immerhin mit dem Ball am Fuß immer weiter zurückdrängen, mittlerweile auch wieder in der eigenen Hälfte. Nicolas Rasquin, der Sechser an der Seite von Tielemans, Kapitän Yuri Tielemans, der war auch eben kurz am Ball und dann versuchen sie es aus dem zentralen Mittelfeld mit einem Chipball hinter die spanische Viererkette, aber da ist keiner. Also ich kann nur noch mal das Adjektiv harmlos wiederholen. So ist das, das Offensivspiel der Belgier. Eine andere Beschreibung fällt mir dafür nicht ein. Pedro Porro, der Spanier auf der rechten Seite im Zusammenspiel mit Yamal. Gute gemacht. Porro ist im 16er, spielt den Ball quer. Olmos Schuss, gehaltener Schuss. Tor! Fabian Ruiz! Spanien führt gegen Belgien mit 1-0. Weil Pedro Porro und Lamine Yamal zack, zack, Doppelpass gespielt haben. Dann kommt der Pass ins Sturmzentrum und Fabian Ruiz scheint demnächst Vater zu werden, hat sich den Ball geschnappt, den Ball unter seinem Trikot versteckt und sich dann den Daumen in den Mund gesteckt. Das war der sogenannte Schnullerjubel. Aber das war toll vorbereitet. Olmo scheitert erst mit seinem Schuss am Thibaut Courtois. Dann ist der Ball frei. dann reagieren die Belgier nicht früh genug. Aber Fabian Ruiz ist da, 6-7 Meter vor der Torlinie. Der Mann von Paris Saint-Germain für Petri in die Startelf gekommen, macht das erste Tor in diesem Spiel. Es ist die verdiente Führung für Spanien. Das 1-0 für den Europameister Fabian Ruiz mit seinem 7. Länderspieltor für die Spanier. Und das war ihm eine besondere Mitteilung wert, zu zeigen, dass er demnächst Vater wird. Schöner Torjubel, schöner Moment für ihn. Die Führung für Spanien, ich kann es nochmal ganz dick unterstreichen, die absolut verdiente Führung für Spanien in diesem Viertelfinale, in dem den Belgiern fast gar nichts eingefallen ist in diesen ersten mittlerweile gespielten 31 Minuten. Also nach einer guten halben Stunde hat es dann zum ersten Mal geklingelt. Erst Olmo, Courtois war noch da, gute Parade des 2 Meter großen Torhüters, aber weil Ruiz so frei war, ungedeckt war, hatte er keine Schwierigkeiten, den Nachschuss im Tor der Belgier unterzubringen. Verletzungsunterbrechung jetzt in der gegnerischen Hälfte. Einen Belgier hat es erwischt. Ich kann gerade nicht erkennen, wer es war, weil ich noch bei der Zeitlupe war. Da werden logischerweise nach dem Tor sowohl auf der großen Anzeigetafel als auch hier auf dem kleinen Monitor, der sich an meinem Reporterplatz befindet, immer wieder Zeitlupen eingespielt. In der Tore ja so selten vorkommen im Fußball, gucke ich da gerne hin. Und deswegen habe ich nicht mitbekommen, welchen Belgier es da erwischt hat. Aber das werden wir nachreichen. Da wird jemand noch weit weg von mir, wahrscheinlich 80, 90 Meter Luftlinie von meinem Reporterplatz entfernt, jetzt an der Seitenlinie behandelt. Die Belgier also aktuell nicht nur in Rückstand, sondern auch mit einem Mann weniger in Unterzahl. Die Spanier sind mit Rodri in Ballbesitz. Pass auf die linke Seite, Alex Baena nimmt den Ball mit der Brust an. Aber dann kommt da Castagne, der belgische Rechtsverteidiger, nochmal dazwischen. Ball im Seitenaus, Einwurf für Spanien schon ausgeführt. Und wieder ist es Rodri, defensiver Mittelfeldspieler, auf Pedro Porro. Der hat ja gemeinsam mit Lamine Yamal und mit Dani Olmo dieses Tor eingeleitet. Und die spielen sich den Ball da wieder auf der rechten Angriffsseite zu. Pedro Porro zu Lamine Yamal, Lamine Yamal zurück zu Pedro Porro. Und jetzt sind die Spanier mit Ruiz, mit Fabian Ruiz, dem Torschützen, auf der halblinken Seite. Belgien übrigens immer noch in Unterzahl. Spanien hat sich am Strafraum der Belgier festgesetzt. Spiel muss erstmal unterbrochen werden, beziehungsweise der Schiedsrichter muss sagen, wann der Spieler wieder rein darf. Noch hat er ihn nicht gesehen. Lamine Yamal hat den Ball auf der rechten Seite. Zwei Belgier sind an ihm dran. Er wählt den Weg Richtung Grundlinie. Da spielt er den Ball nochmal in den Strafraum. Flanke, Rodri, rausgeköpft von Ngoy. Das ist der belgische Verteidiger. Aber er köpft den Ball zu Kobasi. Abwehrspieler auch weit mit nach vorne aufgerückt, tief drin in der belgischen Hälfte. So sofort wieder die nächste lange Ballbesitzphase der Spanier. Lamine Yamal wird da kurz vom Strafraum 1-2 Meter vor dem belgischen 16-Meter-Raum gefoult, hat Tempo aufgenommen, war gerade auf dem Weg da mit dem Ball am Fuß in den Strafraum zu laufen und dann wird er gefoult. Das gibt also gleich eine richtig gute Freistoßmöglichkeit für die Spanier. In dem Fall war es Jeremy Doku. Der konnte dem Tempo jamals nicht folgen, war rechts von ihm. Und dann parkte er ganz kurz mal seinen linken Arm auf der Schulter des 18-Jährigen. Und dann war er mal am Boden. Und jetzt gibt's einen Freistoß. Zentrale Position, so ein bisschen leicht rechts versetzt. Ich würde mal sagen, das sind, wenn überhaupt, 20 Meter Torentfernung. Thibaut Courtois stellt sich 5 Spieler in die Mauer, mit Doku jetzt sogar 6. Der ist sozusagen das äußere Glied der Mauer, also der Linksaußen aus Sicht des Torhüters der Mauer. Und Lamine Yamal ist da, Mikel Oyarzabal und auch Alex Baena. Einer von denen wird den Freistoß ausführen. Die spanische Mauer, die sich quasi vor die der Belgier stellt, die wird auch nochmal beordert. Macht es Yamal, sieht fast so aus. Yamal hat jetzt die Möglichkeit, den Ball mit links aufs Tor zu bringen. Macht er auch, gehalten! Gute Parade von Courtois. Gibt es die Nachschussmöglichkeiten? Nein, erstmal nicht. Und dann klären die Belgier den Ball. Also, Lamine Yamal kommt immer besser an in dieser Partie. Und Courtois hat keine Schwierigkeiten, seine 2 Meter auf den Boden zu bringen. Aus Sicht des Torhüters rechts runtergegangen. Tolle Parade von Thibaut Courtois. Und jetzt gibt es die Ecke für Spanien von der rechten Seite ausgeführt. Fabian Ruiz, der Torschütze, hat den Ball auf der halbrechten Seite, spielt weiter zu Dani Olmo. Der prallt mit dem Schiedsrichter zusammen. Da wollte Olmo noch ein paar Meter nach links gehen, aber da steht Michael Oliver, der Schiedsrichter. Und Olmo läuft auf und Michael Oliver entschuldigt sich. Das war kein gutes Stellungsspiel des Referees. Es gibt dann gleich Schiedsrichterball auf Pfiffe des Publikums. Ja, der Schiedsrichter fault, so kann man es tatsächlich sagen, Daniel Olmo. Und sofort hebt er beide Hände, der Engländer, weil er auch weiß, Mist, da habe ich nicht gut gestanden. Und da habe ich den Spanier möglicherweise eine Torchance genommen. Aber Olmo hat sich nicht verletzt, das ist die gute Nachricht. Und es gibt den Schiedsrichterball, der wird dann gleich von Michael Oliver fallen gelassen und wird dann wieder in den Reihen der Spanier landen. Aber ja, das ist jetzt passiert. Die Spanier haben den Ball, wie eigentlich fast immer, heute Mittag hier in Los Angeles Ortszeit. 12.36 Uhr Lunchtime. Noch nicht die Crunchtime in dieser Partie, aber jetzt vielleicht der nächste Treffer. Langer, hoher Ball, Chipball, Alex Baena von links außen. Bringt den Ball ans Außennetz und hat ihn dann auch mit der Hand mitgenommen, mit der Hand gespielt. Deswegen bekommt Alex Baena diese Aktion abgepfiffen. Der rechte Oberarm war dran, mit dem hat er den Ball geführt. Aber diese Chipbälle, die Spanier ja auch hin und wieder mal einstreuen, die sind gefährlich. So kann man natürlich auch diese dicht gestaffelte belgische Abwehr knacken. Aber auch so hat der Europameister hier alles unter Kontrolle. Es läuft die 37. Minute in Los Angeles. Spanien führt gegen Belgien durch das Tor, das es vor 6-7 Minuten gab, durch den Treffer von Fabian Ruiz mit 1-0. Und hat hier leichtes Spiel, so muss man es sagen. Ich weiß nicht, wie die Belgier irgendwie den Weg in diese Partie finden wollen. Aber so wie sie es versuchen, wird es höchstwahrscheinlich nicht klappen. Die Spanier haben den Ball am eigenen Strafraum. Unai Simon wird da jetzt mal angelaufen und De Ketelare, aber passt den Ball dann weit Richtung Mittellinie. Ein belgischer Verteidiger köpft die Kugel wieder nach vorne in die spanische Hälfte. Und dann ist es Daniel Olmo, der sie kriegt und wieder nach vorne spielt in die belgische Hälfte zu De Kuyper. Und der passt den Ball zurück zu Toyota Courtois, der zwei starke Aktionen hatte. Den Schuss von Olmo hat er auch gehalten, aber beim Nachschuss, den Fabian Ruiz versenkt hat, war er, der 34-jährige belgische Nationalkeeper, dann machtlos. Pedro Porro hat den Ball für Spanien an der Mittellinie. Und dann ist es in diesem Fall Laporte, der Cucurella einsetzt auf der linken Seite. Links an der Seitenauslinie, fast schon an der Kreidelinie, kommt Alex Baena an den Ball. Ruiz spielt mit der Hacke weiter zu Baena. Der setzt dann Oyarzabal am Strafraum als Wandspieler an. Der will mit der Hacke weiterleiten zu Dani Olmo. Der war da im Strafraum der Belgier aufgetaucht. Also das sieht richtig gut aus, wie die Spanier den Ball jetzt hier in der 38. Minute laufen lassen. Tolle Kombination. Fast ein bisschen selbstverliebt, könnte man auch negativ das Ganze bewerten, weil eben kein Tor daraus entsteht. Aber sie finden Gefallen an diesem Spiel und sie finden vor allen Dingen auch Gefallen an ihrem Spiel. Und sie wissen auch, dass sie sich heute eigentlich nur selbst schlagen können, weil sie so überlegen sind. Dani Olmo, wieder der Steckpass nicht angekommen. Olmo lauerte da 2-3 Meter vor dem belgischen Strafraum. Und die Belgier kommen ja, wenn sie dann mal so wie eben gerade kurz am Ball sind, gar nicht raus aus der eigenen Hälfte. Es versucht Castagne, den Ball nach vorne zu schlagen zu De Ketelare. Der wird in ein Laufduell mit Laporte geschickt. Die beiden sind jetzt an der linken Seitenauslinie angekommen. Der Ball ist im Seitenaus. Und wer war zuletzt dran? Vielleicht Charles De Ketelare. Ja, genau, er war zuletzt dran. Hat da gegen Laporte den Einwurf rausgeholt. Der Mann, der ja am liebsten auf der De Bruyne-Position hinter den Spitzen spielt. Aber die ist ja belegt, diese Position. Heute vor allen Dingen, weil ja auch De Bruyne wieder mitmachen darf. Deswegen ist De Ketelare der Mittelstürmer. Aber ich bin mir sehr sicher bei diesem Spielstand und bei dieser Spielentwicklung, dass wir Lukaku dann, den großen Romelu Lukaku, in der zweiten Halbzeit wiedersehen werden. Erstmal sehen wir die Spanier. Pedro Porro auf der rechten Seite in der belgischen Hälfte. Lamine Yamal diesmal halb rechts, kurft mit dem Ball nach innen, bricht ab, orientiert sich wieder auf die rechte Seite, spielt dann Pedro Porro an. Das Ganze nur 4-5 Meter vom belgischen Strafraum entfernt. Rodri auf Cucurella, da ist jetzt wieder der verkappte Spielmacher im Mittelfeldzentrum, passt den Ball zu Dani Olmo, Dani Olmo zu Rodri, Rodri nach rechts außen. So Lamine Yamal geht da schön vorbei an seinem Gegenspieler. Essen wird in der Lamine Yamal, den Schuss, knapp vorbei! Knapp vorbei! Lamine Yamal, diesmal trifft er das rechte Außennetz. Er dreht mit zunehmender Spieldauer auf. Der Superstar, dessen Stern als 16-Jähriger ja vor 2 Jahren bei der EM in Deutschland aufging und der so gut ist und der sich jetzt allmählich von seinen ja körperlichen Defiziten, die man logischerweise nach einer längeren Verletzung hat, erholt. Ich sagte es vorhin mal, im April hat er sich einen Muskelriss zugezogen. Das ist hier annähernd schon der Yamal, in den sich viele, viele Fußballfans während der Euro 2024 verliebt haben. Doku jetzt für die Belgier, Pass in den Strafraum. Das haben die Spanier nicht gut geklärt. Gibt es die Möglichkeit für Trossard? Der fackelt zu lange, spielt den Ball nochmal auf die rechte Seite. Dann kommt die Flanke raus geschlagen erstmal von Fabian Ruiz. Die Belgier bleiben im Ballbesitz. Gute Übersicht von De Bruyne auf die rechte Seite. In der Mitte ist die Kette, der Kopfballtor! Ausgleich! Ausgleich! Ausgleichstor für Belgien! Sie machen das völlig überraschende 1:1 hier in Los Angeles. Und es ist Charles de Ketelare, der Doppelpacker gegen die USA. Der 1,92 Meter große Stürmer, der versenkt die Hereingabe von der rechten Seite. Trossard kam im Mittelfeldzentrum an den Ball, hat dann die Übersicht behalten. Auf der rechten Seite, da sind die Spanier zu passiv. Dann blocken sie die erste Flanke ab, dann kommt der Ball nochmal zu De Bruyne. De Bruyne spielt, der eine super Pass in die Schnittstelle. Von der rechten Seite kommt die Flanke und dann ist da de Ketelare besser positioniert als Paul Cubarsí, als der spanische Verteidiger. Er springt nicht hoch zum Kopfball, er geht eher so ein bisschen in die Knie zum Kopfball und dann köpft sie den Ball an Cubarsí vorbei. Der Ball setzt vor Unai Simon auf und der kassiert jetzt hier sein allererstes Gegentor bei dieser WM. Torschütze Charles de Ketelare, hätte ich nie mit gerechnet, überhaupt nicht, hat sich zu keinem Zeitpunkt, nicht mal eine Sekunde angedeutet, dass die Belgier hier zum Ausgleich kommen könnten, aber sie haben getroffen. Es steht 1:1 und der Torschütze wieder mal Charles de Ketelare. Viele fragen sich, was ist denn mit Lukaku, warum spielt denn der nicht? Der hat doch so eine super Quote, ja, der funktioniert als Einwechselspieler, als Joker. Hat in dieser Funktion schon dreimal getroffen bei dieser WM. De Ketelare ist der Startspieler und er ist jetzt auch der Torschütze. Wieder so ein Move von Trainer Rudi Garcia, der aufgegangen ist. Der funktioniert. Und Belgien hat in dieser Szene funktioniert. Ich bin fast geneigt zu sagen, zum ersten Mal heute in der Offensive funktioniert. Denn bis dato, ich glaube, man konnte es meinen Schilderungen entnehmen, hat hier nur eine Mannschaft gespielt. Das waren die Spanier. Aber Belgien hat getroffen. Verrückt. Absolut verrückt. 1:1. Aber ich kann mir vorstellen, dass die Spanier überhaupt nicht von ihrer Linie abweichen. Weiter geduldig bleiben. Dann müssen sie aber erstmal den Ball in den eigenen Reihen halten. Schaffen sie nicht. Foul von Pedro Porro. Der Ball versprang ihm. Und er sieht jetzt von Schiedsrichter Michael Oliver die gelbe Karte. Oder war es Cubarsí? Cubarsí oder Pedro Porro? Einer von beiden hat die gelbe Karte gesehen. Cubarsí war es. Der lag am Boden und zog dann im Liegen Kevin De Bruyne an der Hose. Und auch das ist nicht erlaubt. Trikot ziehen ist nicht erlaubt, an der Hose ziehen ebenso wenig. Cubarsí mit der ersten gelben. Yellow Card, Paul Cubarsí. Wir sehen das auch hier an der Anzeigetafel. Wir sind in der Schlussphase der ersten Halbzeit. Es steht 1:1 nach 43 Minuten zwischen Spanien und Belgien. Und dieser Ausgleich ist eine riesengroße Überraschung. Die Belgier schon wieder auf der rechten Seite. Diesmal ist es de Ketelare, der da rechts arbeitet. Im Sturmzentrum hat jemand anderes gewartet in diesem Fall. Und die Belgier haben aber jetzt gesehen, dass da kein Durchkommen ist. Und spielen erstmal hinten rum, haben jetzt tatsächlich eine längere Ballbesitzphase. Castagne, der Rechtsverteidiger, holt da wenige Meter von der Mittellinie entfernt in der spanischen Hälfte. Ein Einwurf für Belgien raus. Einwurf ausgeführt auf Leandro Trossard. Der passt den Ball zurück in die eigene Hälfte auf Brandon Mechele, auf den 33-jährigen Innenverteidiger. Und der mit einem Fehler im Spielaufbau. Alex Baena geht dazwischen und Pedro Porro hat den Ball. Jamal ist es, aber Foul oder kein Foul? Ja, da klebte in dem Fall der belgische Verteidiger zu eng an ihm dran. Die Spanier kriegen einen Freistoß Mitte der belgischen Hälfte. Dani Olmo hat den Freistoß ausgeführt, den Ball flach zu Pedro Porro gespielt und über ihn ist die Kugel bei Lamine Yamal gelandet auf der rechten Seite am belgischen Strafraum. Yamal deutet ein Dribbling an, macht keins. Über Pedro Porro geht der Ball zurück zu Cubarsí. Cubarsí zu Laporte, alle 10 Spieler der Spanier, alle Feldspieler in der Hälfte der Belgier. Jetzt bietet sich Olmo an, kriegt den Ball aber nicht, sondern Pedro Porro auf der halbrechten Seite. Der weiter nach rechts außen zu Lamine Yamal, wird gedoppelt. Zwei Belgier sind an ihm dran. De Kuyper und auch Doku, der links außen, der eigentliche Offensivspieler, hilft damit. Und jetzt die Schussmöglichkeit. Pedro Porro aus 16 Metern. Zieht den Ball mit dem linken Fuß links am Tor vorbei. Aber er hat die Lücke kurz gesehen, hat sie genutzt. Und jetzt sind wir gleich in der Nachspielzeit angelangt. 3 Minuten wird es logischerweise geben wegen der Trinkpause und dann sicherlich auch noch mal 1-2 Minuten obendrauf. weil ja auch zwei Tore gefallen sind. Das 1:0 für Spanien durch Fabian Ruiz und das 1:1 für Belgien durch Charles de Ketelaere. 5 Minuten Nachspielzeit sind jetzt gerade angezeigt worden hier im Los Angeles Stadium und die ersten 20 Sekunden davon sind abgelaufen. Spanien hat den Ball in der eigenen Hälfte. Laporte und Kubasi, die beiden Innenverteidiger, passen Kugel von links nach rechts und wieder von rechts nach links, nähern sich so ein bisschen der Mittellinie. Kubasi überschreitet jetzt mit der Kugel am Fuß die Mittellinie, Schippball auf Dani Olmo, will den Ball mit der rechten Fußspitze annehmen, verspringt und dann klärt da Brandon Mechele, der belgische Abwehrspieler, knallt den Ball sicherheitshalber Richtung Eckfahne. Seitenaus oder Toraus ist die Frage. Es war das Toraus, sodass die Spanier jetzt in der 2. Minute der Nachspielzeit die Ecke ausführen können. Von der linken Seite Torhüter Unai Simon. Der steht übrigens im Mittelkreis und hat die Hände auf die Oberschenkel gestützt. Guckt sich von da aus das Geschehen an und hofft natürlich, dass hier kurz vor der Pause noch eine Chance entsteht. Bestenfalls der 2:1 Führungstreffer für die Spanier. Ecke kommt da rein, rausgeköpft von De Bruyne. Wieder über die Grundlinie, nächste Ecke gleich hinterher, also die 2. Ecke in Folge für Spanien, die ging auf den 1. Pfosten, mal gucken, was sie jetzt machen, wieder 1. Pfosten, Kopfball erstmal geklärt, aber nicht weit weg genug, Fabian Ruiz schießt einen belgischen Verteidiger an und da muss er gucken, dass die Belgier mit De Ketelaere nicht ins Umschaltspiel kommen, De Ketelaere treibt den Ball nach vorne, aber dann ist da Dani Olmo, der Mittelkreis den Passweg für Doku zustellt und den Ball nach vorne treibt, in die Hälfte der Belgier auf der linken Seite. Lamine Yamal ausnahmsweise auf der linken Seite. Hat den Ball. Dann ist es Alex Baena. Und dann haben die Belgier aber auch die Ordnung wieder hergestellt. Sind da wieder in ihre Stammposition gekommen. Baena und Yamal auf der linken Seite. Baena, Flanke in den 5-Meter-Raum. Der ist unbesetzt. Der Ball tippt auf im 5-Meter-Raum und hoppelt dann am Tor von Thibaut Courtois vorbei. 3 Minuten noch in der Nachspielzeit. 1:1. Der überraschende Spielstand, der Ausgleich der Belgier kam unerwartet. Die Spanier haben aus ihrer Dominanz zu wenig Tore erzielt. Es gab ja diesen Freistoß von Lamine Yamal in der 35. Minute. Kurz darauf sein Schuss ans Außennetz. Das hätten auch Treffer werden können für die Spanier. Aber es ist eben nur dieser eine gewesen nach 30 Minuten von Fabian Ruiz. Und Charles de Ketelaere dann mit dem Ausgleich für Belgien in der 41. Spielminute. Der Ball ist im Seitenaus. Pedro Porro führt für Spanien den Einwurf an der Mittellinie aus. Dann knallen zwei Spanier zusammen. Aua, das tat weh schon beim Hingucken. Es waren in dem Fall Oyarzabal und Olmo, die sich da an der Mittellinie nach diesem Einwurf von Pedro Porro beide zum Ball orientiert hatten. Der eine übersieht den anderen und dann macht es Krach. Und dann sitzen sie da beide. Und ich weiß gar nicht, wer da Schuld hatte. Es war einfach nur unglücklich. Über Kopfverletzungen. Möglichen Kopfverletzung kommen natürlich sofort die Ärzte auf den Rasen, war dann aber doch nicht so heftig. Sowohl Oyarzabal als auch Olmo stehen wieder und sie werden auch weitermachen können. Und es geht weiter mit einem Schiedsrichterball. Michael Oliver hat die Kugel unter den linken Arm geklemmt. Jetzt redet er kurz mal mit den Beteiligten, wie es gleich weitergeht. Dann lässt er den Ball auftropfen. Und weil ja die Spanier zusammengerauscht sind, werden gleich die Belgier den Ballbesitz kriegen. Das wird noch ausdiskutiert. Dann ist die Sache doch klar. Ball ist wieder im Spiel. Und jetzt der Rückpass von Mechele zu Courtois. Zum belgischen Torhüter, der den Ball nochmal in die gegnerische Hälfte schießt. Über die Mittellinie. De Ketelaere gegen Kubasi. De Ketelaere setzt sich durch. De Bruyne hat den Ball auf der halblinken Seite. Links ist Doku. Doku ist schon am Strafraum. Jetzt muss er reingehen in den Strafraum. Da ist er auch. Doku, schönes Dribbling. Schöne Körpertäuschung. Jetzt muss er mal den Ball abspielen. Oder noch weiter ins 1 gegen 1 gehen. Doku mit der linken, mit dem linken Fuß. Flankt er den Ball zum Tor oder wollte er ihn übertorter Unai Simon lupfen? Das war von vielen Optionen die schlechteste, für die sich Jeremy Doku entschieden hatte. Hat den Ball zu lange gehalten, hat natürlich die komplette Aufmerksamkeit auf sich gezogen. Aber da muss am Ende auch ein bisschen mehr bei rumkommen als in dieser Aktion. Jetzt sind es noch 30 Sekunden, die diese Nachspielzeit zu bieten hat. Und Unai Simon, der zum ersten Mal nach mehr als 609 Minuten, es waren da 649, 650 Minuten ungefähr, bezwungen wurde bei einer Fußball-Weltmeisterschaft. Seine Superserie ist zu Ende gegangen, weil De Ketelaere gegen Kubasi im Kampf um den Ball besser postiert war und sich cleverer angestellt hat als der spanische Verteidiger und weil die linke Abwehrseite der Spanier die Flanke von der rechten belgischen Angriffsseite nicht verhindern konnte. Also De Ketelaere ist der Spieler, der diese Super-Torwart-Serie beendet hat. Und jetzt beendet Schiedsrichter Michael Oliver die erste Halbzeit. Vom Ergebnis her alles offen in Los Angeles. Es steht 1:1 zwischen Spanien und Belgien.
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2: Ja, und das war die erste Hälfte zwischen Spanien und Belgien. Wir bleiben aber noch in der Pause bei euch, denn es gibt einiges nachzutragen. Gestern Abend nämlich das andere Highlight des Tages, Frankreich gegen Marokko in Boston. Unser Reporter Thomas Kunze war live vor Ort im Stadion und hat die Partie für uns bei Sportschau Live kommentiert. Direkt im Anschluss haben wir bei ihm nachgehakt. Ist dieses Frankreich überhaupt noch zu stoppen?
3: Tja, es sieht so aus, als wäre das nicht möglich oder wenn dann nur schwer oder nur mit Hilfe der Franzosen höchst selbst. Gestern, das war so eine runde, souveräne Leistung, dass alle anderen wirklich Angst bekommen müssen. Auch der verschossene Elfmeter von Kylian Mbappé in Halbzeit 1 konnte das Team nicht stoppen. Auch das 0:0 zur Pause hat für null Stress gesorgt. Die spielen einfach extrem cool ihr Ding runter. Und man hat auch immer das Gefühl, da ist noch ganz viel Sprit im Tank und sie müssen nur einen Gang hochschalten. Marokko war ja nun wirklich nicht schlecht bei diesem Turnier und trotzdem waren sie in Boston nur Zuschauer. Und so richtig hart wird's ja dann erst, wenn der Trainer Didier Deschamps dann auch noch frische Leute bringt, wie Barcola, Emery, Cherki, Mateta und wie sie alle heißen. Ein paar Sorgen gab's allerdings, und zwar um die Ferse von Kylian Mbappé, der jetzt 8 Turniertore hat. Nach einem Foul musste er dann wenig später runter, aber der Meister selbst hat schon für Entwarnung gesorgt. Der Schlag auf die Ferse ist, O-Ton, nichts Ernstes. Frankreich steht jetzt zum dritten Mal in Folge in einem WM-Halbfinale, wartet jetzt auf Spanien oder Belgien. Und man muss davon ausgehen, dass diese Mannschaft auch wieder den Sprung ins Endspiel schafft.
2: Also Entwarnung in Sachen Mbappé, da dürften gerade alle in Frankreich aufatmen. Denn eins ist klar, wenn du einen Kylian Mbappé hast, machst du dir einfach keine Sorgen. Das würde auch Didier Deschamps so unterschreiben. Wie wichtig der französische Superstar für sein Team ist und welche Bedeutung so ein Tor wie gestern gegen Marokko auch über den Sport hinaus für Frankreich hat, das hat sich Sportschau-Reporter Burkhard Huppe mal genauer angeschaut.
4: Vor kurzem wurde Kylian Mbappé gefragt, ob er sich vorstellen könne, eines Tages zum Präsidenten seines Landes gewählt zu werden. Mbappés Antwort kam ziemlich schnell und ließ tief blicken. Er sagte nur, nein, ich bin schon unbeliebt genug. Und nach gut einer halben Stunde Spielzeit im Viertelfinale gegen Marokko hätten diesen Satz sicherlich etliche Franzosen unterschrieben.
5: Jetzt ist der Ball freigegeben, 2 Schritte, 3 Schritte, Schuss, gehalten! Herrje Mbappé!
4: Doch Kylian Mbappé, aufgewachsen im ärmsten Departement von Paris, die Mutter aus Algerien, der Vater aus Kamerun, sorgte selbst dafür, dass die rassistische Häme in seiner Heimat erst einmal keine weitere Nahrung erhielt. Das Tor zum 1:0 gegen Marokko nach gut einer Stunde erzielte er mit einer solchen Leichtigkeit, Präzision, Wucht und Selbstverständlichkeit aus einiger Entfernung, dass man wieder einmal aus dem Staunen kaum herauskam. Mbappé trägt nach Toren wie diesem fast immer ein selbstgewisses Lächeln zur Schau, das ihm oft als Arroganz ausgelegt worden ist. Auch mit Nationaltrainer Didier Deschamps ist Superstar Mbappé nicht immer ein Herz und eine Seele. Vor 18 Monaten stand sogar mal der Rücktritt aus der Nationalmannschaft im Raum. Das Tischtuch zwischen Trainer und Kapitän schien zerschnitten, aber jetzt wirkt Deschamps fast ein bisschen altersmilde.
6: Es war kompliziert, der verschossene Elfmeter, aber das ist das Gute an Kiel. Er zweifelt nie. Und jetzt sind wir da, wo wir hin wollten.
4: Das Spiel, der Erfolg, der Einzug ins WM-Halbfinale, das alles unterlag einer gewissen Selbstverständlichkeit, an der es kein Rütteln gab. Auch die rassistischen Beleidigungen und Entgleisungen einer Senatorin aus Paraguay haben daran nichts ändern können. Mbappé ist und bleibt der Fixstern im französischen Spiel.
6: Wir dürfen nicht nachlassen. Jetzt stehen wir im Halbfinale. Wir sind zufrieden, aber es liegt noch ein langer Weg vor uns. Und wir wissen, dass es ab jetzt nur noch schwieriger wird. Aber wir sind bereit für jeden Gegner.
4: Und wenn Mbappé seine Mannschaft in gut einer Woche tatsächlich zum dritten WM-Titel führt, dann sollte er sich die Sache mit dem Präsidentenjob vielleicht nochmal überlegen.
2: Ja, und von Kylian Mbappé ist der Weg gar nicht so weit zum nächsten Superstar dieser Weltmeisterschaft. Blonde, lange Haare, ein Kerl wie ein Baum und schon 7 Buden auf dem Konto. Ich glaube, ihr wisst, wen ich meine.
7: Erling Braut Haaland!
8: Guys, no matter what happens, just smile and enjoy it.
9: Das ist Haaland! Das ist Haaland! Das ist der Haaland!
7: again.
9: I don't know, I think it's my speciality to score goals.
7: 2-0, es ist der Wikinger-Wahnsinn!
10: You want Norway!
11: Oh, Norway! We love Norway!
12: Erling Braut Haaland is a freak. He's a freak.
7: Er ist eine Maschine.
13: To win against Brazil and qualify for the quarterfinal, incredible.
7: Unglaublich.
2: Ja, und diese Haaland-Maschine hat sein Heimatland Norwegen in einen riesigen Rausch gespielt. Einige hatten die Wikinger ja als Geheimfavorit auf dem Zettel. Aber dass sie tatsächlich bis ins Viertelfinale rudern, wer hätte das gedacht? Und morgen kommt's, beziehungsweise Norwegen steht wieder vor einem rauschenden Nacht. Christian Stichler über ein Land in bester WM-Party-Laune.
14: Dieser Song geht derzeit viral in Norwegen und weit darüber hinaus.
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14: Ein YouTube-Video aufgenommen vom 15-jährigen Erling Haaland mit zwei Fußballkumpels vor mehr als 10 Jahren. Inzwischen hat das Video mehr als 21 Millionen Aufrufe allein auf YouTube und eine Fortsetzungsstory. Denn als Beat diente Haaland und seinen Freunden damals ein Song von Kygo, einem international bekannten norwegischen DJ. Und dieser hatte prompt angekündigt, wenn Norwegen gegen Brasilien trifft, produziert er einen Remix. Seit dieser Woche ist der Remix raus und schon Platz 1 der norwegischen Streaming-Charts. Der Haaland-Song ist nur ein Beispiel, das zeigt, was der Erfolg der norwegischen Nationalmannschaft zu Hause im eigenen Land ausgelöst hat. Norwegen erlebt einen wahren Rausch, ein Sommermärchen, meint auch Sportjournalist Jan Petter Saltvedt, der für den norwegischen Rundfunk NRK arbeitet. Norwegen hat als Land so etwas Großes noch nie erlebt wie diese Fußball-WM. Das ist schon jetzt das größte Ereignis in der norwegischen Sportgeschichte.
16: Någonsin.
14: Und dann natürlich die Ruder-Wikinger-Euphorie. Selbst Kronprinz Håkon kam nach dem Sieg gegen Brasilien vor das Schloss und setzte sich rudernd in die Menge. Auf der Tour de France wurde gerudert, in der Arktis, im Parlament, in der Luft. Im Mittelpunkt stets der Superstar Erling Braut Haaland.
16: Erling
14: hat eine Entwicklung durchgemacht, vom kalten, etwas zynischen, gefühllosen Wikinger-Macho hin zu einem Star, der auf einmal auch seine privaten Seiten zeigt. Er hat einen eigenen YouTube-Kanal, in dem er sich von einer ganz anderen Seite präsentiert. Klar, da steckt auch sein Manager dahinter, aber man sieht ihn nun zu Hause, auch mal in seiner Küche, auch als ruhigen Typ. Und auf seinem Kanal gibt sich der 25-Jährige mitunter auch als Fußball- und Lebensphilosoph. Alles immer von Musik unterlegt. Du weißt nie, was in deinem Leben passiert. Du weißt nicht, was übermorgen passiert. Deshalb lebe im Hier und Jetzt. Genieße den Moment und denke nicht daran, was morgen kommt.
13: Being present in the moment.
14: Druck soll vor dem Spiel gegen England erst gar nicht aufkommen. Trotzdem hofft natürlich ein ganzes Land darauf, dass der WM-Traum am frühen Sonntagmorgen nicht ausgeträumt ist, sondern weitergeht. Sportjournalist Jan Petter Saltvedt jedenfalls legt sich fest. Wir müssen jetzt optimistisch sein, auch wenn England natürlich der Favorit ist. Aber ich sage jetzt einfach mal, Norwegen gewinnt 2-1 und spielt dann gegen die Schweiz im Halbfinale. Wenn es tatsächlich so kommt, dann könnte dieser Song sich noch deutlich länger auf Platz 1 der norwegischen Charts halten.
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2: Ja, und dieses norwegische Märchen soll aber bitteschön morgen kein Happy End nehmen. Das denken sich ganz sicher die Engländer, der Gegner im dritten Viertelfinale dieser Weltmeisterschaft. Und ja, auch die Three Lions haben mit Harry Kane einen echten Topstürmer und Anführer in ihren Reihen. Aber wir schauen uns jetzt mal einen an, der bei England mindestens genauso im Boss-Modus ist wie King Kane. Luise Kropf über Jude Bellingham.
16: Nach dem Spiel hatte er Schweißperlen auf der Stirn, angestrengte Gesichtszüge. Müde sah er aus, der Jude Bellingham. Der Mann, der England gegen Mexiko im Alleingang ins Viertelfinale gewuchtet hatte. Spiel gegen den Co-Gastgeber zeigte Bellingham eine Bossleistung. Bellingham, der Boss im Mittelfeld, der defensiv die Engländer in Unterzahl stabil gehalten hatte. Und Bellingham, der Boss, der mit seinem Doppelpack die Tür zum Viertelfinale kraftvoll aufgestoßen hatte. Für den jungen Engländer wurde zu Recht gesungen und zu Recht wurde er gelobt. Zum Beispiel von England-Legende Gary Neville bei Sky Sports News.
18: I think in this tournament, Jude Bellingham, if I didn't think he was world class before the tournament, I think he's absolutely smashed through that ceiling.
16: Noch vor einigen Wochen war der Zungenschlag in England in Sachen Bellingham ein anderer. Die Daily Mail forderte, den 23-Jährigen nicht mit zur WM zu nehmen. Es galt als ergebnisoffen, ob er überhaupt in der Startelf der Engländer stehen würde. Zuletzt ist Bellingham zum wichtigsten Spieler von Trainer Thomas Tuchel geworden. Bellingham, der Mann, dem man Star-Allüren nachsagt, stellte nach dem Spiel gegen Mexiko und seiner wohl besten Leistung, die er je im England-Trikot gezeigt hatte, das Team in den Mittelpunkt.
19: Ich bin stolz, ein Teil dieser England-Mannschaft zu sein. Es geht darum, das jetzt zu genießen, weil solche Nächte gibt es nicht so oft.
16: Ein paar Tage hatte Bellingham nach seiner Boss-Leistung unter großer Anstrengung Zeit zum Erholen. Das ist eine gute Nachricht für England, denn diesen Bellingham werden die Engländer gegen Norwegen und einen gewissen Erling Haaland brauchen.
2: Ja, und wenn es dann für England und Norwegen ins Elfmeterschießen geht, gar nicht so lange her, da hat man sich darüber lustig gemacht, dass England diese Disziplin so gar nicht drauf hat, weiß auch Sportreporter Felix Gerhardt. Aber ist das immer noch so unser Nice to Know?
20: Es war eins der ungeschriebenen Gesetze im Weltfußball. Wenn England ins Elfmeterschießen muss, scheidet England aus. Zwischen 1990 und 2018 war 6-mal Schluss. Nur ein einziges Mal kam England vom Punkt weiter. Doch dann begann Nationaltrainer Gareth Southgate systematisch Elfmeterschießen zu trainieren. Videoanalysen, Atemtechnik, sogar der Gang vom Mittelkreis zum Punkt, all das üben die Three Lions seitdem regelmäßig. Trainer Thomas Tuchel sagt, er müsse die Spieler nicht fragen, es sei von vornherein klar, wer beim Elfmeterschießen antreten würde. Mit dem Training kam auch der Erfolg. Seit der WM 2018 hat England 3 seiner 4 Elfmeterschießen gewonnen, verlor nur das EM-Finale 2021 vom Punkt. Übrigens, Southgate, der Erfinder des englischen Elfer-Trainings, war selbst ein tragischer Held. Im Halbfinale der Heim-Europameisterschaft 1996 verschoss er den entscheidenden Elfer gegen Deutschland. Nice to know.
2: Ja, und jetzt gehen wir rein in die Analyse mit unserem Reporter vor Ort, Michael Augustin. Michael, steht 1:1 nach den ersten 45 Minuten zwischen Spanien und Belgien. Für dich ein leistungsgerechtes Unentschieden Stand jetzt?
0: Nee, total überrascht bin ich von diesem Ergebnis, weil die Spanier hoch überlegen waren im ersten Durchgang. Hatten 60% Ballbesitz, 9:2 Torschüsse aus Sicht der Spanier. Und die X-Goals sind ja auch immer so ein kleiner Gradmesser, was so Überlegenheit angeht. 1:3 to 0:3 für Spanien, aber es steht 1:1, weil Fabian Ruiz für Spanien getroffen hat und weil Charles de Ketelaere für Belgien getroffen hat. Kopfballtor von ihm, der erste Gegentreffer für Unai Simon bei diesem Turnier. Und weil die Spanier eben auch gute Möglichkeiten, 2 gab es für Lamine Yamal, ungenutzt ließen. Sie sind so überlegen, aber sie hätten aus meiner Sicht noch mehr Tore aus ihrer Überlegenheit erzielen müssen.
2: Jetzt sind wir natürlich total gespannt auf den zweiten Durchgang. Kippt da jetzt das Momentum komplett auf die belgische Seite oder kann Spanien diesen Nackenschlag schnell wegstecken? Was sagst du?
0: Ich glaube, so schnell lassen sich die Spanier nicht irritieren. Es ist ja nicht die 89. Minute. Das Tor von der Ketelaere fiel nach 41. Die Spanier stehen ja dafür, dass sie mit ganz viel Ruhe, mit ganz viel Sorgfalt auch spielen. Sehr dominant. Sie sind so vertraut in ihren Abläufen. Die haben alle noch einen Ruhepuls. Die lassen sich so schnell nicht aus der Fassung bringen.
2: Also wir sind gespannt, ob du recht behalten wirst. Vielen Dank, Michael Augustin. Ich gebe ab zu dir. Ich bin Julia Kleine. Und jetzt geht's weiter mit der zweiten Halbzeit. Wir hören uns später wieder. Tschüss und bis gleich.
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0: Welcome back in Los Angeles. Noch sind die Mannschaften nicht auf dem Rasen, aber kaum sage ich es, traben die Spanier zurück, die hier nicht führen zur Pause gegen Belgien, obwohl sie das klar bessere Team gewesen sind im ersten Durchgang. 1:1 steht es in diesem zweiten Viertelfinale der Fußball-Weltmeisterschaft. Der Sieger trifft am Dienstag in Dallas auf Frankreich. Und bis zur 41. Minute hätte ich gedacht, ist doch klar, wer hier das Spiel gewinnen würde. Die Spanier, warum auch nicht? Von Belgien kam ja gar nichts. Und dann kam doch was in der 41. Minute. Da kam Charles de Ketelare mit dem Kopf an den Ball. In seinen ersten 25 Länderspielen traf er nur zweimal für Belgien. Aber dann in seinen 10 vergangenen 7-mal. Und dieser 7. Treffer war der Ausgleichstreffer für Belgien. Und die Mannschaft um Kevin De Bruyne, der heute von Beginn an ran durfte und auch immer noch weiterspielen darf, hat inzwischen auch wieder den Rasen betreten. Die Spanier werden gleich anstoßen. Die Ränge sind, ich würde mal sagen, zu maximal 50% gefüllt. Jetzt haben sich die Zuschauer mal so einen Hydration Break genommen in der Halbzeitpause. Und es dauerte immer sehr lange, bis die dann wieder von den Getränkeständen oder von den Toiletten zurück auf ihre Sitzplätze kehren. Schiedsrichter Michael Oliver wird darauf selbstverständlich keine Rücksicht nehmen. Der Ball liegt schon wieder auf dem Anstoßpunkt. Ich sehe keine Wechsel. Rudi Garcia wird mit der Entwicklung des ersten Durchgangs zufrieden sein. Der belgische Nationaltrainer Luis de la Fuente wird mit der Performance seiner Mannschaft grundsätzlich auch zufrieden sein, aber eben nicht mit dem Ergebnis. Der Countdown läuft. 3, 2, 1 und damit hinein in die zweite Halbzeit. Mikel Oyarzabal spielt den Ball zu Rodri in die eigene Hälfte. Und die Spanier, die müssen im Grunde genommen einfach nur so weitermachen, vielleicht ein bisschen konsequenter ihre Torchancen nutzen. Es war jetzt ja nicht so, dass sie 6 oder 7 Gelegenheiten gehabt hätten im ersten Durchgang, aber 3 waren es dann schon, vielleicht sogar 4 mit etwas Fantasie. Lamine Yamal, Freistoß, einmal scheiterte er an Courtois, einmal schoss er den Ball ans Außennetz. Und wenn einer der beiden gesessen hätte, einer der beiden Versuche, dann wäre das ein Ergebnis, das auch dem Spielverlauf des ersten Durchgangs entsprochen hätte. Die Spanier haben den Ball mit Fabian Ruiz. Er ist Torschütze gewesen. An der Mittellinie hat die Kugel erstmal zurückgepasst zu Alex Baena, der dann zu Cucurella. Cucurella ist auf der linken Seite, soll da angespielt werden. Aber Trossard macht den Weg zurück und Stürmerfoul von Cucurella. Er rennt Leandro Trossard um, der beim FC Arsenal spielt. Trossard wurde zweimal Vizemeister mit den Gunners und dann im Mai endlich nach langer Zeit englischer Meister in der Premier League. Leandro Trossard, 31 Jahre. Er ist einer der wichtigsten Spieler der Belgier und er hat diesen Freistoß rausgeholt. Die Belgier sind jetzt auf der rechten Angriffsseite. Am Strafraum der Spanier können sich in diesem Moment aber nicht durchsetzen. Fahne oben, Abseitsentscheidung. Und die Spanier haben das Spiel wieder eröffnet. Unai Simon bekommt den Ball nochmal von Kubasi zurückgespielt. Rodri macht mit, geht da fast bis an den Elfmeterpunkt zurück und beteiligt sich aktiv am Spielaufbau. Dann leichtes taktisches Foul von einem Belgier an Dani Olmo. Es gibt einen Freistoß für Olmo. Es war Mechele, der Innenverteidiger, der da weit rausgerückt war. Jetzt sich aber wieder nach hinten orientiert in die eigene Hälfte. Fehler der Spanier im Spielaufbau. Doku kommt an die Kugel. Doku geht mit dem Ball Richtung Tor. Will ihn dann in den Strafraum spielen und schmeißt sich da Unai Simon vor Leandro Trossard vor die Füße. Und vor allen Dingen auf die Kugel. Das war wichtig. Das haben wir ja eigentlich kaum gesehen bei dieser WM, dass die Spanier in dieser gefährlichen Situation, also in einer Phase, in einer vor allen Dingen Gegend auf dem Spielfeld, in der man besser den Ball nicht herschenkt, sprich vor dem einen Strafraum, ein Fehlpass spielen, völlig ungewohnt, ist gerade eben vor wenigen Sekunden passiert und ja, fast hätten die Belgier was draus gemacht, aber Unai Simon, sehr umsichtig, war im richtigen Moment draußen, gutes Torwartspiel und jetzt ist der Ball wieder da, wo er meistens war im ersten Durchgang. Bei den Spaniern, bei Kubasi. Schnittstellenpass in den Lauf von Yamal, macht er gut. Yamal, Fahne ist unten, er scheitert dann kurz war. Und dann geht die Fahne, verzögert doch hoch, die Fahne des Schiedsrichterassistenten. Lamine Yamal macht den Weg, stand im Abseits. Toller Schnittstellenpass, aber kurz war super tot, das Spiel macht sich ganz groß. Und er ist groß, nämlich 2 Meter groß. Und er kann Yamal den Ball nicht flach am belgischen Torhüter vorbeispielen. Aber wenn er es geschafft hätte, hätte der Treffer eh nicht gezählt, weil Lamine Yamal für mich einer der auffälligsten Spieler des ersten Durchgangs im Abseits war. Ich habe nicht alle Spiele der Spanier bei dieser WM live und in voller Länge über 90 Minuten gesehen. Aber ich würde mal sagen, das hier ist heute sein bester Auftritt bei dieser Weltmeisterschaft. In 3 Tagen wird Yamal 19 Und er hatte vor diesem Spiel 17 Torschüsse. Jetzt dürfte er so bei 20, 21 stehen. Ein Tor hat er erzielt gegen Saudi-Arabien beim 4:0 in der Vorrunde. Ein Treffer hat er vorbereitet. Heute gefällt mir der Mann vom FC Barcelona richtig gut. Bekommt vielleicht Zuwachs aus der Bundesliga. Barcelona mit Hansi Flick soll ja vor der Verpflichtung von Karim Adeyemi stehen, von dem Dortmunder Nationalspieler, der nicht im WM-Kader war. Ich will es nicht sagen, Adeyemi ist dann ein neuer Konkurrent für Yamal. Wer so gut ist wie Yamal, der ist eigentlich konkurrenzlos, aber zumindest jemand, der auch seine Position spielen könnte. 4 Minuten rum im zweiten Durchgang hier in Los Angeles. Immer noch 1:1 zwischen Spanien und Belgien. Der Ball ist bei Marco Correa, dem spanischen Linksverteidiger. In der eigenen Hälfte zurückgespielt zu Laporte. Laporte dann zu Rodri und der mit einem Fehlpass. Rodri, auch das kommt vor. De Bruyne hat den Ball auf die rechte Seite gespielt zu Doku. Doku nimmt es mit 2 Spaniern auf und einer ist dann letzten Endes, an dem er vorbeikommt, Rodri gewesen. Und in dem Fall kam er eben nicht an dem anderen vorbei. Das war in diesem Fall Laporte, aber der soll den Ball zuletzt berührt haben, bevor er ins Tor ausging. Und deswegen gibt es jetzt in der 50. Spielminute Eckstoß für Belgien. Kevin De Bruyne, 35 Jahre, spielt nach vielen, vielen Jahren in England bei Manchester City, inzwischen in der Serie A für den SSC Neapel. Die Legende mit der Nummer 7 bringt den Ball rein von der rechten Seite, rausgeköpft von Pedro Porro. Und dazwischen lag der Pfiff des Schiedsrichters. Es gab einen Stürmerfoul. Als der Ball in der Luft war, hatte der Schiedsrichter einen Stürmerfoul identifiziert. Und zwar gegen diesen Stürmerfoul von Nicolas Rasquin aus, der dort einen spanischen Verteidiger zu Boden gedrückt hat. Der Mann aus dem defensiven Mittelfeld spielt in Schottland bei den Glasgow Rangers. Da ist das vielleicht erlaubt, aber bei dieser WM ist es nicht erlaubt. Deswegen Freistoß Spanien und Ballbesitz Spanien in der eigenen Hälfte. Auf der rechten Seite ist das Pedro Porro. Jetzt versuchen sie über Yamal Doppelpass zu spielen. Pedro Porro geht durch bis zum Strafraum, aber da rückt dann Nathan Ngoi raus. Der Innenverteidiger hat den Ball in Seitenhaus gespielt. Einwurf der Spanier schnell ausgeführt. Flanke von Lamine Yamal aus dem rechten Halbfeld auf die andere Seite. Diagonaler Ball sozusagen zu Alex Baena. Auf der halblinken Seite hat Cucurella den Ball, der dann wieder auf Alex Baena. Der ist in Linksaußenposition am belgischen Strafraum. Über Fabian Ruiz ist es Rodri, der den Ball bekommt. Zu Pedro Porro auf der halbrechten Seite. Rechts wird Yamal angespielt. Yamal geht in den Strafraum. Yamal hat den Ball auf dem linken Fuß, zieht zur Mitte. Spielt er nochmal ab. Rodri, der schießt nicht, der spielt weiter auf Marco Correa. 17 Meter Torentfernung. Die Belgier müssen viel verschieben. Die Spanier bringen die Gegenspieler ins Laufen. Und jetzt haben sie erstmal den Ball wieder so ein bisschen vom belgischen Strafraum wegbefördert. Oyarzabal, eigentlich Mittelstürmer als Linksaußen, spielt den Ball zu Alex Baena. Sie variieren viel. Wechseln auf die Position. Baena, eigentlich der Linksaußen, taucht da im Mittelfeldzentrum auf. Cucurella, der Linksverteidiger, lässt durch für Fabian Ruiz. Oyarzabal nochmal. Cucurella am Strafraum. Cucurella am Strafraum. Der Schuss kommt dann nicht von ihm, sondern von Ruiz. Von Lamine Yamal. Abgefälscht, rechts vorbei. Und weil ein belgischer Verteidiger dran war, gibt es eine Ecke für Spanien. Und wieder war es Lamine Yamal, der diesen Angriff, die Angriffe ziehen sich bei den Spaniern ja gerne mal in die Länge, abschließt und den Ball gefährlich aufs Tor bringt. Ecke ausgeführt, kurz auf Yamal, der flankt den Ball in den Strafraum der Belgier. Erstmal rausgeköpft, Dani Olmo zieht dann ab aus 18 Metern und jagt den Ball rechts am Tor von Thibaut Courtois vorbei. Also da hat Olmo die Kugel nicht optimal getroffen. Und Luis de la Fuente, der spanische Nationaltrainer, wird gleich 2 frische Kräfte bringen. Ein Doppelwechsel deutet sich an bei den Spaniern. Ganz so weit sind wir noch nicht. Bei der nächsten Unterbrechung wird das dann passieren. Auf jeden Fall sehe ich da, das kann ich schon mal sagen, am Seitenrand ist es Nico Williams mit der 17, könnte sein. Nee, ist er nicht. Kommen wir gleich zu. Erstmal gucken wir, was Rodri so einfällt im zentralen Mittelfeld. Spielt den Ball zu Cucurella. Cucurella passt flach in den Strafraum. Aber da kommt keiner mehr ran. Vor allen Dingen nicht Fabian Ruiz. Das war der Zielspieler von Cucurella. Und Ferran Torres wird gleich kommen mit der Nummer 7. Er war es ja, der als Joker das Joker-Tor von Mikel Merino zu Beginn der Nachspielzeit gegen Portugal vorbereitet hatte. Merino ist übrigens nicht der Zweite, der kommen wird, sondern Pedri, zentraler Mittelfeldspieler. Torres ist ein Stürmer oder einer, der verschiedene Offensivpositionen spielen kann. Der jetzt ist ja auch beim FC Barcelona oft nur Joker, hat mehr als 200 Spiele für Barca bestritten und in der Hälfte war er Einwechselspieler, weil es so viele Stars gibt und ja auch immer neue verpflichtet werden bei Barca, muss er Ferran Torres dann halt irgendwo da aushelfen, wo Platz ist. Aber er ist immer noch bei Barca und gleich Mitglied in diesem Viertelfinale, das mittlerweile 54 Minuten alt ist. Die Belgier haben den Ball jetzt, aber in dem Fall ist es Mechele, der Innenverteidiger in der eigenen Hälfte. Raskin bietet sich an über Ngoy. Der zweite Innenverteidiger verlagern die Belgier das Spiel auf die rechte Seite. Castagne. Castagne auf Trossard in der eigenen Hälfte noch zu Mechele. Mechele geht mit dem Ball am Fuß über die Mittellinie, spielt dann De Bruyne an, auf der linken Achterposition nach links außen gelegt zu Doku. Doku ist auf Höhe des spanischen Strafraums. Doku zu De Bruyne. Doku kriegt den Ball wieder, legt ihn quer. Gut gespielt. Schussmöglichkeit aus Netz. Schuss ans Außennetz von Maxim de Kuyper vom Linksverteidiger. Schöner Kombinationsfußball. Das haben sie super gemacht. Und jetzt kommt der Wechsel bei Spanien. Alex Baena hat Feierabend. Für ihn kommt Ferran Torres. Und dann wird ja auch Petri den Rasen betreten für Fabian Ruiz. Vor dem Spiel gab es den Wechsel rückwärts. Da hatte ja Petri in der Startelf den Vorzug vor Fabian Ruiz erhalten. Der Torschütze, der Spanier, der nach 30 Minuten das 1:0 für den Europameister erzielte. Nach 41 war es der Ketelare, der zum überraschenden Ausgleich für Belgien traf. Und es steht immer noch 1:1. Jubel für Petri, der hinter Lamine Yamal den zweithöchsten Marktwert aller Spanier hat. 150 Millionen Euro. Ich habe es ja vorhin mal gesagt in der ersten Halbzeit. Doku ist mit 75 Millionen Euro der wertvollste belgische Spieler, Petri mit 150 Millionen Euro, der zweitwertvollste spanische Spieler. Jetzt ein erster Ballkontakt, Petri, aber dann gleich ein Fehlpass. Wer wollte den Ball da in den Strafraum stecken, wo euer Ball gewesen ist, auch Ferran Torres sofort lauerte, aber Nathan Ngoy, der belgische Verteidiger, ist dazwischen gegangen, hat den Ball etwas unkontrolliert nach vorne gespielt, sodass die Spanier die Kugel wieder haben und sie erstmal zurückgespielt haben zu Torhüter Unai Simon, der ist da viele Meter vor seinem 16-Meter-Raum. Und der Spielaufbau läuft. Die Belgier erwarten die Spanier in der eigenen Hälfte. Olmo hat den Ball auf der halblinken Seite zu Cucurella. Der ist jetzt links außen wieder zu Dani Olmo gespielt. Olmo weiter zu Rodri. Rodri dann zu Petri. Petri Mittelfeldzentrum. 30 Meter Torentfernung auf die halbrechte Seite verlagert zu Pedro Porro. Jetzt ist es Lamine Yamal, der den Ball auf rechts außen hat. Doku ist bei ihm. Yamal spielt ab zu Petri. Petri 25 Meter vom Tor entfernt auf rechts außen gespielt zu Pedro Porro. Flanke auf den zweiten Pfosten. Was war das denn? Der Ball fliegt übers Tor. Da hat Pedro Porro den Ball nicht optimal getroffen. Rauft sich seine schwarzen Haare, weiß auch, dass er da, salopp gesagt, Mist gebaut hat und somit diesen Angriff zerstört hat. Der Ball ist bei Thibaut Courtois. Ich gucke mal zur belgischen Bank, da deuten sich noch keine Wechsel an. Rudi Garcia, der belgische Nationaltrainer, der ja auch die Spannungen in den Griff bekommen hat, die es jahrelang immer wieder gab zwischen den belgischen Spielern. Sein Vorgänger Domenico Tedesco hatte damit große Probleme. Rudi Garcia, das wollte ich eigentlich sagen, ist also nach wie vor mit dem Auftritt seiner Mannschaft zufrieden, vor allen Dingen mit dem Ergebnis 1:1 der Spielstand in Los Angeles. 57 Minuten sogar sind vorüber in diesem Viertelfinale. Der Ball ist bei Pedro Porro auf der halbrechten Seite, auf der halbrechten Angriffsseite der Spanier. Lamine Yamal wird da gesucht, hält seine Position, flankt den Ball mit links rein und Courtois ist da, faustet den Ball erstmal raus. Cucurella kann den Abpraller nicht kontrollieren, aber Rodri läuft die Lücke zu und bringt die Spanier sofort wieder in Ballbesitz. Immer wieder Rodri. Rodri zu Dani Olmo ins Mittelfeldzentrum. Der Mann mit den blondierten Haaren. Inzwischen ja auch beim FC Barcelona aktiv. 4,5 Jahre stand er bei RB Leipzig unter Vertrag. Für einer der besten Bundesligaspieler jahrelang. Dani Olmo. Jetzt sind die Spanier im Mittelkreis mit Petri und Kubasi. Kubasi auf rechtsaußen zu Lamine Yamal. Der wird nicht gedoppelt, nur de Kuyper bei ihm. Kaum sage ich es, geht auch Doku den Weg mit in Laufrichtung. Und deswegen hat sich Yamal vom Ball getrennt. Bekommt ihn aber wieder. Dann will er im Zwischenraum Petri anspielen, aber Jeremy Doku geht dazwischen. Taktisches Foul im Rückwärtslaufen von Lamine Yamal. Da kann man auch mal über eine gelbe Karte nachdenken. Michael Oliver sagt, nee, mache ich mal nicht. Aber Ich finde, das wäre klassisches taktisches Foul. Schubser gegen Doku. Gelbwürdig gewesen, was sich Lamine Yamal da erlaubt hat. Freistoß Belgien in der eigenen Hälfte. Gibt es jetzt doch einen Wechsel? Jawohl, es gibt einen Wechsel.

welcher Spieler die beste Option wäre. Es ist mal wieder Rodri, der sich da anbietet. Rodri flach zu Jamal, Jamal auf links außen weiter zu Cucurella. Flache Hereingabe geklärt von Ngoi, der hat den Ball in Seiten ausgeschossen. Und jetzt könnte Rudi Garcia den Wechsel vornehmen. Ist auch so, Spiel unterbrochen. Joaquin Seis wird auch kommen. Der Linksverteidiger, der dann möglicherweise de Kuyper auf der linken Abwehrseite ersetzen wird. Lukaku, Witzel und Seis sind diejenigen, die kommen. Es geht auf jeden Fall bei Belgien Trossard runter. Leandro Trossard, der wird den Rasen verlassen. Axel Witzel kommt. Die fünfte, Kuyper geht auch. Das ist dann die Position, die Joaquin Seis einnehmen wird. Der Linksverteidiger Jubel, weil Lukaku jetzt mitspielt. Ist doch klar, der steht für Tore, vor allen Dingen für Joker-Tore. War viermal Joker bei dieser WM, hat dreimal getroffen, hat ein Tor vorbereitet. Und er ist auch deshalb Joker, weil er oft verletzt gewesen ist. Van Aken kommt übrigens mit der Nummer 20. Hans Van Aken ist gekommen. Das ist auch eine ganz wichtige Hereinnahme, denn der war gegen die USA auch ein Top-Joker mit einem Assist und mit einem Treffer, den er gemacht hat. Alle 115 Minuten ist er an einem Tor beteiligt. Da kam er ja für Onana nach dessen Kreuzbandriss in die Partie. Und bei Lukaku wollte ich noch sagen, der ist sogar bei dieser Weltmeisterschaft alle 50 Minuten an einem Tor beteiligt. Die Spanier sind aber jetzt am belgischen Strafraum, können sich da erstmal nicht durchsetzen. Doku schnappt sich den Ball und marschiert mit der Kugel nach vorne, ist bis zur Mittellinie gekommen, kommt vielleicht noch ein bisschen weiter. In der Mitte ist Lukaku, der Ball ist auf der linken Seite, Flanke kommt rein und zwei spanische Verteidiger sind da. Laporte klärt erstmal mit einer Kerze, hat er nicht gut gemacht, dann kommt der Schuss und den hält Unai Simon ohne Probleme. Ja, trotzdem, das ging schnell. Lukaku bindet sofort zwei spanische Gegenspieler. Ist natürlich ein richtig wuchtiger Mann, den da Rudi Garcia gebracht hat. Der belgische Nationaltrainer, der hat Axel Witzel für Leandro Trossard gebracht. Romelu Lukaku für Hans Van Aken und Joaquin Seis für Maxime de Kuyper. Ging ein bisschen durcheinander gerade. Deswegen waren das nochmal die Wechsel, die es gerade gegeben hat. Drei neue also bei Belgien, während es jetzt auf der Gegenseite einen Wechsel gibt. Einen Wechsel, eine Ecke gibt für Spanien von der rechten Seite. Die Spanier führen die Ecke kurz aus. Im Angriff, im Strafraum lauerten sie zur 5. Petro Porro hat den Ball, 25 Meter Mittelstürmerposition, spielt sich den Ball zu mit Dani Olmo hin und her, zieht er nach innen auf der linken Seite, ist es Ferran Torres. Ferran Torres geht in 1 gegen 1, kommt in den Strafraum. Ferran Torres überlässt den Ball dann in diesem Fall Petri. Petri versucht da nochmal Rodri anzuspielen, bekommt die Kugel von Rodri wieder, ist auf der linken Angriffsposition und trabt den Ball mit dem Ball am Fuß jetzt erstmal Richtung Mittellinie zu Petro Porro. Also, nächster Anlauf. Wir sind in der 63. Minute. Es steht 1:1 in diesem Viertelfinale zwischen Spanien und Belgien. Lamine Yamal auf der rechten Seite zu Ferran Torres. Yamal bekommt den Ball wieder. Yamal nimmt es mit zwei Spaniern auf, kommt aber nicht vorbei. Und die könnten jetzt mit Lukaku einen Konter fahren, aber der muss erstmal an die Kugel kommen. Dani Olmo hat was dagegen und sichert sich Mitte der belgischen Hälfte den Ball. Dann wird er gefoult. Und dann gibt es Freistoß für Spanien. Freistoß für Spanien. Das ist die Entscheidung und der Freistoß ist inzwischen ausgeführt worden. Cucurella hat den Ball auf der linken Seite. Cucurella zu Petri Cubarsí in der eigenen Hälfte, der Abwehrspieler. Und Dani Olmo wird da auf der rechten Seite im Achterraum angespielt. Passt den Ball nach rechts außen. Aber da stellen sie gut ihren Körper rein. Das macht Joaquin Seis, der neue Linksverteidiger. Einer von nur drei Spielern aus dem WM-Kader, die ihr Geld in der heimischen Liga, und zwar beim Club Brügge, verdienen. 21 Jahre, macht sein 6. Länderspiel und hat da gut den Körper reingestellt. Also eine erste gelungene Defensivaktion für Seis, der ja für de Kuyper eingewechselt worden ist. Und Thibaut Courtois führt jetzt den Abstoß aus, bringt den Ball

0: weit in die gegnerische Hälfte. De Bruyne verlängert den Ball mit seinen rot-blonden Haaren in einen Raum, der aber nicht von Belgiern besetzt war. Die Spanier haben den Ball zu ihrem Torhüter Unai Simon zurückgespielt. Und deswegen ist der Ball jetzt wieder in Reihen der Spanier, die überhaupt keinen Stress haben, die geduldig spielen, die auf lange Ballbesitzphasen setzen, die auch mal einen Diagonalball einstreuen, wie jetzt gerade eben auf die linke Seite zu Cucurella, und die so gute Fußballer in ihren Reihen haben, wie Petri, der Oyarzabal auf der halblinken Seite angespielt hat. Oyarzabal dann zu Cucurella. Oyarzabal geht den Weg nicht in den Strafraum, sondern nur bis zur Strafraummarkierung. Ferran Torres kommt an die Kugel, Mitte des 16er, spielt den Ball auf rechts außen. Lamine Yamal, Flanke bleibt hängen, weil wieder Joaquin Saez im gemeinsamen Zusammenspiel mit Ngoi dazwischen geht. Und bei der Balleroberung dann ein Stürmerfoul von Ferran Torres an Jeremy Doku. Das finden die spanischen Fans nicht gut, dass Schiedsrichter Michael Oliver mit seinem Team jetzt hier auf Freistoß für Belgien entschieden hat. Deswegen gibt es Pfiffe vom Publikum. Unter den 70.000 Zuschauern in Los Angeles sind mehr Spanier als Belgier. Natürlich auch viele neutrale Fans, viele Promis. Brad Pitt ist hier, der trägt ein USA-Trikot. Und was macht denn Thibaut Courtois jetzt? Der belgische Torhüter plumpst auf den Boden und sitzt da jetzt. Und der Schiedsrichter muss das Spiel unterbrechen. Michael Oliver geht auch mal zu Courtois, fragt, alles in Ordnung? Und wenn der Torwart am Boden liegt, dann kommen sofort die Betreuer. Hat er da möglicherweise einen Krampf? Sitzt er auf dem Hosenboden? Hat das linke Bein angewinkelt? Zieht die Hose jetzt ein bisschen hoch? Und da sieht man, dass er irgendwas am Oberschenkel hat. Da wird er jetzt auch behandelt. Die beiden Betreuer beugen sich so über Courtois, dass ich auf dem Bildschirm nicht erkennen kann, wo genau er behandelt wird. Aber offenbar ist es irgendwie ein Schmerz, der da in seinen linken Oberschenkel reingezogen ist. Bei einer der Paraden vielleicht, als er den Schuss vor wenigen Augenblicken von Oyarzabal gehalten hat. Möglicherweise hat er sich da so ein bisschen überstreckt. Und er ist ja als Keeper so, so wichtig für diese belgische Mannschaft. Steht jetzt wieder. Das Ganze mündet übrigens im Hydration Break. Also der Schiedsrichter hat jetzt aus dieser Verletzungsunterbrechung, der Behandlungspause für den belgischen Torhüter, auch eine Trinkpause gemacht. Bei Courtois geht's weiter. Er läuft jetzt dahin, wo seine Mitspieler eh schon alle sind und warten, nämlich in den Kreis, den Rudi Garcia, der belgische Trainer, wieder um sich gebildet hat, um da ein paar Anweisungen auszusprechen an seine Spieler, die sich um ihn versammeln. Genauso ist es auf der anderen Seite. Luis de la Fuente mit der etwas nach vorne gebeugten Haltung, die wir auch während der Trinkpause im ersten Durchgang schon beobachten konnten, spricht da in der Mitte stehend zu seinen Spielern, gestikuliert mit der linken Hand, mit der rechten Hand. Da geht der Zeigefinger hoch und dann, ja, lauschen sie seinen Worten. Sie hängen an seinen Lippen, und während sich die Spieler auch erholen und natürlich dann auch Trinkflaschen zu sich nehmen, darf sich auch der Rasen erholen. 8 Rasensprenger gehen an und einer will nicht so richtig, der ist schon wieder ausgegangen. Jetzt sind es gerade 7, 3 in der einen Hälfte und 4 in der anderen Hälfte. Also auch der Rasen profitiert vom Hydration Break und bekommt ein bisschen Wasser. 1 Minute und 15 Sekunden dauert sie noch, diese Spielunterbrechung. Und es steht immer noch 1:1 zwischen Spanien und Belgien. Fabian Ruiz brachte die im ersten Durchgang hochüberlegenen Spanier in Führung. Das war nach 30 Minuten. Er ist inzwischen gegen Pedri ausgetauscht worden. Und Charles de Ketelare, er erzielte per Kopf in der 41. Minute das 1:1 für Belgien. Im zweiten Durchgang ist die Partie ein bisschen ausgeglichener. Das muss man fairerweise sagen. Im ersten Durchgang waren die Spanier hochüberlegen. Das ist jetzt nicht mehr so. Belgien ist ein bisschen mutiger. Belgien ist ein bisschen häufiger auch im letzten Angriffsdrittel. Und diese 3 Wechsel verändern ja auch so ein bisschen die Statik des Spiels. Auf so einen bulligen Stürmer wie Romelu Lukaku muss man sich natürlich ganz anders einstellen als auf Ketelare. 2 klassische Mittelstürmer sind da jetzt auf dem Platz, wobei de Ketelare jetzt meistens eine Position weiter hinter ihm spielt. Aber da haben wir jetzt 1,92 Meter de Ketelare und 1,90 Meter in vorderster Linie, wenn die dann mal an den Ball kommen. Und da müssen sich natürlich die ebenfalls natürlich bestens eingespielten Abwehrspieler der Spanier, Emerick Laporte, der ist 1,89 groß, und Pau Cubarsí, sein Nebenmann, der ist nur in Anführungsstrichen 1,84 groß. Da müssen sie sich jetzt erstmal drauf einstellen auf Romelu Lukaku, der in 131 Länderspielen 93 Tore für Belgien erzielt hat. Was für eine Quote. Die Trinkpause ist übrigens beendet, das Spiel läuft wieder. Wir sind in der 70. Minute und es steht 1:1 zwischen Spanien und Belgien. Und die Spanier haben den Ball mit Cubarsí, mit dem Innenverteidiger, im eigenen Strafraum. Passt die Kugel zu Laporte. Der ist jetzt inzwischen nicht mehr im eigenen Strafraum. Und so nähern sich die Spanier im gemächlichen Tempo Stück für Stück der Mittellinie. Wieder der Pass von Cubarsí zu Laporte. Laporte ist bei der Mittellinie angekommen, spielt zu Ferran Torres. Der lässt sich fallen, passt dann den Ball in den Mittelkreis zurück zu Rodri. Und er verteilt die Kugel auf die rechte Seite zu Pedro Porro. Pedro Porro, langer, diagonaler Schlag auf die linke Seite zu Cucurella. Der kommt kurz vor der Grundlinie an den Ball, spielt den Ball dann zu Oyarzabal in den Strafraum. Oyarzabal wieder zurück auf die linke Seite zu Cucurella. Und über Pedri kommt der Ball zu Rodri. Chipball von Rodri, Cucurella, Kopfballlage, Kopfball! Übers Tor, Ferran Torres, der im Abseits war. Das ist dann ein schnelles Direktspiel. Manchmal wirkt es so, die Spanier wollten mit ihren Ballbesitzphasen den Gegner einschläfern, aber dann, zack, zack, kommt die Torchance und jetzt gibt es einen Torhüterwechsel bei Belgien. Thibaut Courtois hat sich dann doch offensichtlich ein bisschen heftiger wehgetan. Er kann nicht weitermachen und für ihn kommt jetzt Senne Lammens, die Nummer 2 der Belgier. 24 Jahre Stammtorwart bei Manchester United in der englischen Premier League. Für Courtois ist dieses Viertelfinale und vielleicht auch die WM vorbei, sollte Spanien ins Halbfinale einziehen. Torwartwechsel nach rund 70 Minuten. Senne Lammens erst in seinem dritten Länderspiel. Und Courtois wird da von fast allen vor der belgischen Bank und auf der belgischen Bank in den Arm genommen. Viele streicheln seinen Kopf, sie fühlen mit ihm, weil er natürlich so ein hervorragender Keeper ist und weil er jetzt dieses Viertelfinale gegen Spanien nicht zu Ende spielen kann. Offenbar dann doch wegen dieser Verletzung kurz vorm Hydration Break. Da ließ er sich ja auf den Rasen fallen, hielt sich den linken Oberschenkel, wurde da behandelt und hat nach der Trinkpause versucht weiterzuspielen. Aber offenbar ist der Schmerz zu groß, sodass Courtois, einer der weltbesten Torhüter, jetzt ausgewechselt werden muss. Und Senne Lammens, drittes Länderspiel, ich hab's gesagt. Jetzt mit seinem ersten Ballkontakt, Rückpass von Ngoi zu Lammens. Er ist derjenige, der jetzt diese 20 Minuten, und wer weiß, vielleicht sehen wir ja noch eine Verlängerung, vielleicht sogar ein Elfmeterschießen, der auf jeden Fall das Spiel zu Ende bringen muss, der das Spiel für Belgien ins Ziel bringen muss. 1:1 der aktuelle Spielstand. Rodri hat sich mal wieder fallen lassen zwischen Cubarsí und Laporte, die beiden spanischen Innenverteidiger. Wir sind Mitte der spanischen Hälfte. Rodri passt den Ball zu Cubarsí. Der geht jetzt Richtung Mittellinie und spielt Olmo auf der halbrechten Seite an. Der zu Lamine Yamal. Pedro Porro wieder zurück Richtung Mittellinie zu Pau Cubarsí. Cubarsí flach zu Ferran Torres. Ferran Torres, 23 Meter Torentfernung, Mittelstürmerposition, rechts rausgespielt zu Lamine Yamal. Lamine Yamal geht an Cés vorbei, aber dann wird die Flanke geblockt und landet nicht im Strafraum. Und er war auch gar nicht mehr dran, Joaquin Cés, der belgische Linksverteidiger. Jetzt wird es wieder laut, weil Courtney Love eingeblendet wird. Sie sitzt mit einem bunten T-Shirt auf der VIP-Tribüne, winkt ins Publikum. Ein Star-Auflauf hier in Los Angeles, aber wenn nicht hier, wo sonst? Einige Stars spielen ja auch gerade Fußball. Die Spanier mit Weltstars wie Lamine Yamal, Kevin De Bruyne, Romelu Lukaku bei Belgien und all die anderen. Marco Correa, inzwischen ja auch ein international bekannter und erfolgreicher Star, der jetzt gerade am Ball gewesen ist. Pedri für die Spanier auf Dani Olmo. Dani Olmo, schöner Pass. Oyarzabal bekommt den Ball in die Hacken, sonst wäre er durch gewesen. Sonst wäre er auf dem Weg in den belgischen Strafraum gewesen. Was für ein Pech für Mikkel Oyarzabal. Da war ganz viel Pech dabei. Aber die Spanier haben die Kugel wieder. Lamine Yamal am rechten Flügel auf die halbrechte Seite zu Pedro Porro. Flach in den Strafraum, Doppelpass versucht. Aber Brandon Merle klärt den Ball nach links ins Seitenaus. Lamine Yamal führt den Einwurf für Spanien sofort aus. Der Ball ist jetzt bei Pedro Porro auf der halbrechten Angriffsseite. Pedri hat den Ball jetzt auf der halbrechten Seite. Flach zu Dani Olmo, der ist am Strafraum. Dani Olmo, jetzt ist er im Strafraum. Dani Olmo zu Lamine Yamal, der ist auch im Strafraum. Flanke abgeblockt und dann klärt dort Raskin. Schießt den Ball nach vorne. Aber die Spanier, die jetzt sehr viel Druck aufbauen, holen sich den Ball an der Mittellinie wieder. Kaum Entlastung in dieser Phase. Wir sind in der 75. Minute für die belgische Elf, die aber jetzt wieder mit Linksverteidiger Sace am eigenen Strafraum an den Ball kommt und sich jetzt irgendwie mal vom Strafraum wegbewegen muss. Die Spanier gehen ins Gegenpressing und sie zwingen die Belgier zu einem langen Schlag nach vorne. Lukaku kann sich da nicht gegen Laporte an der Mittellinie durchsetzen, sodass die Spanier den Ball erneut haben. Rodri im Mittelkreis. Rodri auf die rechte Seite zu Pedro Porro. Lamine Yamal bietet sich auf der halbrechten Seite an, bekommt den Ball, spielt ihn zum Strafraum zu Mikel Oyarzabal. Oyarzabal gegen Mechele. Oyarzabal lässt sich auf die rechte Seite abdrängen, spielt den Ball zu Lamine Yamal, der verlässt mit dem Ball am Fuß den Strafraum. Passt dann die Kugel zu Pedro Porro, der ist auf der halbrechten Seite. Wieder zu Lamine Yamal, hat den Ball am linken Fuß, flankt ihn herein. Daniel Olmo mit dem Kopf, will eine Kopfballablage machen. Der Weg zum Tor war ihm verstellt, aber die Kopfballablage ins Nirgends. Ja, nirgends deshalb, weil dort kein Spanier war. Aber die Spanier, sofort kommen sie an der Mittellinie mit ihren weit aufgerückten Innenverteidigern Kubasi und Laporte wieder an die Kugel. Und sie lassen den Belgiern gerade wenig Luft zum Atmen. Währenddessen wird hier auf der riesengroßen Anzeigetafel, das ist ja in allen Stadien dieser Fußballweltmeisterschaft so, dass die Anzeigetafeln groß sind, die offizielle Zuschauerzahl angesagt. 70.492. Wer hat's nicht getippt? Wussten wir doch, dass das Stadion voll ist und dass hier wieder mehr als 70.000 Zuschauer sein würden. Die Stimmung ist hoffnungsvoll, erwartungsvoll. Es ist jetzt kein permanenter Roar, kein permanenter Support hier im Stadion. Aber vielleicht liegt das daran, dass eben dann auch nicht so viele Fans aus Spanien und Belgien hier sind. Und die neutralen Zuschauer, überwiegend die amerikanischen Fans, die lassen sich dann berieseln. Die wollen unterhalten werden. Die gucken sich das an und die haben keine Lust, die Mannschaften lautstark zu unterstützen. Lamine Yamal hat den Ball auf der rechten Seite. Ist im Strafraum der Belgier. Sace ist bei ihm. Yamal mit der Hacke weiter zu Pedro Porro. Pedro Porro flach hinein. Da ist aber Ngoi, der Abwehrspieler, der den Ball klärt und auf Doku spielt. Doku geht da vorbei an Pedri. Hat jetzt die Mittellinie erreicht, muss abbremsen, weil die Spanier sofort wieder mit 5, 6 Spielern in der eigenen Hälfte sind. Aber Doku hält den Ball sehr lange. Spielt ihn zu Raskin. Und der will gefoult werden und wird dann auch gefoult, weil Pedro Porro mal ganz kurz dran ist. Und Nicolas Raskin, der defensive Mittelfeldspieler der Belgier, nimmt das Danken an. Und es gibt Freistoß für die Belgier. Halblinke Seite, Freistoß ausgeführt auf Sace. Sace zu Mechele. Dann ist es Ngoi, der sah rot gegen den Iran beim 0:0 in der Vorrunde. Jetzt hat er noch nicht mal gelb gesehen, obwohl er statistisch gesehen in der französischen Liga, da spielt er für den OSC Lille, jedes dritte Spiel im Durchschnitt eine gelbe Karte sieht. Wir reden über Nathan Ngoi, aber heute sehr fair. Kubasi hat die gelbe Karte gesehen, von den Spielern, die gerade noch dabei sind. Sonst von den hier Anwesenden keiner. Kubasi, der Spanier. Die Spanier haben auch den Ball. Auf der rechten Seite Lamine Yamal. Mit links flankt er den Ball herein. Mechele klärt ihn nach links außen. Aber sofort sind die Spanier wieder in Ballbesitz gekommen. Rodri auf die linke Seite zu Cucurella. Cucurella sieht dann, dass sich dort Pedri anbietet. Er bekommt den Ball auf der halblinken Position wieder zu Rodri. Weiter Richtung Zentrum. Pedro Porro ist im Zentrum. Lamine Yamal bietet sich auf der rechten Seite an. Am Strafraum bekommt den Ball auch. Passt ihn da wieder flach zu Pedro Porro. Der zu Rodri. Rodri zu Pedri mit sehr viel Geduld. Versuchen die Spanier da irgendwie eine Lücke in die belgische Abwehr zu reißen. Lamine Yamal hat den Ball jetzt, die Belgier sind da bis auf Lukaku mit allen, entweder im eigenen 16-Meter-Raum oder an der Strafraummarkierung. Ball immer noch bei Lamine Yamal, aber der verliert die Kugel an Joaquin Sace und der knallt den Ball nach vorne in der Hoffnung, dass Lukaku als einzige Option an den Ball kommt. Ja, der kräftige belgische Angreifer war auch kurz am Ball, aber eben nur ganz kurz, weil die Spanier sofort wieder in Überzahl waren. Wir sind in der 79. Minute in Los Angeles. Es steht 1:1 in diesem WM-Viertelfinale zwischen Spanien und Belgien. Ferran Torres zu Mikel Oyarzabal. Lamine Yamal, Torres, Doppelpass, Doppelpass und immer wieder ein Doppelpass. Warum sucht Ferran Torres nicht mal den Abschluss? Er wollte den Laufweg von Lamine Yamal aufnehmen und Lamine Yamal den Ball optimal in die Füße spielen. Aber die belgischen Abwehrspieler sind dazwischen gegangen. Ich glaube, sie müssten, vor allen Dingen, wenn sie schon in der Box sind, also im gegnerischen Strafraum, Und das ist der Vorwurf, den sich Ferran Torres gefallen lassen muss. Sie müssten einfach mal häufiger den Abschluss suchen. Jetzt gibt es einen Wechsel, das Comeback von Nico Williams bei Spanien. Er kommt für Mikel Oyarzabal. Mikel Williams, der seit seinem 13. Lebensjahr gemeinsam mit seinem Bruder bei Athletic Bilbao spielt. Und der ja so ein bisschen gemeinsam mit Yamal, nicht nur ein bisschen, sondern definitiv die offensive Entdeckung der Spanier bei der Europameisterschaft 2024 war. Yamal über rechts, Williams über links, das war richtig gut, aber Williams war verletzt, war angeschlagen, stand zuletzt gar nicht im Aufgebot, hat jetzt wieder ein paar Mal mittrainiert und hat Luft für 20 Minuten, vielleicht, so hört man. Jetzt sind es 10, aber vielleicht kommt zu den 10 ja noch 2x15 hinzu, dann gäbe es Verlängerung. Aber noch haben die Spanier genau 10 Minuten Zeit, um das Spiel hier in der regulären Spielzeit zu klären. Die Belgier natürlich auch, aber sie tun nichts dafür. Sie verteidigen. Erster Ballkontakt Nico Williams auf der linken Seite. Zieht Richtung Grundlinie, flankt den Ball dann aber übers Tor. Aber an diesen schnellen Bewegungen sieht man, dass mit ihm natürlich jetzt auch eine andere Herausforderung im 1 gegen 1 auf Timothy Castagne, auf den belgischen Rechtsverteidiger, zukommt. Dass er schnelle Bewegungen hat, dass er einfach auch ein super Techniker ist. Und dass das sicherlich auch die Hauptüberlegung von Luis de la Fuente, vom spanischen Nationaltrainer, gewesen ist, mit Williams da jetzt nochmal eine andere Qualität auf den Platz zu bringen. Mikel Oyarzabal, eher so ein klassischer Mittelstürmer, der sich natürlich auch mal in die Halbräume fallen lässt oder auch gelegentlich auf die Flügel hat fallen lassen, aber der seine Stärken natürlich im Sturmzentrum hat. Hat ja auch 2x2 Tore geschossen hier bei der WM, also 2 Doppelpacks erzielt. Oyarzabal steht also insgesamt bei 4 Treffern, aber heute gegen Belgien werden keine weiteren Tore dazukommen. Kevin De Bruyne hat sich hingesetzt an der Mittellinie. Er hat einen Krampf, muss erstmal das linke Bein dehnen und strecken. Aber jetzt steht er wieder. Offenbar ging es dann doch schnell. Kevin De Bruyne könnte auch noch wichtig werden. Der Mann, der ja in den letzten Spielen eine merkwürdige Rolle hatte, wurde gegen Senegal ausgewechselt, ohne ihn lief es. Da drehten die Belgier einen 0:2 Rückstand in einen 3:2 Sieg nach Verlängerung im 16-Finale. Und im Achtelfinale bei diesem Jahr teilweise berauschenden 4:1 gegen einen der Gastgeber, gegen die USA, war De Bruyne gar nicht dabei. Nicht mal eine Minute, nicht mal eine Sekunde. Da war er 90 Minuten draußen. Und heute ist er überwiegend, zumindest in dieser Spielphase, mit Defensivaufgaben beschäftigt. Die Spanier kommen wieder mit Cucurella. Er ist auf der linken Seite bereits am gegnerischen Strafraum. Petri macht mit. Nico Williams hat den Ball. Nico Williams will Petri nochmal anspielen. Auf engstem Raum spielen sich den Ball zu. Immer noch in Linksaußenposition. Rodri jetzt auf der halblinken Seite. Zieht am rechten Strafraum weg. Lamine Yamal nimmt den Ball an mit dem linken Fuß. Will ihn wieder reinpassen. Aber immer wieder kriegt der Joaquin Saez, der neue Linksverteidiger, der wurde ja für De Kuyper eingewechselt, den Fuß dazwischen. Die Flanken von Yamal alle abgeblockt. Alle so, dass sie eben ansatzweise oder auch vollständig geklärt werden. Ballverlust der Belgier, die Spanier wieder mit Lamine Yamal auf der rechten Angriffsseite, bereits wieder angekommen am belgischen Strafraum, nimmt Petro Porro mit, Petro Porro zu Rodri, dann hoher Schlag auf die linke Seite zu Nico Williams, nimmt den Ball mit der Brust an, lässt die Kugel auf den rechten Fuß tropfen, dann Petri, Chipball in den Strafraum, wo Nico Williams inzwischen aufgetaucht ist, aber die Belgier stellen ihm den Weg zu, das macht zum einen Castagne und zum anderen Ngoy, sehr clever. Und dann geht der Ball von Nico Williams zuletzt berührt, beziehungsweise vom Passgeber zuletzt berührt, ins Tor aus. Und da kann Senne Lammens jetzt den Abstoß ausführen. Der wurde ja für den verletzten Thibaut Courtois eingewechselt. Die Nummer 2 im Tor der Belgier, die noch nichts zu tun hatte. Aber das wird sie noch ändern. Spätestens im Elfmeterschießen. Auch das kann uns ja heute noch drohen. Vielleicht hat auch manch einer Lust auf ein Elfmeterschießen. Die Spanier, so schätze ich sie ein, würden das gerne in der regulären Spielzeit regeln. Es ist im Prinzip die Kopie des Achtelfinals gegen Portugal. Da hatte Spanien auch mehr vom Spiel und hat dann 90+1, also in der ersten Minute der Nachspielzeit, durch ein Tor des eingewechselten Mikel Merino die Partie entschieden. Langer Ball jetzt in den Strafraum zu Lamine Yamal, aber Saez macht das gut. Baut sich vor ihm auf, versperrt ihm den Weg, wartet, bis dann Senne Lammens ein paar Schritte aus seinem Tor macht und den Ball aufnehmen kann. Gutes Stellungsspiel des neuen belgischen Linksverteidigers. Aber Lamine Yamal, der hat natürlich einen Antritt, der gefährlich ist. Langer Ball auf der anderen Seite, Lukaku wird gesucht und Unai Simon geht aus seinem Tor, spielt der Ball De Bruyne in die Füße. Der will den Ball dann aus 40 Metern direkt aufs Tor schießen, aber trifft nur den Spanier Rodri, der sich dafür ihm aufgebaut hatte, während Unai Simon immer noch außerhalb des Strafraums war. Also gut, dass Rodri sich da vor Kevin De Bruyne aufgebaut hatte. Sonst wäre das möglicherweise richtig schief gegangen. Die Belgier sind ja mit ihrer ersten Torchance durch De Ketelaere in der 41. Minute zum Ausgleich gekommen. Ja, der spielt übrigens immer noch mit, aber ist eigentlich unsichtbar. Ist da jetzt auf der rechten Offensivseite, während Lukaku jetzt der klassische Mittelstürmer ist. Aber De Ketelaere und auch Lukaku bringen die Belgier gar nicht mehr in Position, weil die Spanier eben so viel Druck auf die belgische Abwehr ausüben. Die Belgier spielen jetzt hinten raus mit Ngoy, sind noch am eigenen Strafraum. Und jetzt versuchen sie sich mit Castagne ein bisschen Platz zu verschaffen. Der Rechtsverteidiger hat den Ball jetzt auf der rechten Seite. Dann macht Rasquin mit. Rasquin will dann Witzel anspielen an der Mittellinie. Die Spanier gehen dazwischen. Das ist ein Foul von De Bruyne an Petri. Der reißt Petri um. Der Schiedsrichter hat schon die gelbe Karte in der Hand. Und ihr seht, Kevin De Bruyne völlig zu Recht. Völlig zu Recht ist das gelb für den belgischen Superstar, der seit fast 16 Jahren Nationalspieler ist, hängt da mit der linken Hand am Hals von Petri und mit der rechten Hand umklammert er Petris Hüfte. Und von hinten reißt er dann den spanischen Mittelfeldspieler zu Boden und es gibt es erneut einen Wechsel bei Belgien. Es ist De Bruyne, der runter muss. Und es ist bestimmt nicht nur wegen dieses Fouls und wegen der gelben Karte. Möglicherweise war das schon länger eine Überlegung von Belgiens Nationaltrainer Rudi Garcia. Also nach 85 Minuten ist für Kevin De Bruyne die Partie vorbei. Alexis Tsimikas kommt, der ein klassischer Flügelspieler ist, der auch schon ein Tor erzielt hat. Und zwar gegen Neuseeland in der Vorrunde beim 5:1 an seinem Geburtstag. Da wurde Alexis Tsimikas 27 Jahre. Spanien wechselt übrigens auch Mikel Merino. Da war doch was. Genau. Der kommt für Dani Olmo. Joker-Tor. Ich habe es jetzt schon ein paar Mal erwähnt. Gegen Portugal im Achtelfinale zu Beginn der Nachspielzeit. Mikel Merino hat ja auch in diesem legendären Viertelfinale bei der EM gegen Deutschland das Siegtor für Spanien erzielt. Und jetzt ist er fast am Ball. Ferran Torres ist am Ball. Legt nochmal ab. Pedro Porro. Hohe Flanke hinein. Mikel Merino wäre da gewesen am 5-Meter-Raum. Um die Belgier klären erstmal. Nico Williams hat den Ball außerhalb des Strafraums auf der linken Seite. Cucurella bietet sich halblinks an. Bekommt den Ball auch Cucurella zu Petri. Petri dann ins Zentrum. Rodri. Auf der rechten Seite Lamine Yamal. Mit einem Kontakt lässt er weiterleiten zu Pedro Porro. Geht in den Strafraum. Yamal macht das super. Will noch einen Haken schlagen, aber dahin, wo bereits zwei Belgier waren. Dahin, wo die belgischen Abwehrspieler ihm den Weg versperrt hatten. Da wählte den falschen Move Lamine Yamal, der immer noch mal das Dribbling sucht. Und der oft gedoppelt wird. Nico Williams auf der linken Seite wird jetzt nicht gedoppelt. Nur Castagne ist bei ihm. Flacher Pass ins Sturmzentrum. Und Rasquin klärt für Belgien. Schießt den Ball nach vorne. Lukaku war kurz mal dran, aber kann sich gegen Laporte nicht durchsetzen. Er spielt den Ball zurück und über Kubasi landet die Kugel bei Unai Simon beim spanischen Torhüter. Jetzt gehen De Ketelaere und Lukaku ins Pressing. Unai Simon spielt dann Laporte auf der halblinken Seite an. Vor der eigenen Abwehr Laporte zu Cucurella und Cucurella zu Mikel Merino. Der Matchwinner gegen Portugal. Mikel Merino weiter zu Pedri. Pedri hat den Ball an der Mittellinie. Links bietet sich Cucurella an. Pedri treibt den Ball nach vorne. Jetzt kommt der Pass zu Cucurella. Der ist auf der linken Seite am Strafraum der Belgier. Dann hat Pedri den Ball wieder bekommen. Hat den Kopf oben. Sieht, dass sich da eine Möglichkeit ergibt. Schuss von Kubasi. Tor hält den Ball nicht fest. Aber Tor! Schlussphase. Das 2:1 für Spanien. Mikel Merino. Wieder Merino. Wieder Merino. Immer wieder Merino. Er macht das 2:1 nach diesem Torwartfehler von Senne Lammens. In seinem dritten Länderspiel wurde für den verletzten Courtois eingewechselt. Schuss des Abwehrspielers, des 19-jährigen Innenverteidigers Kubasi zentral. Eigentlich keine große Schwierigkeit für einen Torhüter in einem WM-Viertelfinale. Ja, Lammens hält den Ball auch, aber er hält ihn nicht fest. Der Ball flutscht dann Merino vor die Füße und er tauchte auf im 5-Meter-Raum und schießt den Ball mit dem linken Fuß über den sich aufrappelnden Torhüter Senne Lammens. Er war der Matchwinner gegen Portugal im Achtelfinale, ist auch der Matchwinner heute in diesem Viertelfinale gegen Belgien. Es sieht fast so aus. Es sieht fast so aus. Ich weiß nicht, wie lange er auf dem Feld war. 3 Minuten, 4 Minuten, maximal 5 Minuten. Merino braucht keine Anlaufzeit. Der ist sofort da, sofort auf Sendung, sofort on fire. Er ist sofort wieder der möglicherweise spielentscheidende Spieler. 2:1 in diesem Viertelfinale. Wieder zahlt sich die Geduld der Spanier aus. Sie spielen ihren Stiefel runter. Sie üben einen enormen Druck aus, ohne jetzt den gegnerischen Torhüter unter Dauerbeschuss zu nehmen. Aber sie finden die Lücke, oder sie haben auch Glück. In diesem Fall Glück, weil Lammens den Schuss von Kubasi nicht festgehalten hat, was er zwingend hätte tun sollen, was er hätte machen müssen. Das war nämlich kein wirklich harter Schuss. Und jetzt sind es nur noch 30 Sekunden. Dann ist hier die offizielle Spielzeit zu Ende. Klar, es gibt 3 Minuten plus x Nachspielzeit, vielleicht in Summe 5 oder 6 Minuten. Die Belgier müssen jetzt in der Schlussphase dieser Partie anfangen, sich eine völlig neue Spielidee auszudenken. Ihre ganze Taktik war auf Ergebnis halten, auf Absicherung ausgelegt. Und jetzt muss es Switch machen. Jetzt müssen sie umschalten, jetzt müssen sie ihre Offensivqualitäten, die sie ja vielleicht sogar haben, die sie hatten im Achtelfinale beim 4-1 gegen die USA, diese Qualitäten müssen sie jetzt auf den Platz bringen, aber sie haben nicht mehr viel Zeit dafür. Nachspielzeit 7. 7 Minuten Nachspielzeit. 7 Minuten trennen Spanien noch vorm Halbfinaleinzug. Das wäre dann am Dienstag in Dallas das Duell gegen Frankreich. Ein Top-Favorit gegen einen anderen Top-Favoriten. Was wird das denn für ein Spiel? Spanien, Frankreich, das klingt ja schon nach Endspiel. Ist aber nur, wenn es so kommen sollte, das Halbfinale dieser Weltmeisterschaft. Die Belgier haben den Ball. Mechelen, der Innenverteidiger, ist jetzt mit der Kugel am Fuß über die Mittellinie vorne rein sich. Lukaku und Witzel, jawohl, der Sechser, Axel Witzel da als Mittelstürmer vor dem spanischen Strafraum auf. Doku hat den Ball auf der halblinken Seite zu De Ketelare. Doku bekommt den Ball wieder, wurschtelt sich da irgendwie durch. Dann klemmt er den Ball ein, weil er ihn nicht sauber angenommen hat. Und dann gibt es Freistoß für Spanien. Da stellen sie sich ungeschickt an. Und mal ganz ehrlich, es darf eigentlich nur eine Mannschaft dieses Spiel gewinnen. Und zwar ist das aktivere Team, das sind die Spanier, die was dafür tun, dass es eben Torchancen gibt, dass hier Tore fallen. Belgien ist nur auf Abwehrarbeit eingestellt. Gelegentliche Umschaltmomente, aber in die sind sie auch selten gekommen. Das ist dann unterm Strich zu wenig in einem WM-Viertelfinale. Und jetzt sind 1 Minute 30 der 7 Minuten Nachspielzeit schon abgelaufen. Und der Ball ist bei Rasquin in der spanischen Hälfte auf Doku. Dann kommt der Pass. Und Simon, was macht er denn? Da geht er zu einem Tor. Und dann klärt Rodri die Hereingabe. Eieieiei, da verschätzt sich Unai Simon. Und dann kommt der Schuss. Ich glaube, es war Salemakers war's. Der hat's geschossen. Und Unai Simon, kein gutes Stellungsspiel. Das wäre fast schief gegangen. Durchatmen bei Spanien. Und schon ist der Ball wieder in der gegnerischen Hälfte. Und dann rutscht, auch das soll vorkommen, Petri aus und bringt die Belgier wieder in Ballbesitz. Es ist noch nicht vorbei. 5 Minuten sind noch auf der Uhr. Jeremy Doku, der links außen, kommt durchs Zentrum und wird ausgebremst. Bleibt aber gar nicht lange am Boden liegen, weil er natürlich auch auf der Anzeigetafel, und die ist wirklich groß genug hier in diesem Stadion, in allen WM-Stadien sehen kann, dass die Zeit verstreicht und dass die Zeit logischerweise für die Spanier und gegen die Belgier läuft. Es gibt Freistoß für Belgien. 40 Meter Torentfernung. De Bruyne ist nicht mehr da. Aber es ist Alexis Salemakers da. Der Mann vom AC Mailand, der den Freistoß gleich reinbringen wird. Alle reihen sich vor dem Strafraum auf. Und da bringt ihr den Ball auch hin. Lukaku köpft aber nicht Richtung Tor. Und die Spanier klären. Können sie auch kontern. 3-2. Kein gutes Anspiel. Nicht gut gelöst. Überhaupt nicht gut gelöst. Saiz, der Linksverteidiger, der da im Zentrum ausgeholfen hatte, schießt den Ball nach vorne und in diesem Fall ganz weit weg ins Seitenhaus. Es gibt Einwurf für die Spanier in der eigenen Hälfte. Gibt es nochmal einen Wechsel? Ich gucke mal da unten in die Coaching-Zone. Nee, die Spanier lassen sich einfach nur Zeit, den Einwurf auszuführen. Jetzt ist der Ball wieder im Spiel. Jetzt wird ein Spanier gefoult. kurz vor der Mittellinie. Es gibt Freistoß für den Europameister, der zwar die Null ausnahmsweise mal nicht halten konnte, wie bis dato in allen Spielen dieser WM, aber der auch imstande ist, aus einem 1:1 ein 2:1 zu machen. Mikel Merino, was für Joker-Qualitäten von ihm. 12. Tor im 49. Länderspiel, Siegtorschütze gegen Portugal und jetzt vielleicht auch Siegtorschütze in diesem Achtelfinale gegen Belgien. Senne Lammens, der natürlich mit seinem Fehler auch drin hängt, der Torhüter hat den Ball und schießt ihn aus dem belgischen Strafraum in den Mittelkreis. Da ist Williams an die Kugel gekommen. Nico Williams spielt den Ball auf die linke Seite. Leichter Schubser gegen Petri von Axel Witzel. Lässt der Schiedsrichter durchgehen. Aber das Foul danach, das es an Rotri gegeben hat, lässt er nicht durchgehen. Er wedelt schon mit der gelben Karte in der Hand. Und ihr seht Axel Witzel, der vor 18 Jahren sein Debüt gegeben hat in der belgischen Nationalmannschaft, der mittlerweile beim FC Girona in Spanien spielt, mit dem Club aus der ersten spanischen Liga abgestiegen ist, aber der auch mehr als 100 Bundesligaspiele für Borussia Dortmund bestritten hat. Sein Markenzeichen sind die langen, lockigen Haare. Diese Frisur trug er schon zu Dortmunder Zeiten und auch immer noch im Alter von 37 Jahren. Axel Witzel hat die gelbe Karte gesehen und der Ball ist bei Unai Simon. Beim spanischen Torhüter vom eigenen Strafraum. Da will er Laporte anspielen und spielt den Ball in Seiten aus. Unai Simon zeigt jetzt hier fußballerische Defizite. Warum macht er sowas in einer Phase, in der es so wichtig ist, lange Ballbesitzphasen zu haben und der Gegner vom Tor weg zur Flanke kommt? Rein Lukaku, umzingelt von drei spanischen Verteidigern, kann den Kopfball nicht anbringen. Die Spanier schlagen den Ball erstmal raus aus dem Strafraum und dann gibt es die Kontermöglichkeit. Nein, sie gibt es nicht. Lamine Yamal kann sich da im Mittelkreis auch nicht durchsetzen. Und die Belgier versuchen es nochmal mit Raskin. Der Sechser kommt über die rechte Seite, Flanke des Strafraums, muss Simon haben, hat ihn auch. Ball ist frei, aber weil er attackiert worden ist. Er ist von Lukaku weggerammt worden und deswegen ist Unai Simon der Ball dann aus den Händen gefallen. Und deswegen gibt es Freistoß für die Spanier. Zwei Spieler liegen am Boden, offenbar auch mit muskulären Problemen. Emerick Laporte sehe ich da, der rappelt sich wieder auf. Und auch Kubasi, auch der steht wieder. Es ist nur noch eine Minute auf der Uhr. Dann ist dieses Viertelfinale zu Ende. Dann stünde Spanien im Halbfinale. Spanien führt mit 2:1. Gegen Belgien und Unai Simon, der nach dieser etwas zu robusten und körperbetonten Aktion von Romelu Lukaku den Freistoß bekommen hat, kann jetzt in der letzten Minute der Nachspielzeit den Freistoß für Spanien ausführen. Im eigenen Strafraum macht er auch, schießt den Ball weit nach vorne auf die rechte Seite in die belgische Hälfte. Der Ball kommt bei den Spaniern an, bei Rodri, der immer wieder gesucht wird. Cucurella, der Linksverteidiger, als zentraler Mittelfeldspieler, marschiert mit dem Ball Richtung Tor, dann schießt er und diesmal hält Senne Lammens den Schuss. Und diesmal hat er den Ball und dann schießt ihn nach vorne. Klar, nach vorne, weil er es eilig hat, aber De Ketelare kommt nicht an die Kugel, weil bei den Spaniern Laporte, der Innenverteidiger, rausgerückt ist und seine Mannschaft wieder in Ballbesitz bringt. Rodri hat den Ball und er kann ihn ja fast gar nicht verlieren, weil er so gut ist, weil er ein so toller Fußballer ist, weil er ein exzellenter Stratege ist. Es sind noch 10 Sekunden der Nachspielzeit auf der Uhr. Die Spanier sind auf dem Weg in den belgischen Strafraum. Pedro Porro ist dort angekommen. Und dann wird er nicht fündig in der Mitte, wo zwei Mitspieler warten. Goy schießt den Ball raus. Das Spiel ist aus! Das Spiel ist aus! Spanien hat es geschafft! Spanien steht im Halbfinale der Fußball-Weltmeisterschaft. Durch das späte Tor von Merino schlägt Belgien 2:1 und trifft am Dienstag in Dallas auf Frankreich.
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2: Der Spanien steht im Halbfinale und diesmal war es, ja, weiß Gott, kein Spaziergang. Trotzdem ist das die Bestätigung. Diese Mannschaft hat auch dann eine Antwort, wenn der Gegner mal nicht nur mitspielt, sondern richtig zurückschlägt. Für Belgien dagegen ist es das Ende einer richtig ordentlichen Turnierentwicklung unter Rudi Garcia. Von einem holprigen Start bis zu diesem mutigen, kämpferischen Auftritt gegen den EM-Titelverteidiger. Die Roten Teufel fahren mit erhobenem Haupt nach Hause. Und jetzt gehen wir rein in die Analyse mit Michael Augustin. Michael, Spanien am Ende verdient im Halbfinale?
0: Ja, absolut. Also sie haben das Spiel bestimmt, die Spanier. Sie hatten auch viele gute Ballbesitzphasen, sehr viel Geduld. Das Spiel hat ja dann in der letzten Hälfte der zweiten Halbzeit, fast ausschließlich im letzten Angriffsdrittel, also vorm belgischen Strafraum stattgefunden. Dann wechselt Luis de la Fuente wieder einen entscheidenden Spieler ein, Mikel Merino, wie auch schon gegen Portugal. Der erzielt kurz nach der Einwechslung in der 88. Minute das 2:1 Siegtor, wie wir inzwischen wissen. Der Treffer hat gereicht, um gegen Belgien zu gewinnen. Die Belgier haben ja darauf gehofft, dass sie die Spanier verhindern und dass sie irgendwie in Umschaltmomente kommen, aber das ist dann unterm Strich zu wenig gewesen, um ein WM-Halbfinale zu erreichen.
2: Ja, du hast es gerade gesagt, am Dienstag geht es dann gegen Frankreich im Halbfinale. Auf was für ein Duell können wir uns dann freuen?
0: Boah, da freue ich mich total drauf. Auf der einen Seite diese unfassbare Qualität in der französischen Offensive mit Mbappé, mit Dembélé, mit Olise, mit Bakola und Doku und wie sie alle heißen. Und dann diese Spanier, die ja auch immer noch erst ein einziges Gegentor bei dieser WM hinnehmen mussten. Diese Passmaschinen, bei denen die Abläufe so stimmen, die wahrscheinlich auch versuchen werden, das Spiel nicht hektisch werden zu lassen, die mit langen Ballbesitzphasen vielleicht auch versuchen werden, sich Torchancen gegen Frankreich zu erarbeiten. Aber der Plan der Franzosen ist ja auch auf die individuelle Qualität dieser Weltklasse-Spieler in der Offensive ausgerichtet. Das ist, glaube ich, ein Spiel, auf das sich jeder Fußballfan, egal ob man für Frankreich oder für Spanien ist, freuen darf, weil da so viel Weltklasse zusammenkommt. Und ich freue mich definitiv auf diese Partie.
2: Apropos Weltklasse, wie geht's jetzt für dich als Reporter weiter?
0: Ja, genau nicht mit dem Spiel, von dem ich gerade gesprochen habe. Aber ja, ich darf nach Atlanta weiter. Da findet ja auch ein Halbfinale statt. Wir wissen noch nicht, wer dagegen wen spielt. Es könnte Argentinien gegen England werden. Es könnte aber auch die Schweiz gegen Norwegen werden. Oder auch andere Konstellationen wären möglich. Da werde ich dann sein in der kommenden Woche.
2: Und du hast jetzt erstmal für heute Feierabend. Vielen Dank, Michael Augustin. Und damit verabschieden wir uns vom zweiten Viertelfinalabend dieser Weltmeisterschaft. Aber die WM, die schläft natürlich nicht. Schon morgen Abend geht's weiter. Um 23 Uhr deutscher Zeit steht das nächste Viertelfinale an, wenn Norwegen auf England trifft. Zwei Mannschaften mit großem Anspruch und wir sind natürlich auch wieder mit dabei. 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Ich bin Julia Kleine, kommt gut durch die Nacht. Bis morgen bei Sportschau Live, wenn es heißt Norwegen gegen England.
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